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Gerade heute, in dieser kalten und lauten Zeit, da hilft ein kleines Stück Geborgenheit.

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0: Sie alle, die sich an den Radiogeräten uns zugeschaltet haben und diese Andacht mit uns beten. Und lade ein, die folgenden Gotteslobnummern sich bereit zu legen. 677, 9. Und das Lied am Beginn 487. Im Namen des Vaters und des Sohnes und des Heiligen Geistes.
1: Amen.

0: Hochgelobt und gebenedeit sei das allerheiligste Sakrament des Altars.
1: In dem wahrhaft zu geben ist das wahre Fleisch und Blut unseres Herrn Jesus Christus.
0: Ich glaube an Gott, den Vater, den Allmächtigen, den Schöpfer des Himmels und der Erde, und an Jesus Christus, seinen eingeborenen Sohn, unseren Herrn, empfangen durch den Heiligen Geist, geboren von der Jungfrau Maria, gelitten unter Pontius Pilatus, gekreuzigt, gestorben und begraben,

0: Vergebung der Sünden, Auferstehung der Toten und das ewige Leben. Amen.
1: Vater unser im Himmel, geheiligt werde dein Name, dein Reich komme, dein Wille geschehe, wie im Himmel, so auf Erden.
0: Unser tägliches Brot gib uns heute und vergib uns unsere Schuld, wie auch wir vergeben unsere Schuldigen. Und führe uns nicht in Versuchung, sondern erlöse uns von dem Bösen.
1: Gegrüßt seist du, Maria, voller Gnade, der Herr ist mit dir, du bist gebenedeit unter den Frauen, und gebenedeit ist die Frucht deines Leibes, Jesus, der uns den Glauben vermehre.
0: Heilige Maria, Mutter Gottes, bitte für uns Sünder, jetzt und in der Stunde unseres Todes. Amen.
1: Gegrüßt seist du, Maria, voller Gnade, der Herr ist mit dir, du bist gebenedeit unter den Frauen, und gebenedeit ist die Frucht deines Leibes, Jesus, der uns die Hoffnung stärke.
0: Heilige Maria, Mutter Gottes, bitte für uns Sünder, jetzt und in der Stunde unseres Todes. Amen.
1: Gegrüßt seist du, Maria, voller Gnade, der Herr ist mit dir, du bist gebenedeit unter den Frauen, und gebenedeit ist die Frucht deines Leibes, Jesus, der uns die Liebe entzündet.
0: Heilige Maria, Mutter Gottes, bitte für uns Sünder, jetzt und in der Stunde unseres Todes. Amen.
1: Ehre sei dem Vater und dem Sohn und dem Heiligen Geist.
0: Wie im Anfang, so auch jetzt und alle Zeit und in Ewigkeit. Amen.
1: Vater unser im Himmel, geheiligt werde dein Name, dein Reich komme, dein Wille geschehe, wie im Himmel, so auf Erden.
0: Unser tägliches Brot gib uns heute und vergib uns unsere Schuld, wie auch wir vergeben unsere Schuldigen. Und führe uns nicht in Versuchung, sondern erlöse uns von dem Bösen.
1: Gegrüßt seist du, Maria, voller Gnade, der Herr ist mit dir, du bist gebenedeit unter den Frauen, und gebenedeit ist die Frucht deines Leibes, Jesus, der von den Toten auferstanden ist.
0: Heilige Maria, Mutter Gottes, bitte für uns Sünder, jetzt und in der Stunde unseres Todes. Amen.
1: Gegrüßt seist du, Maria, voller Gnade, der Herr ist mit dir, du bist gebenedeit unter den Frauen, und gebenedeit ist die Frucht deines Leibes, Jesus, der von den Toten auferstanden ist.
0: Heilige Maria, Mutter Gottes, bitte für uns Sünder, jetzt und in der Stunde unseres Todes. Amen.
1: Gegrüßt seist du, Maria, voller Gnade, der Herr ist mit dir, du bist gebenedeit unter den Frauen, und gebenedeit ist die Frucht deines Leibes, Jesus, der von den Toten auferstanden ist.
0: Heilige Maria, Mutter Gottes, bitte für uns Sünder, jetzt und in der Stunde unseres Todes. Amen.
1: Gegrüßt seist du, Maria, voller Gnade, der Herr ist mit dir, du bist gebenedeit unter den Frauen, und gebenedeit ist die Frucht deines Leibes, Jesus, der von den Toten auferstanden ist.
0: Heilige Maria, Mutter Gottes, bitte für uns Sünder, jetzt und in der Stunde unseres Todes. Amen.
1: Gegrüßt seist du, Maria, voller Gnade, der Herr ist mit dir, du bist gebenedeit unter den Frauen, und gebenedeit ist die Frucht deines Leibes, Jesus, der von den Toten auferstanden ist.
0: Heilige Maria, Mutter Gottes, bitte für uns Sünder, jetzt und in der Stunde unseres Todes. Amen.
1: Gegrüßt seist du, Maria, voller Gnade, der Herr ist mit dir, du bist gebenedeit unter den Frauen, und gebenedeit ist die Frucht deines Leibes, Jesus, der von den Toten auferstanden ist.
0: Heilige Maria, Mutter Gottes, bitte für uns Sünder, jetzt und in der Stunde unseres Todes. Amen.
1: Gegrüßt seist du, Maria, voller Gnade, der Herr ist mit dir, du bist gebenedeit unter den Frauen, und gebenedeit ist die Frucht deines Leibes, Jesus, der von den Toten auferstanden ist.
0: Heilige Maria, Mutter Gottes, bitte für uns Sünder, jetzt und in der Stunde unseres Todes. Amen.
1: Gegrüßt seist du, Maria, voller Gnade, der Herr ist mit dir, du bist gebenedeit unter den Frauen, und gebenedeit ist die Frucht deines Leibes, Jesus, der von den Toten auferstanden ist.
0: Heilige Maria, Mutter Gottes, bitte für uns Sünder, jetzt und in der Stunde unseres Todes. Amen.
1: Gegrüßt seist du, Maria, voller Gnade, der Herr ist mit dir, du bist gebenedeit unter den Frauen, und gebenedeit ist die Frucht deines Leibes, Jesus, der von den Toten auferstanden ist.
0: Heilige Maria, Mutter Gottes, bitte für uns Sünder, jetzt und in der Stunde unseres Todes. Amen.
1: Gegrüßt seist du, Maria, voller Gnade, der Herr ist mit dir, du bist gebenedeit unter den Frauen, Und gebenedeit ist die Frucht deines Leibes, Jesus, der von den Toten auferstanden ist.
0: Heilige Maria, Mutter Gottes, bitte für uns Sünder, jetzt und in der Stunde unseres Todes. Amen.
1: Ehre sei dem Vater und dem Sohn und dem Heiligen Geist.
0: Wie im Anfang, so

unser tägliches Brot, gib uns heute und vergib uns unsere Schuld, wie auch wir vergeben unseren Schuldigern. Und führe uns nicht in Versuchung, sondern erlöse uns von den Bösen.

0: Heilige Maria, Mutter Gottes, bitte für uns Sünder, jetzt und in der Stunde unseres Todes. Amen.
1: Gegeben sei, du Maria, Vater.

0: Maria, Mutter Gottes, bitte für uns Sünder, jetzt und in der Stunde unseres Todes. Amen.
1: Gegeben ist das Zeichen.

0: Gottes, bitte für uns Sünder, jetzt und in der Stunde unseres Todes. Amen.
1: Gegrüßet seist du, Maria, von Gnaden.

0: Heilige Maria, Mutter Gottes, bitte für uns Sünder, jetzt und in der Stunde unseres Todes. Amen.
1: Gegrüßet seist du, Maria, voller Gnade, der Herr ist mit dir. Du bist gebenedeit unter den Frauen, und gebenedeit ist die Frucht deines Leibes, Jesus, der in den Himmel aufgefahren ist.
0: Heilige Maria, Mutter Gottes, bitte für uns Sünder, jetzt und in der Stunde unseres Todes. Amen.

0: Heilige Maria, Mutter Gottes, bitte für uns Sünder, jetzt und in der Stunde unseres Todes. Amen. Ehre sei dem Vater und dem Sohn und dem Heiligen Geist.
1: Wie im Anfang, so auch jetzt und alle Zeit und in Ewigkeit. Amen.
0: Vater unser im Himmel, geheiligt werde dein Name. Dein Reich komme, dein Wille geschehe, wie im Himmel, so auf Erden.
1: Unser tägliches Brot gib uns heute und vergib uns unsere Schuld, wie auch wir vergeben unseren Schuldigen. Und führe uns nicht in Versuchung, sondern erlöse uns von dem Bösen.
0: Gegrüßt seist du, Maria, voller Gnade, der Herr ist mit dir, du bist gebenedeit unter den Frauen, und gebenedeit ist die Frucht deines Leibes, Jesus, der uns den Heiligen Geist gesandt hat.
1: Heilige Maria, Mutter Gottes, bitte für uns Sünder, jetzt und in der Stunde unseres Todes. Amen.
0: Gegrüßt seist du, Maria, voller Gnade, der Herr ist mit dir, du bist gebenedeit unter den Frauen, und gebenedeit ist die Frucht deines Leibes, Jesus, der uns den Heiligen Geist gesandt hat.
1: Heilige Maria, Mutter Gottes, bitte für uns Sünder, jetzt und in der Stunde unseres Todes. Amen.
0: Gegrüßt seist du, Maria, voller Gnade, der Herr ist mit dir, du bist gebenedeit unter den Frauen, und gebenedeit ist die Frucht deines Leibes, Jesus, der uns den Heiligen Geist gesandt hat.
1: Heilige Maria, Mutter Gottes, bitte für uns Sünder, jetzt und in der Stunde unseres Todes. Amen.
0: Gegrüßt seist du, Maria, voller Gnade, der Herr ist mit dir, du bist gebenedeit unter den Frauen, und gebenedeit ist die Frucht deines Leibes, Jesus, der uns den Heiligen Geist gesandt hat.
1: Heilige Maria, Mutter Gottes, bitte für uns Sünder, jetzt und in der Stunde unseres Todes. Amen.
0: Gegrüßt seist du, Maria, voller Gnade, der Herr ist mit dir, du bist gebenedeit unter den Frauen, und gebenedeit ist die Frucht deines Leibes, Jesus, der uns den Heiligen Geist gesandt hat.
1: Heilige Maria, Mutter Gottes, bitte für uns Sünder, jetzt und in der Stunde unseres Todes. Amen.
0: Gegrüßt seist du, Maria, voller Gnade, der Herr ist mit dir, du bist gebenedeit unter den Frauen, und gebenedeit ist die Frucht deines Leibes, Jesus, der uns den Heiligen Geist gesandt hat.
1: Heilige Maria, Mutter Gottes, bitte für uns Sünder, jetzt und in der Stunde unseres Todes. Amen.
0: Gegrüßt seist du, Maria, voller Gnade, der Herr ist mit dir, du bist gebenedeit unter den Frauen, und gebenedeit ist die Frucht deines Leibes, Jesus, der uns den Heiligen Geist gesandt hat.
1: Heilige Maria, Mutter Gottes, bitte für uns Sünder, jetzt und in der Stunde unseres Todes. Amen.
0: Gegrüßt seist du, Maria, voller Gnade, der Herr ist mit dir, du bist gebenedeit unter den Frauen, und gebenedeit ist die Frucht deines Leibes, Jesus, der uns den Heiligen Geist gesandt hat.
1: Heilige Maria, Mutter Gottes, bitte für uns Sünder, jetzt und in der Stunde unseres Todes. Amen.
0: Gegrüßt seist du, Maria, voller Gnade, der Herr ist mit dir, du bist gebenedeit unter den Frauen, und gebenedeit ist die Frucht deines Leibes, Jesus, der uns den Heiligen Geist gesandt hat.
1: Heilige Maria, Mutter Gottes, bitte für uns Sünder, jetzt und in der Stunde unseres Todes. Amen.
0: Gegrüßt seist du, Maria, voller Gnade, der Herr ist mit dir, du bist gebenedeit unter den Frauen, und gebenedeit ist die Frucht deines Leibes, Jesus, der uns den Heiligen Geist gesandt hat.
1: Heilige Maria, Mutter Gottes, bitte für uns Sünder, jetzt und in der Stunde unseres Todes. Amen.
0: Ehre sei dem Vater und dem Sohn und dem Heiligen Geist.
1: Wie im Anfang, so auch jetzt und alle Zeit und in Ewigkeit. Amen. Vater unser im Himmel, geheiliget werde dein Name, dein Reich komme, dein Wille geschehe, wie im Himmel, so auf Erden.
0: Unser tägliches Brot gib uns heute und vergib uns unsere Schuld, wie auch wir vergeben unseren Schuldigern. Und führe uns nicht in Versuchung, sondern erlöse uns von dem Bösen.
1: Gegrüßet seist du, Maria, voller Gnade, der Herr ist mit dir. Du bist gebenedeit unter den Frauen, und gebenedeit ist die Frucht deines Leibes, Jesus, der dich, o Jungfrau, in den Himmel aufgenommen hat.
0: Heilige Maria, Mutter Gottes, bitte für uns Sünder, jetzt und in der Stunde unseres Todes. Amen.
1: Jesus.

0: Maria, Mutter Gottes, bitte für uns Sünder, jetzt und in der Stunde unseres Todes. Amen.
1: Gegrüßet seist du, Maria, voll der Gnade, der Herr ist mit dir. Du bist gebenedeit unter den Frauen, und gebenedeit ist die Frucht deines Leibes, Jesus, der dich durch Jungfrau in den Himmel aufgenommen hat.
0: Heilige Maria, Mutter Gottes, bitte für uns Sünder, jetzt und in der Stunde unseres Todes. Amen.

0: Jesus, der dich, o Jungfrau, in den Himmel aufgenommen hat.
1: Heilige Maria, Mutter Gottes, bitte für uns Sünder, jetzt und in der Stunde unseres Todes. Amen.
0: Gegrüßet seist du, Maria, voll

0: Maria, Mutter Gottes, bitte für uns Sünder, jetzt und in der Stunde unseres Todes. Amen. Ehre sei dem Vater und dem Sohn und dem Heiligen Geist.
1: Wie im Anfang, so auch jetzt und alle Zeit und in Ewigkeit. Amen.
0: Vater unser im Himmel, geheiligt werde dein Name, dein Reich komme, dein Wille geschehe, wie im Himmel, so auf Erden.

0: Maria, voller Gnade, der Herr ist mit dir, du bist gebenedeit unter den Frauen, und gebenedeit ist die Frucht deines Leibes, Jesus, der dich, Jungfrau, im Himmel gekrönt hat.
1: Heilige Maria, Mutter Gottes, bitte für uns Sünder, jetzt und in der Stunde unseres Todes. Amen.
0: Gegrüßt seist du, Maria, voller Gnade, der Herr ist mit dir, du bist gebenedeit unter den Frauen, und gebenedeit ist die Frucht deines Leibes, Jesus, der dich, Jungfrau, im Himmel gekrönt hat.
1: Heilige Maria, Mutter Gottes, bitte für uns Sünder, jetzt und in der Stunde unseres Todes. Amen.
0: Gegrüßt seist du, Maria, voller Gnade, der Herr ist mit dir, du bist gebenedeit unter den Frauen, und gebenedeit ist die Frucht deines Leibes, Jesus, der dich, Jungfrau, im Himmel gekrönt hat.
1: Heilige Maria, Mutter Gottes, bitte für uns Sünder, jetzt und in der Stunde unseres Todes. Amen.
0: Gegrüßt seist du, Maria, voller Gnade, der Herr ist mit dir, du bist gebenedeit unter den Frauen, und gebenedeit ist die Frucht deines Leibes, Jesus, der dich, Jungfrau, im Himmel gekrönt hat.
1: Heilige Maria, Mutter Gottes, bitte für uns Sünder, jetzt und in der Stunde unseres Todes. Amen.
0: Gegrüßt seist du, Maria, voller Gnade, der Herr ist mit dir, du bist gebenedeit unter den Frauen, und gebenedeit ist die Frucht deines Leibes, Jesus, der dich, Jungfrau, im Himmel gekrönt hat.
1: Heilige Maria, Mutter Gottes, bitte für uns Sünder, jetzt und in der Stunde unseres Todes. Amen.
0: Gegrüßt seist du, Maria, voller Gnade, der Herr ist mit dir, du bist gebenedeit unter den Frauen, und gebenedeit ist die Frucht deines Leibes, Jesus, der dich, Jungfrau, im Himmel gekrönt hat.
1: Heilige Maria, Mutter Gottes, bitte für uns Sünder, jetzt und in der Stunde unseres Todes. Amen.
0: Gegrüßt seist du, Maria, voller Gnade, der Herr ist mit dir, du bist gebenedeit unter den Frauen, und gebenedeit ist die Frucht deines Leibes, Jesus, der dich, O Jungfrau, im Himmel gekrönt hat.
1: Heilige Maria, Mutter Gottes, bitte für uns Sünder, jetzt und in der Stunde unseres Todes. Amen.
0: Gegrüßt seist du, Maria, voller Gnade, der Herr ist mit dir, du bist gebenedeit unter den Frauen, und gebenedeit ist die Frucht deines Leibes, Jesus, der dich, O Jungfrau, im Himmel gekrönt hat.
1: Heilige Maria, Mutter Gottes, bitte für uns Sünder, jetzt und in der Stunde unseres Todes. Amen.
0: Gegrüßt seist du, Maria, voller Gnade, der Herr ist mit dir, du bist gebenedeit unter den Frauen, und gebenedeit ist die Frucht deines Leibes, Jesus, der dich, O Jungfrau, im Himmel gekrönt hat.
1: Heilige Maria, Mutter Gottes, bitte für uns Sünder, jetzt und in der Stunde unseres Todes. Amen.
0: Gegrüßt seist du, Maria, voller Gnade, der Herr ist mit dir, du bist gebenedeit unter den Frauen, und gebenedeit ist die Frucht deines Leibes, Jesus, der dich, O Jungfrau, im Himmel gekrönt hat.
1: Heilige Maria, Mutter Gottes, bitte für uns Sünder, jetzt und in der Stunde unseres Todes. Amen.
0: Ehre sei dem Vater und dem Sohn und dem Heiligen Geist.
1: Und wie am Anfang, so auch jetzt und alle Zeit und in Ewigkeit. Amen.
0: Wir beten den Andachtsteil 677-9. Einheit der Kirche. Das Pfingstfest ist die Geburtsstunde der Kirche Jesu. Von Jerusalem aus wächst sie über die ganze Welt, doch seit den ersten Tagen gibt es auch Uneinigkeit und Spaltung. Christen jeder Generation sind immer neu gefordert, Wege gemeinsamen Handelns zu suchen und das Trennende im Geist des Evangeliums zu überwinden. Jesus betete vor seinem Abschied, alle sollen eins sein, wie du, Vater, in mir bist und ich in dir bin, sollen auch sie in uns eins sein, damit die Welt glaubt, dass du mich gesandt hast. Im Sakrament der Taufe sind alle Christen miteinander verbunden. Darum gilt es, dass wir einander in Achtung und Liebe begegnen, die unterschiedlichen Frömmigkeitsformen achten und gemeinsam nach Gottes Willen in der Heiligen Schrift suchen. Dankbar für alle geschwisterliche Weggemeinschaft, die wir erfahren, beten wir.
1: Himmlischer Vater, schenke uns ein hörendes Herz und lebendige Glauben.
0: Die fehlende Einheit der Kirche beeinträchtigt das Leben vieler Gemeinden. In einer Umgebung, die anders glaubt und denkt, fühlen sich Christen oft allein. Doch gibt es gerade in der Diaspora einen großen Einsatz für das Leben der Kirche und ein gutes Miteinander der Konfessionen. Dankbar für alle Hilfe und jedes gemeinsame Tun, das wir erfahren, beten wir.
1: Himmlischer Vater, schenke uns ein hörendes Herz und lebendigen Glauben.
0: Im Abendmahlsaal betet Jesus um die Einheit der Seinen und hinterlässt ihnen seinen Frieden. Doch die Einheit der Kirche ist von Anfang an gefährdet und immer wieder zerbrochen. Eins in der Taufe und der gemeinsamen Sendung empfunden viele schmerzlich die Trennung in der Eucharistie. Dankbar für die Sehnsucht nach der Gemeinschaft mit Christus im Sakrament des Altares beten wir.
1: Himmlischer Vater, sende uns den Geist der Einheit, der beginnt, was trennt.
0: Brot vom Himmel hast du ihnen gegeben,
1: dass alle Erfüllung in sich wird.
0: Allmächtiger Gott, du führst zusammen, was getrennt ist. Du bewahrst in der Einheit, was du verbunden hast. Schau voller Erbarmen auf alle, die durch die eine Taufe in Christus verbunden dir angehören. Mache sie eins durch das Band des unversehrtlichen Glaubens und brüderlichen Liebe. Darum bitten wir durch Christus, darum erbeten wir seinen Segen.
1: Amen.

0: des Herrn brachte Maria die Botschaft.
1: Und sie empfing vom Heiligen Geist.
0: Gegrüßt seist du, Maria, voller Gnade, der Herr ist mit dir, du bist gebenedeit unter den Frauen, und gebenedeit ist die Frucht deines Leibes, Jesus.
1: Heilige Maria, Mutter Gottes, bitte für uns Sünder, jetzt und in der Stunde unseres Todes. Amen.
0: Maria sprach, siehe, ich bin die Magd des Herrn.
1: Ja, geschehe nach deinem Wort.
0: Gegrüßt seist du, Maria, voller Gnade, der Herr ist mit dir, du bist gebenedeit unter den Frauen, und gebenedeit ist die Frucht deines Leibes, Jesus.
1: Heilige Maria, Mutter Gottes, bitte für uns Sünder, jetzt und in der Stunde unseres Todes. Amen.
0: Und das Wort ist Fleisch geworden. Gegrüßt seist du, Maria, voller Gnade, der Herr ist mit dir, du bist gebenedeit unter den Frauen, und gebenedeit ist die Frucht deines Leibes, Jesus.
1: Heilige Maria, Mutter Gottes, bitte für uns Sünder, jetzt und in der Stunde unseres Todes. Amen.
0: Bitte für uns, heilige Gottesmutter,
1: dass wir würdig werden der Verheißungen Christi.
0: Lass mit uns beten, wir bitten dich, Herr, gieße deine Gnade in unsere Herzen ein. Durch die Botschaft des Engels haben wir die Menschwerdung Christi, deines Sohnes, erkannt. Lass uns durch sein Leiden und Kreuz zur Herrlichkeit der Auferstehung gelangen. Darum bitten wir durch Christus, unseren Herrn.
1: Amen.
0: Herr, gib unseren Verstorbenen die ewige Ruhe.
1: Und das ewige Licht leuchte ihnen.
0: Sie ruhen in Frieden.
1: Amen.
0: Im Namen des Vaters und des Sohnes und des Heiligen Geistes.
1: Amen.
0: Gelobt sei Jesus Christus.

0: Tag, Sonic. Ich bin Hannelore Plunger. Einen schönen guten Morgen.
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0: In den letzten Tagen hat es mehrmals lange Staus auf der Brenner Autobahn im Eisacktal gegeben. Auch gestern dauerte die Fahrt bis zu einer Stunde länger. Grund sind Baustellen. Auch in dieser Woche könnte es so kommen. Auf Nordtiroler Seite ist die Lueckbrücke ab heute wegen Asphaltierungsarbeiten nur einspurig befahrbar. Die eigentlichen Hauptarbeiten finden in der Nacht statt. In der Nacht gilt deshalb ein Fahrverbot in beiden Fahrtrichtungen für alle Lkw über 3,5 Tonnen und Busse. Wer sich vor der Grippe schützen möchte, kann auch in diesem Winter auf eine kostenlose Impfung zurückgreifen. Die Grippeimpfung startet am 15. Oktober. Bereits ab heute sind Vormerkungen möglich. Mit dem kostenlosen Angebot will das Land die Impfquote erhöhen. Geimpft werden kann bei den Impfzentren des Sanitätsbetriebs sowie bei Hausärzten und den Apotheken, die sich an der Impfaktion beteiligen. Ab heute erweitert der Digipoint in Meran sein Angebot von insgesamt 24 auf 30 Stunden pro Woche. Der Digipoint bietet praktische Unterstützung bei der Nutzung der digitalen Dienste der öffentlichen Verwaltung und der alltäglichen Online-Tools. Der Service steht jeden Vormittag und zweimal nachmittags zur Verfügung. Russland und die Ukraine wollen die gegenseitigen Angriffe auf Energieanlagen einstellen. Das berichtet zumindest US-Präsident Donald Trump. Er hat in den sozialen Medien eine Energiewaffenruhe im Ukraine-Krieg verkündet und sagt, beide Seiten hätten zugestimmt. Der ukrainische Präsident Zelensky wurde vorher nicht informiert. Er will sich aber daran halten, wenn auch Russland auf Angriffe verzichtet. Wann die Energiewaffenruhe in Kraft treten soll, ist noch unklar. Gestern hat Russland ein Heizkraftwerk und weitere Energieanlagen bei der Großstadt Kharkiv im Osten der Ukraine angegriffen. In der Eishockey League gab es gestern für die zwei Südtiroler Teams bei Auswärtsspielen einen Sieg und eine Niederlage. Der HC Falkensteiner Pustertal hat gegen die Vienna Capitals mit 2:3 verloren. Der HCB Südtirol Alberia war in Mailand zu Gast und hat mit 4:3 nach Verlängerung gewonnen. Der HCB bleibt damit an der Tabellenspitze. Die Pusterer Wölfe sind auf Rang 6.
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0: Heute gibt es im ganzen Land sonniges Wetter. Die örtlichen Hochnebel lösen sich rasch auf. Der Himmel ist wolkenlos. Die Temperaturen erreichen Höchstwerte von 16 bis 22 Grad. Die Temperaturen zurzeit in Bozen 12 Grad, Welsberg 6, Ridnaun 4 und Wolkenstein 3 Grad.
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1: Und der heißt Sie ganz herzlich willkommen. Heute ist Montag, der 12. Oktober und es freut mich, dass Sie Radio Grünerweide eingeschaltet haben. Bis kurz vor neun darf ich Sie jetzt beim Start in diesen neuen Tag und auch in diese neue Woche begleiten.

0: Sie hören Radio Grüner Welle und guten Morgen Südtirol. Es ist jetzt 6 Uhr und bei uns hier geht es nun wie gewohnt um diese Zeit weiter mit dem Nachrichtenmagazin von Radio Vatikan. Wir hören uns wieder im Anschluss daran.
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2: Eine überraschende Erklärung des Papstes beim Angelus. Papst Leo XIV. Muss in ein paar Tagen an der Lunge operiert werden. Außerdem, der Papst ruft erneut zum Frieden in der Ukraine auf. Herzlich willkommen. Am Mikrofon begrüßt Sie herzlich Christine Seuss. Schön, dass Sie eingeschaltet haben. Papst Leo XIV. Wird in ein paar Tagen wegen eines Knotens in der Lunge operiert. Das kündigte er an diesem Sonntag nach seinem Angelusgebet in Rom an.
3: Carissimi.
2: Meine Lieben, kürzlich haben die Ärzte bei einigen Untersuchungen einen begrenzten Knoten in meiner Lunge festgestellt, so der Papst. Er wurde in einem sehr frühen Stadium entdeckt und ist gut lokalisiert. Die Ärzte halten einen Eingriff für angebracht. Ich habe mich daher ihrem Rat folgend entschlossen, mich operieren zu lassen, um ihn entfernen zu lassen. Der Eingriff ist bereits für die nächsten Tage geplant. Ich danke euch für eure geistliche Nähe und vertraue mich euren Gebeten an. Auf Nachfragen von Journalisten präzisierte der Direktor des Presseamtes des Heiligen Stuhls, Matteo Bruni, dass der Eingriff für die ersten Tage der kommenden Woche geplant sei. Der anschließende Krankenhausaufenthalt im Gemelli-Klinikum werde voraussichtlich etwa eine Woche dauern. Außerdem nutzte der Papst die Gelegenheit zu einem neuerlichen Friedensappell für die Ukraine.
3: La guerra nella martoriata Ucraina.
2: Der Krieg in der leidgeprüften Ukraine verursacht weiterhin Leid über ihre Grenzen hinaus, vor allem in den ärmsten Ländern, wo viele Menschen auf Getreideimporte angewiesen sind. Ich richte einen eindringlichen Appell an die Konfliktparteien, den sicheren Transport von Getreide über das Schwarze Meer zu ermöglichen. Das tägliche Brot von Millionen von Menschen darf nicht zur Geisel des Krieges werden.
3: Il pane quotidiano di milioni di persone non può essere ostaggio della guerra.
2: In erster Linie hat Papst Leo bei seinem Angelusgebet über das Evangelium von diesem Sonntag gesprochen. Melanie Rosenbaum mit den wichtigsten Sätzen aus der Ansprache des Papstes.
4: Heute spricht Jesus im Evangelium von der Hochzeit, die ein König seinem Sohn ausrichtete. Die Hochzeit eines Sohnes ist für jede Familie ein besonderer Anlass. Und dieser glückliche Vater möchte seine Freude mit allen teilen. Er gibt ein Festmahl und lädt viele Menschen ein. Der heilige Thomas von Aquin sagt dazu, dass das Gute von Natur aus dazu neigt, sich auszubreiten. Und auch das Bild unserer Erzählung spricht in einem konkreten Lebenskontext von dieser Wirklichkeit. Wenn etwas Gutes geschieht, entzündet sich ein Licht, das dazu führt, dass man andere an seinem Glück teilhaben lässt. Angesichts eines so schönen Angebots ziehen sich die Eingeladenen jedoch, anstatt sich dem Fest anzuschließen, zurück und ziehen es vor, sich weiterhin um ihre eigenen Angelegenheiten zu kümmern. Einige sind vielmehr verärgert, beschimpfen die Boten des Königs und töten sie sogar. Auch das kommt leider vor. Nicht immer wird das Gute, das wir anbieten, verstanden, anerkannt und geschätzt. Vielmehr wird es manchmal missverstanden und abgelehnt. Doch das darf uns nicht entmutigen. Angesichts dieser Ablehnung sagt der König die Hochzeit nicht ab und lässt die Feierlichkeiten nicht ausfallen. Vielmehr weitet er seinen Aufruf auf eine noch größere Zahl von Menschen aus und sendet seine Diener aus, um sie auf den Straßen einzuladen, damit die Freude des Brautpaares ein Geschenk für alle sei. An dieser Stelle fragen wir uns, wen verkörpern die Hauptfiguren dieser Geschichte? Der heilige Hieronymus identifiziert den König mit dem Vater im Himmel, den Bräutigam mit Jesus und die Braut mit der Kirche. Zu diesen Protagonisten gehören also auch wir, die wir vom Herrn auserwählt wurden, um unsere Existenz mit ihm zu teilen und gemeinsam mit ihm Träger des Lebens zu sein. Das Hochzeitsfest ist das unsere. Und der Festsaal sind unsere Kirchen, unsere Häuser, die Orte, an denen wir leben und an denen der Sohn des Königs, Jesus Christus, jeden Tag wiederkehrt, um uns seine Liebe zu bekunden und auf unser Ja zu warten. Dort begegnen wir ihm, gekleidet wie die Braut im weißen Kleid der Taufe und angetan mit dem Schmuck der guten Werke, die uns Gott und einander näher bringen. Die Freude, die wir verkünden, ist also nicht künstlich, sondern tief, konkret, real, schön wie die Gesichter der Menschen, denen wir begegnen, wahr wie die Arbeit, das Lächeln, die Tränen, die Händedrücke und die guten Taten in unserem Alltag. Und sie ist ein Geschenk Gottes für das Heil der Welt. Bitten wir daher Maria, die Mutter des Herrn, dass sie uns helfe, in dieser Freude zu wachsen und sie immer und überall, auch dort, wo sie nicht verstanden wird, mit Großherzigkeit, mit Mut und mit Glauben zu verkünden.
2: Das war ein Auszug aus der Betrachtung des Papstes zum Evangelium beim Angelus von diesem Sonntag, ins Deutsche gebracht von Melanie Rosenbaum. Und jetzt ein Blick auf die Nachrichten.
5: Mit Stefan von Kempis, Israel-Palästina. 3 Jahre nach dem Hamas-Terror vom 7. Oktober 2023 ist in Israel keine Rede mehr vom Friedensprozess. Das sagt Kardinal Pier Battista Pizzaballa, lateinischer Patriarch von Jerusalem, in einem Interview mit Radio Vatikan. Das Heilige Land sei zunehmend von Misstrauen geprägt, so Pizzaballa nach einem Gespräch mit dem Papst in Rom. Dieses Misstrauen durchziehe auch die christlichen Gemeinschaften und die Bewohner des Westjordanlands im Staat Palästina. Wörtlich sagte Pizzaballa, die Menschen im Westjordanland wissen nicht, an wen sie sich wenden sollen, an wen sie appellieren können. Was am meisten beunruhigt, ist das völlige Fehlen von Recht und Rechtsstaatlichkeit. Derweil hätten sich in Gaza die humanitären Bedingungen nicht verbessert, sondern im Gegenteil, die Menschen dort seien erschöpft und müde. Müdigkeit und Zersplitterung sind nach dem Eindruck des Kardinals derzeit auch typische Merkmale der Gesellschaft von Israel. Wörtlich sagte er, man spricht in Israel nicht mehr von Friedensprozessen, noch glaubt man daran, dass es eine Zwei-Völker-Zwei-Staaten-Lösung geben könnte. Es herrscht ein allgemeines Gefühl der Orientierungslosigkeit und vielleicht auch ein wenig Wut gegenüber der Welt. Kurz gesagt, man fühlt sich nicht gehört und nicht verstanden. Das Klima der Unsicherheit gilt auch für die Christen, die gerade einmal 1,9% der israelischen Bevölkerung ausmachten. Die Christen, so betont Pizzaballa, sind keine Welt für sich, darum erleben sie das, was alle erleben. Abwanderung betreffe derzeit Israelis und Palästinenser, Juden, Muslime und Christen gleichermaßen. Der Kardinal wörtlich, bei uns Christen macht sich das stärker bemerkbar, weil wir nur wenige sind. Doch die Gründe sind dieselben, der Mangel an Vertrauen und die Angst vor der Zukunft. Hinzu kommen für die Christen wirtschaftliche Schwierigkeiten, die eng mit der politischen Lage verknüpft sind. Mit Sorge verzeichnet der Patriarch die in den letzten Jahren wiederholt auftretenden Gewalt- und Einschüchterungsfälle gegen Christen, vor allem in Jerusalem. Diese Fälle konzentrierten sich, was gesagt werden müsse, auf bestimmte Bereiche der Stadt, vor allem eine Konfliktzone zwischen dem jüdischen, christlichen und muslimischen Viertel Jerusalems. Pizzaballa wörtlich, die Vorfälle halten an, wenn auch mit Höhen und Tiefen, scheinen aber in den letzten Monaten zurückgegangen zu sein. Sowohl seitens der Medien als auch seitens der zuständigen Behörden wird dem Thema derzeit mehr Aufmerksamkeit geschenkt. Deutschland. Der Münchner Kardinal Reinhard Marx will vor einer Versammlung seiner Diözese erstmals Rechenschaft über seine Tätigkeit ablegen und Ziele für die nächsten Jahre nennen. Das werde am 13. März nächsten Jahres geschehen, kündigte Marx am Wochenende bei der Herbstvollversammlung des Münchner Diözesanrats der Katholiken an. Die Diözesanversammlung werde im Wesentlichen aus den beratenden Gremien des Erzbistums bestehen. Der Rechenschaftsbericht erfolge in Übereinstimmung mit den Beschlüssen des Synodalen Wegs in Deutschland und dem Abschlussdokument der Weltsynode, fügte der Kardinal hinzu. Marx sagte, er blicke trotz globaler Krisen und bedrückender Zeiten auch in der Kirche mit Hoffnung in die Zukunft.
2: Und nun blicken wir voraus auf unsere Abendsendung. Da hören Sie den fünften Teil unserer Radioakademie über den heiligen Franz von Assisi. Ein Auszug.
5: Heute werfen wir einen Blick auf die heilige Clara, ihre Freundschaft zu Franziskus und wie er ihren Weg der Armut inspirierte.
6: Aus der Legenda Major des heiligen Bonaventura, verfasst um 1262, die historisch einflussreichste Franziskus-Biografie.
7: Durch seine feurige Predigt begeistert verpflichteten sich nämlich viele zu einem Leben der Buße, Kleriker und Laien, Jungfrauen und Eheleute beiderlei Geschlechtes. Unter ihnen war die Gott überaus wohlgefällige Jungfrau Clara, die erste Pflanze des heiligen Franziskus.
6: Aus der Lebensbeschreibung der heiligen Clara, Bruder Thomas von Celano zugeschrieben, verfasst um 1256, kurz nach ihrer Heiligsprechung.
8: Als Clara den damals schon bekannten Namen Franziskus hörte, der wie ein neuer Mensch den in der Welt vergessenen Weg der Vollkommenheit mit neuen Tugenden wiederbelebte, sehnte sie sich, ihn alsbald zu hören und zu sehen. Nicht weniger wünschte Franziskus, da auch zu ihm der gute Ruf des Mädchens gedrungen war, sie zu sehen und mit ihr zu reden, um, wenn irgendwie möglich, eine solch edle Beute der argen Welt abzujagen und sie seinem Herrn zu übergeben. Er besuchte sie und sie öfters ihn. Die Zeit ihrer Besuche richtete sie so ein, dass jene auf Gott hingerichtete Beschäftigung weder von Menschen wahrgenommen noch durch öffentliches Gerede beanstandet werden konnte. Vater Franziskus ermunterte sie zur Weltverachtung. Er vertraute ihr an, wie beseligend die Vermählung mit Christus sei. Auf das inständige Bitten des heiligsten Vaters und sein eifriges Bemühen nach Acht eines geschickten Brautwerbers hin, zog die Jungfrau ihre Zustimmung nicht mehr in die Länge.

0: In der Nacht nach dem Palmsonntag verließ sie Haus, Stadt und Verwandte und eilte nach St. Maria von Portiuncula. Dort empfingen die Brüder die Jungfrau Clara mit brennenden Lichtern. Dort legte sie durch der Brüder Hand ihr Haupthaar ab und verzichtete auf ihren mannigfaltigen Schmuck. Als aber die Kunde hiervon die Verwandten ereilte, verdammten sie blutenden Herzens Vorgehen und Entschluss der Jungfrau. Sie rotteten sich zusammen, eilten an den Ort und versuchten, sie in ihre Gewalt zu bringen. Clara aber ergreift das Altartuch, entblößt ihr geschorenes Haupt, fest entschlossen, sich unter keinen Umständen mehr vom Dienste Christi wegreißen zu lassen.
1: Das war ein Auszug aus dem fünften Teil unserer Radioakademie über den heiligen Franz von Assisi. 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Und damit darf ich mich für heute von Ihnen verabschieden und wünsche Ihnen noch einen gesegneten Sonntag. Am Mikrofon Christine Seuss. Hier ist Radio Vatikan. Laudetur Jesus Christus.
2: Das war das Nachrichtenmagazin von Radio Vatikan. 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Sie hören Radio Grüne Welle und guten Morgen Südtirol. In Kürze schauen wir auf die Heiligen des Tages. Für Sie im Studio ist weiterhin Florian Mayer.

0: Guten Morgen, Südtirol. Heute ist der 12. Oktober. Wir kommen nun zum Namenstags- und Heiligenkalender. In Spanien ist am heutigen 12. Oktober Feiertag. Dabei wird unserer lieben Frau auf dem Pfeiler gedacht, der Patronin Spaniens und der gesamten spanischsprachigen Welt. Mehr über dieses Fest und über die Heiligen des heutigen Tages erfahren Sie nun von Hannes Rechenmacher.
1: Der Ursprung des Heiligtums Nuestra Señora del Pilar, unsere liebe Frau auf dem Pfeiler, in Saragossa in Spanien, ist von zahlreichen Legenden umwoben. So soll Maria im Jahr 40 nach Christus dem Apostel Jakobus auf diesem Pfeiler erschienen sein. Das Heiligtum bestand jedenfalls schon vor der Herrschaft der Sarazenen. Die Basilica del Pilar ist die größte Barockkirche Spaniens. Im Spanischen Bürgerkrieg wurde das Heiligtum wie durch ein Wunder vor der Vernichtung bewahrt. Keine der darauf geworfenen Bomben explodierte. Der heilige Maximilian stammte aus der Gegend um die Stadt Celje in Serbien. Er wurde vermutlich Bischof in Lorch an der Enns und soll 284 als Märtyrer gestorben sein. Über seinem Grab in Bischofshofen wurde Anfang des 8. Jahrhunderts eine Kapelle errichtet. Seine Gebeine ruhen im Dom von Passau. In Südtirol ist dem heiligen Maximilian die Kirche des Kapuzinerklosters in Meran geweiht, wo sich am Hochaltar ein Bild des Martyriums des Heiligen befindet, das aus Dankbarkeit an den Landesfürsten Erzherzog Maximilian gemalt wurde, der 1616 gegen den Widerstand der Gemeindeväter die Gründung des Klosters in Meran unterstützte. Aloysius Alexander Brisson war Beichtvater im Nonnenkloster von Troyes in Frankreich. Er gründete 1875 die Priestergenossenschaft der Oblaten des heiligen Franz von Sales, deren Mitglieder die Erziehung der Jugend und das Seelsorge pflegen. 1897 wurde der Orden vom Papst bestätigt. Die Gründung des weiblichen Zweigs wurde 1911 päpstlich anerkannt. Aloysius Alexander starb am 2. Februar 1908. Die Kirche gedenkt heute auch des Priesters und Jesuiten Jakob Rehm, der 1574 die erste marianische Kongregation in Deutschland gründete, sowie des Priesters Otto Müller, der ab 1918 Präses der katholischen Arbeiterbewegung Westdeutschlands war. Nach seiner Festnahme durch die Nazis im Juli 1944 starb er wenige Monate später am 12. Oktober völlig erschöpft in einem Berliner Gefängnis.
0: Soweit Hannes Rechenmacher. 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

0: Alexander Ferrer war das, so wild und gefährlich. Sie hören Radio Grüne Welle und guten Morgen Südtirol. Heute ist der 12. Oktober, jetzt ist es 6:30. Hier sind die Schlagzeilen.
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2: Guten Morgen, ich bin Hannelore Plunger. Die Grippeimpfung startet am 15. Oktober. Bereits ab heute sind Vormerkungen möglich. Mit dem kostenlosen Angebot will das Land die Impfquote erhöhen. Auf Nordtiroler Seite ist die Loeckbrücke ab heute wegen Asphaltierungsarbeiten nur einspurig befahrbar. Die eigentlichen Hauptarbeiten finden in der Nacht statt. In der Nacht gilt deshalb ein Fahrverbot in beiden Fahrtrichtungen für alle Lkw über 3,5 Tonnen und Busse. In Meran erweitert der DigiPoint ab heute sein Angebot von insgesamt 24 auf 30 Stunden pro Woche. Der DigiPoint bietet praktische Unterstützung bei der Nutzung der digitalen Dienste der öffentlichen Verwaltung und der alltäglichen Online-Tools. US-Präsident Trump hat in den sozialen Medien eine Energiewaffenruhe im Ukraine-Krieg verkündet und sagt, beide Seiten hätten zugestimmt. Der ukrainische Präsident Zelensky wurde vorher nicht informiert. Er will sich aber daran halten, wenn auch Russland auf Angriffe verzichtet. In der Eishockey League hat der HC Bussertal gegen die Vienna Capitals mit 2:3 verloren. Der HCB Südtirol Alberia hat gegen Mailand mit 4:3 nach Verlängerung gewonnen.
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0: Westwind waren das so ganz ohne die schaffe ich nie. Guten Morgen Südtirol, es ist gleich 6.39 Uhr, Zeit zum kurz innehalten. Sie hören jetzt Gedanken zum Tag und die Gedanken zum Tag kommen in dieser Woche von Günter Rederlechner aus dem Arntal. Er wurde vor 10 Jahren zum ständigen Diakon geweiht und übt dieses Amt in Ahornach und in Rhein in Taufers aus. Auch ist er Vorsitzender des Pfarreienrates der Seelsorgeeinheit Taufers im Bustertal.
1: Im Moment begleite ich eine junge Frau, die mit einer...
2: Liebe Hörerinnen, liebe Hörer, wer lernt von wem? Ich lerne, um zu leben. Ich lebe, um zu lernen. Der Mensch lernt bis zum letzten Atemzug. Diese Aussagen und Fragen sind mir nicht neu und auch ich verwende sie immer wieder. Ich bin überzeugt, dass der Mensch niemals in der Entwicklung stehen bleibt, sondern immer wieder aus den verschiedensten Erfahrungen im Leben lernt. Durch das Lernen verändern sich immer wieder die verschiedenen Einstellungen, Perspektiven und Meinungen. Diese Erfahrung des lebenslangen Lernens bringt auch mit sich, dass wir als Erwachsene uns dazu berufen und in der Verantwortung sehen, unseren Kindern ein Vorbild zu sein, damit sie von uns lernen sollen und lernen können. Natürlich ist es so, dass wir Erwachsene in vielen Lebensbereichen Erfahrungen gesammelt haben und in dieser Hinsicht den Kindern weit voraus sind. Doch können auch wir, liebe Hörerinnen und Hörer, von den Kindern lernen? Wenn ja, was? Diese Frage darf ich Ihnen heute mit einem Text eines unbekannten Autors beantworten. Der Text trägt den Titel »Durch die Augen eines Kindes schauen«. Wenn ich einen Haufen Löwenzahn sehe, ist es für mich eine Menge Unkraut, das meinen Garten überwuchert. Meine Kinder sehen darin Blumen für Mama und weiße Fallschirmchen, die man lustig in die Luft pusten kann. Wenn ich einen alten Landstreicher sehe, der mich anlächelt, dann ist es für mich eine übel riechende, schmutzige Person, die wahrscheinlich Geld von mir will, weshalb ich gleich in eine andere Richtung schaue. Meine Kinder sehen jemanden, der sie anlächelt und lächeln zurück. Wenn ich Musik höre, die mir gefällt, dann fällt mir ein, dass ich kein Taktgefühl habe und keine Töne treffe. Also sitze ich still da und lausche. Meine Kinder fühlen den Rhythmus und bewegen sich dazu. Sie singen die Worte. Wenn sie sie nicht kennen oder verstehen, denken sie sich ihre eigenen aus. Wenn ich heftigen Wind auf meinem Gesicht spüre, schütze ich mich dagegen. Ich denke daran, dass der Wind meine Frisur durcheinander bringt und mich beim Vorwärtskommen behindert. Meine Kinder schließen ihre Augen, breiten ihre Arme aus und lassen sich von dem Wind schieben, bis sie lachend zu Boden fallen. Wenn ich bete, sage ich, Herr und Allmächtiger, und gib mir dies und schenk mir das. Meine Kinder sagen, Hallo Gott, das war ein cooler Tag heute. Ich habe so viel Spaß gehabt. Wenn ich eine Matschgrube sehe, gehe ich um sie herum. Ich sehe verdreckte Schuhe und Kleider und schmutzige Teppiche. Meine Kinder setzen sich hinein. Sie sehen Dämme, die man bauen könnte, Flüsse, die man überqueren könnte und Würmer, mit denen man spielen kann. Liebe Hörerinnen, liebe Hörer, ich frage mich, ob uns die Kinder geschenkt sind, damit wir sie lehren oder damit wir von ihnen lernen.
0: Günter Rederlechner war das. 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

0: Ab heute sind Vormerkungen möglich. Mit dem kostenlosen Angebot will das Land die Impfquote erhöhen. Es wurden 84.500 Impfdosen angekauft. Empfohlen wird die Impfung neben älteren Menschen, vor allem chronisch Kranken, Schwangeren und Kleinkindern. Geimpft werden kann bei den Impfzentren des Sanitätsbetriebs sowie bei Hausärzten und in vielen Apotheken. In den letzten Tagen hat es mehrmals lange Staus auf der Brennerautobahn im Eisacktal gegeben. Auch gestern dauerte die Fahrt bis zu einer Stunde länger. Grund sind Baustellen. Auch in dieser Woche könnte es so kommen. Auf Nordtiroler Seite ist die Lueckbrücke ab heute wegen Asphaltierungsarbeiten nur einspurig befahrbar. Die eigentlichen Hauptarbeiten finden in der Nacht statt. In der Nacht gilt deshalb ein Fahrverbot in beiden Fahrtrichtungen für alle Lkw über 3,5 Tonnen und Busse. Ab heute erweitert der Digipoint in Meran sein Angebot von insgesamt 24 auf 30 Stunden pro Woche. Der Digipoint bietet praktische Unterstützung bei der Nutzung der digitalen Dienste der öffentlichen Verwaltung und der alltäglichen Online-Tools. Der Service steht jeden Vormittag und zweimal nachmittags zur Verfügung. US-Präsident Donald Trump hat eine Energiewaffenruhe im Ukraine-Krieg verkündet. Demnach wollen die Ukraine und Russland auf gegenseitige Angriffe ihrer Energieanlagen verzichten. Ob es wirklich dazu kommt, ist aber fraglich. Denn schon vor einem Monat hatte Trump dasselbe behauptet, die Angriffe wurden aber nicht eingestellt. Jan-Christoph Freibort berichtet aus den USA.
1: Und auch diesmal scheint am Versprechen nicht viel dran zu sein. Selenskyj sagte kurz darauf, er wisse gar nichts von der Einigung, aber der Ukrainer verspricht, wenn Putin seine Angriffe auf Energieanlagen stoppt, will Selenskyj dem Beispiel folgen. Selenskyj bietet außerdem an, Neuwahlen abzuhalten, sollte Trump Putin von einer 60-tägigen allgemeinen Waffenruhe überzeugen. Trump hatte zuvor die Ablösung des ukrainischen Präsidenten gefordert.
0: In der Eishockey League gab es gestern für die zwei Südtiroler Teams bei Auswärtsspielen einen Sieg und eine Niederlage. Der HC Falkensteiner Pustertal hat gegen die Vienna Capitals mit 2:3 verloren. Der HCB Südtirol Alberia war in Mailand zu Gast und hat mit 4:3 nach Verlängerung gewonnen und bleibt damit an der Tabellenspitze. Die Pusterer Wölfe sind auf Rang 6. Heute wird es strahlend sonnig und wolkenlos. Mehr zum Wetter gibt's gleich.
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0: Heute stellt sich sonniges Herbstwetter ein. Es gibt im ganzen Land strahlenden Sonnenschein. Die örtlichen Hochnebel lösen sich rasch auf. Der Himmel wird wolkenlos. Die Temperaturen erreichen Höchstwerte von 16 bis 22 Grad. Die Temperaturen zurzeit in Brixen 8 Grad, Meran 10, Sand in Daufers 4 und Schnalz 3 Grad.
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6: Guten Morgen, wünscht Daniel Hofer aus der Landesverkehrsmeldezentrale. Auf der Brennerautobahn auf der Höhe von Brixen-Fahren besteht ein Gegenverkehrsbereich wegen Arbeiten. Auf der Pustertaler Staatsstraße bei Niederdorf wird der Verkehr in Fahrtrichtung Brixen von 7 bis 17 Uhr wegen Arbeiten örtlich durch Niederdorf umgeleitet. Und Einbahnregelungen wegen Arbeiten gibt es unter anderem auf der Passeirer Staatsstraße abschnittsweise zwischen Riffian und St. Martin und auf der Gardertaler Staatsstraße bei Zwischenwasser. Kommen Sie gut voran!
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Monika Martin, Lichtpunkt. Es ist jetzt ganz genau 7 Uhr. Heute haben wir Montag, den 12. Oktober. Noch einmal wünsche ich Ihnen einen wunderschönen guten Tag. Willkommen hier bei Radio Grüne Welle in der zweiten Stunde. Guten Morgen Südtirol. Unter anderem gibt es in wenigen Minuten hier bei uns die wöchentlichen Verbrauchernachrichten.

0: Solarjet und die Lieblingsstadt. Guten Morgen, Südtirol. Sie hören Radio Grüne Welle am Montag. Hier sind nun die wöchentlichen Verbrauchernachrichten.
1: Die Lebenshaltungskosten steigen und steigen. Laut einer neuen Untersuchung von Facile IT und Consumerismo No Profit haben sich viele Alltagsgüter in den vergangenen 10 Jahren drastisch verteuert. Zwischen 2015 und 2025 kletterte die durchschnittliche Stromrechnung um 22%, während die Gaskosten sogar um 64% stiegen. Auch an den Zapfsäulen und bei Lebensmitteln gab es massive Preissprünge. Grundnahrungsmittel wie Olivenöl, Brot oder Kaffee verteuerten sich teils um bis zu 73%. Zwar stiegen in demselben Zeitraum auch die Bruttolöhne um rund 18%, doch nach Abzug der Inflation schrumpfte die reale Kaufkraft der Arbeitnehmer um etwa 4%. Die Verbraucher haben im Portemonnaie also unterm Strich weniger Spielraum als noch vor 10 Jahren.
0: Wegen schwerer Sicherheitsmängel warnt die Deutsche Stiftung Warntest dringend vor 2 Autokindersitzen. Betroffen sind der Baby Safe Pro von Britax Römer in Kombination mit der VarioBase 5Z sowie der Minikit Core von X-Kit. Bei Crashtests im Rahmen einer laufenden Untersuchung versagten beide Modelle in bestimmten Positionen. So brach beim Römersitz in geneigter Lehnposition das Schloss und ein Testdummy flog heraus. Bei X-Kit gab im Test das Stützbein nach, wodurch das Gurtschloss herausgerissen und das Kind nach hinten geschleudert werden kann. Hier drohen schwere Nackenverletzungen. Während X-Kit den Verkauf bereits gestoppt und einen freiwilligen Rückruf samt kostenlosem Austausch eingeleitet hat, prüft Römer die Vorfälle derzeit noch. Die vollständigen Testergebnisse aller 9 Kindersitze will die Stiftung Warentest dann Ende Oktober veröffentlichen.
1: Das Europäische Verbraucherzentrum Italien stellt ab sofort komplett auf Online-Formulare um. Wer Fragen zu seinen Verbraucherrechten hat oder Hilfe bei einem Problem mit einem Unternehmen aus dem Ausland braucht, muss ab sofort die neuen Formulare auf der Webseite nutzen. Es gibt dabei 2 getrennte Bereiche, einen für reine Informationsanfragen und einen für konkrete Beschwerden. Voraussetzung für eine Beschwerde ist, dass man sich zuvor bereits erfolglos direkt an das Unternehmen gewandt hat. Der Dienst des Verbraucherzentrums ist kostenlos. E-Mails an das Zentrum werden nicht mehr bearbeitet.
0: Mit dem Fortschreiten des Herbstes und den langsam zurückgehenden Temperaturen ist es bald wieder an der Zeit, Heizanlagen, Holzöfen und Holzherde in Betrieb zu nehmen. Dabei dürfen aber auch die Kamine nicht vergessen werden. Wer eine Heizung betreibt, muss sich an klare gesetzliche Fristen halten und die Heizanlage und die Kamine regelmäßig kontrollieren und reinigen lassen. Je nach Brennstoff muss der Kamin 1 bis 3 Mal jährlich gekehrt werden. Für kleinere Holzöfen und Herde bis 18 Kilowatt gilt allerdings eine Erleichterung. Hier darf der Besitzer jede 2. Reinigung selbst übernehmen, vorausgesetzt das Ganze wird ordnungsgemäß im vorgeschriebenen Kehrbuch eingetragen. Besitzer von Heizanlagen mit mehr als 35 Kilowatt Leistung müssen außerdem einmal jährlich eine offizielle Abgasmessung durchführen lassen, um die Emissionsgrenzwerte einzuhalten. Und das waren die heutigen Verbrauchernachrichten hier auf Radio Grüne Welle. Die nächste Ausgabe gibt es in einer Woche.
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Heute ist schon Morgen, gestern. Guten Morgen, Südtirol. Es ist jetzt 20 nach 7. Nun schauen wir auf unser historisches Kalenderblatt. Was geschah denn so alles an einem 12. Oktober? Bei Sprengstoffattentaten auf Bali wurden am 12. Oktober 2002 202 Menschen getötet. Vor allem australische Touristen waren die Opfer. Der etwa eine Woche vorher im Nordwestpazifik entstandene Taifun Tip erreichte am 12. Oktober 1979 seinen Höhepunkt und wurde zum stärksten und mit über 2200 Kilometern Durchmesser größten Wirbelsturm, der bisher beobachtet wurde. Die Winde erreichten Geschwindigkeiten von über 300 Stundenkilometern. Außerdem sank der Luftdruck im Zentrum des Sturms auf den niedrigsten jemals gemessenen Wert von 870 Hektar. Pascal. Dies hatte zur Folge, dass der Meeresspiegel um rund einen Meter angehoben wurde. Zusammen mit dem Wind kam es deshalb an der japanischen Küste zu einer verheerenden Sturmflut. In New York wurde am 12. Oktober 1971 die Rockoper Jesus Christ Superstar von Andrew Lloyd Webber uraufgeführt. Nachdem die Schallplattenversion bereits weltweit erfolgreich gewesen war, knüpfte die Bühnenfassung eben auch an diesen Erfolg an. In Mexiko-Stadt wurden am 12. Oktober 1968 die ersten Olympischen Spiele in Lateinamerika eröffnet. Überschattet wurden sie durch politische Ereignisse wie den Einmarsch der Sowjets in die Tschechoslowakei und innere Unruhen im Gastgeberland. Das Lied Fratelli d'Italia, das eigentlich Il Canto degli Italiani heißt, wurde vor genau 80 Jahren am 12. Oktober 1946 zur italienischen Nationalhymne. Der Text stammt von Goffredo Mameli, die Melodie entstammt aus der Feder von Michele Novaro. Geschrieben und vertont wurde das Lied im Jahr 1847. Aus Österreich und dem Protektorat Böhmen und Mähren wurden am 12. Oktober 1939 die ersten Juden nach Polen deportiert. Bei einer als Delfter Donnerschlag bekannt gewordenen Explosion eines Pulverlagers im niederländischen Delft starben am 12. Oktober 1654 1200 Menschen. Tausende Personen wurden verletzt, fast alle Häuser der Stadt wurden beschädigt, etwa 200 dem Erdboden gleichgemacht. Die größte Insel des Wattenmeers, die Insel Strand, ging in der Nacht auf den 12. Oktober 1634 in einer schweren Sturmflut unter. Etwa 10.000 Menschen kamen ums Leben und rund 50.000 Stück Vieh gingen verloren. Und Christoph Kolumbus, ein Seefahrer aus Genua und in den Diensten der spanischen Krone unterwegs, landete am 12. Oktober 1492 auf einer Insel der Bahamas. Er nahm die Insel unter dem Namen San Salvador für Spanien in Besitz. Soweit unser Blick auf das heutige historische Kalenderblatt. Nachzulesen sind diese und weitere Informationen auch auf unserer Homepage im Internet unter rgw.it. Guten Morgen, Südtirol, wir haben es jetzt 7.23 Uhr.

0: Es ist jetzt 7:30 zu hören, Radio Grünerweile und guten Morgen Südtirol. Hier sind die Schlagzeilen.
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2: Guten Morgen, ich bin Hannelore Plunger. In Bozen ist es heute Morgen gegen 5.30 Uhr zu einem schweren Motorradunfall gekommen. Dabei wurde eine Frau auf dem Motorradroller schwer verletzt. Ab heute kann man sich für die Grippeimpfung vormerken. Es stehen 84.500 Impfdosen bereit. Die Grippeimpfung startet am Donnerstag. In Italien gibt es schätzungsweise rund 1,8 Millionen E-Bikes. In den vergangenen Jahren ist die Zahl um 50% gestiegen. Mehrere Städte wollen nun mit speziellen Prüfgeräten die Leistung und Geschwindigkeit von E-Bikes kontrollieren. Nach dem Hitzesommer war auch der September ungewöhnlich warm und trocken. Die Temperaturen lagen 2,5 Grad über dem langjährigen Mittel. In weiten Teilen von Europa war es außerdem zu trocken. Die Schulproteste in Frankreich gehen weiter. Die Schüler und Studenten wollen den Druck auf die Regierung erhöhen und auch diese Woche Demonstrationen und Blockaden vor Schulen abhalten.
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0: Regina, das war das und hautnah. Sie hören Radio Grünewalli und guten Morgen Südtirol zu unserem nächsten Thema jetzt. Heute vor 20 Jahren starb Carlo Acutis im Alter von nur 15 Jahren an Leukämie. Als erster Angehöriger der sogenannten Millennial-Generation wurde er vor 6 Jahren selig gesprochen und im vergangenen Jahr heilig gesprochen. Gerade auf Millennials und jüngere Generationen übt Carlo Acutis eine ganz besondere Faszination aus. So zum Beispiel auch auf den 23-jährigen Lukas Pixner aus St. Martin in Passaia. Wir haben Lukas Pixner gefragt, wie man am besten nach dem Vorbild des heiligen Carlo Acutis lebt.
1: Das äußert sich konkret, indem man für Menschen da ist, ihnen hilft, ob auch den Glauben verbreitet. Indem man einfach in der Jugend heutzutage in eigentlich alle Menschen zeigt, was es bedeutet, Christ zu sein, den Glauben zu leben und auch zeigt, dass es nicht nur etwas ist, was, sag ich mal, für die älteren Menschen ist, sondern dass das wirklich ansprechend ist für uns Jugendliche und dass es uns eigentlich im Sinn des Lebens auch zeigt. Und dass mir, wie der Carlo Acutis auch gesagt hat, wenn man Gott findet, dann findet man einen Sinn des Lebens, dass das so einfach gezeigt wird, dass es wirklich so ist, weil wir Jugendlichen heutzutage sehr nach Erfüllung streben, nach kurzzeitiger Genugtuung und ich glaube, das hilft uns so sehr.
0: Ja, das war Lukas Pixner aus St. Martin im Passaia. Der heilige Carlo Acutis starb vor genau 20 Jahren am 12. Oktober 2006 im Alter von 15 Jahren an Leukämie. Sein Grab befindet sich in Assisi.

Zimmer, RGB, Radiowecker, dein blondes Haar. Heute ist Montag, der 12. Oktober. Hier ist nun der Blick auf die Veranstaltungstipps. Wir haben heute nicht besonders viel zu bieten, lediglich einige Kinotipps. Im Filmclub Bozen sehen Sie heute ab 17.30 Uhr den US-amerikanischen Streifen Digger in Originalsprache mit italienischen Untertiteln. Der österreichische Film Bruno, der junge Kreisky, läuft ab 17.45 Uhr. Dieser Film erzählt von den frühen Jahren des späteren österreichischen Bundeskanzlers. Ab 18.15 Uhr sehen Sie den deutschen Film M, eine Stadt sucht einen Mörder, ein Film von Fritz Lang. Dieser Film aus dem Jahr 1931 war Langs erster Tonfilm und handelt davon, wie die grausamen Taten eines Serienmörders eine Stadt in Angst und Schrecken versetzen und sowohl die Polizei als auch die Unterwelt zu einer erbarmungslosen Hatz auf den Täter antreiben. Ab 20 Uhr läuft im Filmclub Bozen die deutsche Tragikomödie Frau Winkler verlässt das Haus von Doris Dörre. Dieser Film erzählt von einem ungewöhnlichen Abschied und der Frage, was passiert, wenn ein vertrautes Leben plötzlich aus den Fugen gerät. Und um 20.30 Uhr zeigt der Filmclub Bozen heute den Psychothriller L'Estranea von Paolo Strippoli. Soweit unsere Veranstaltungstipps für den heutigen Montag.

0: Katharina und Rüdiger Wolf waren das. Es muss Liebe sein. Jetzt ist es 7:50 hier auf Radio Grüne Welle. Gibt's nun Nachrichten sowie Informationen zu Wetter und Verkehr. Wir hören uns dann wieder im Anschluss daran. In der dritten Stunde Guten Morgen Südtirol geht's dann unter anderem auch um die Pfarrgemeinderatswahlen.
1: 7:50.
2: Schwerer Motorradunfall in Bozen. Rekordtemperaturen und Trockenheit im September. Das Wetter, strahlender Sonnenschein. Ich bin Hannelore Plunger. Einen schönen guten Morgen.
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0: und Kleinkindern. Geimpft werden kann bei den Impfzentren des Sanitätsbetriebs sowie bei Hausärzten und in vielen Apotheken. In Italien gibt es schätzungsweise rund 1,8 Millionen E-Bikes. In den vergangenen Jahren ist die Zahl um 50% gestiegen. Mehrere Städte wollen nun mit speziellen Prüfgeräten die Leistung und Geschwindigkeit von E-Bikes kontrollieren, denn die Zahl illegaler E-Bikes wächst. 8 von 10 überprüften E-Bikes entsprechen nicht den gesetzlichen Vorschriften. Bei Verstößen drohen Geldstrafen von bis zu 15.000 Euro sowie die Beschlagnahmung des Fahrzeugs. Nach dem Rekordsommer mit Hitze und Dürre hat auch der September kaum Änderung gebracht. Es war außergewöhnlich warm, die Temperaturen lagen 2,5 Grad über dem Durchschnitt, teilt der EU-Klimawandeldienst Copernicus mit. In Teilen von Westeuropa hat sich die Trockenheit im Vergleich zum August sogar noch verschärft. Thomas Bremser berichtet.
1: Die Flüsse in Teilen Europas führen so wenig Wasser wie noch nie in einem September. Betroffen sind unter anderem Rhein, Donau und Weichsel. Schiffe können nur wenig Fracht transportieren, weil ihnen der nötige Tiefgang fehlt. In der Landwirtschaft mangelt es an Wasser für die Felder. Auch die Wasserversorgung gerät in einigen Regionen unter Druck. Der Regen zum Ende des Monats hat in einigen Regionen zwar geholfen, woanders war er aber so stark, dass es zu Überschwemmungen kam, etwa in Spanien und Frankreich.
0: Die Schulproteste in Frankreich gehen weiter. Gymnasiasten und Studenten wollen den Druck auf die Regierung erhöhen und auch diese Woche Demonstrationen und Blockaden vor Schulen abhalten. Solange die Forderungen nicht erfüllt seien, gehe der Protest weiter. Die Schüler fordern die Sanierung von Schulgebäuden und genug Lehrpersonen. Die Lehrergewerkschaften unterstützen die Forderungen und wollen morgen streiken. Auch die Universitäten haben sich den Protesten angeschlossen, bei denen es in den letzten Wochen immer wieder zu Ausschreitungen gekommen ist. Mehr zum Wetter gibt's gleich. Heute ist es sonnig, mehr vom Wetter gibt es gleich.
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0: Heute wird es im ganzen Land strahlend sonnig, die örtlichen Hochnebel lösen sich rasch auf, der Himmel wird wolkenlos. Die Temperaturen erreichen Höchstwerte von 16 bis 22 Grad. Die Temperaturen zurzeit in Sechsten und Gargazon 6 Grad, Carapaz 2, Sterzing und Laas 5 Grad.
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9: Guten Morgen wünscht Daniel Hofer auf der Landesverkehrsmeldezentrale. Rechnen Sie auf Südtirols Hauptstraßen und auf den Stadtzufahrten, vor allem auf jenen von Bozen, vom Überitsch und von Leifers kommend, mit Verzögerungen und Wartezeiten im Berufsverkehr. Auf der Brenner Autobahn auf der Höhe von Brixenfahren besteht ein Gegenverkehrsbereich wegen Arbeiten. Auch hier kommt es immer wieder zu Verzögerungen in beiden Fahrtrichtungen. Gute und sichere Fahrt!

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aus der Schweiz war das. Guten Morgen, Südtirol. Es ist in wenigen Sekunden 8 Uhr. Ich wünsche Ihnen jetzt noch einmal einen wunderschönen guten Tag. Herzlich willkommen hier bei Radio Grüne Welle in der dritten und somit auch schon letzten Stunde. Guten Morgen, Südtirol, hier auf Radio Grüne Welle. In Kürze öffnen wir unseren Kleinanzeiger, den RGW Trödelmarkt. Ein weiteres Thema in dieser Stunde sind auch die Pfarrgemeinderatswahlen, die jetzt im Oktober stattfinden.

0: Guten Morgen, Südtirol. Das waren Stefan Zauner und Petra Manuela. Und wir öffnen jetzt hier bei Radio Grüne Welle unseren kleinen Anzeiger, den RGW Trödelmarkt. Hier ist nun Anniko Miss mit den heutigen Angeboten.
1: Für Ordensschwestern in Bosnien-Herzegowina, die Musik unterrichten, wird ein gebrauchtes Home-Keyboard bzw. eine E-Orgel gesucht unter 333 43 19 41 7. Zu Schenken gesucht werden Damenstiefel und Schuhe Größe 37 38 mit niederen Absätzen, Turnschuhe Größe 37 38, Lederhosen Größe XS oder S, elegante Winterpullover und Wintersachen sowie Haarreifen. Das Ganze unter 389 66 89 88 9. Gesucht wird eine noch funktionstüchtige Schubkarre, und zwar in der Zone Eisacktal unter 329 68 39 148. Und ein grauer Sarner wird zu Schenken gesucht unter 346 231 33 61. Eine gut erhaltene Rodel und ein kleiner Tisch sind zu verkaufen unter 348 086 74 24. Ein kleiner, gut erhaltener 28 Zoll Fernseher mit den Maßen 40 x 60 cm ist um 70 Euro zu verkaufen unter 347 48 46 73 6. Ein gut erhaltenes handgeschmiedetes Grabkreuz 170 cm ist im mittleren Eisacktal zu verkaufen unter 345 21 76 34 8. Eine gut funktionierende Aufschnittmaschine der Marke Krups mit leichtem Defekt wird an Bastler abgegeben unter 347 33 81 94 7. Ein Mostfass zu 50 Litern wird im Raum Schlanders verkauft unter 327 95 39 644. Ein neuer Kercher Dampfreiniger, geeignet für die Fugenreinigung im Bad, wird wegen Fehlkaufs günstig abgegeben. Verkauft werden auch Wii-Spiele, und zwar im Pustertal unter 347 73 82 95 3. Ein runder brauner Holztisch mit Metallfuß und einem Durchmesser von einem Meter wird im Finchgau um 200 Euro verkauft. Der Tisch ist in sehr gutem Zustand. Die Telefonnummer dazu 348 49 49 48 8. Ein Radio mit CD-Spieler noch original verpackt ist zu verkaufen unter 346 231 33 61. Verschiedene Bücher werden verkauft, unter anderem von Colleen Hoover, Lena Kiefer.

0: Holzofen 90 x 100 cm mit großen Kacheln außen für eine Stube oder eine Hütte, ein neuwertiger Montonemantel Größe 50 und eine Schnupftabakdose sind sehr günstig abzugeben unter 347 034 96 52. Eine Eckbank aus Massivholz, handgefertigt von einem Tischler und in bestem Zustand, wird aus Platzgründen gegen eine freiwillige Spende abgegeben. Sie verfügt über zwei praktische Truhen. Die Maße betragen 2,30 m x 3 m. Auch eine zweite Eckbank wird aus Platzgründen gegen eine freiwillige Spende abgegeben. Sie ist aus Nussholz, ebenfalls handgefertigt von einem Tischler und in einem sehr guten Zustand. Die Maße dieser Eckbank betragen 1,90 m x 1,65 m und die Telefonnummer dazu 392 73 67 062.
1: Dankeschön, Anni. Das waren die Durchsagen im Trödelmarkt hier auf Radio Grüne Welle. Wenn Sie noch Fragen dazu haben oder wenn auch Sie eine Anzeige für den Trödelmarkt aufgeben möchten, können Sie sich gerne hier bei uns melden. Telefonisch unter 0471 30 00 92 0471 30 00 92. Sie können die Anzeigen auch schriftlich schicken per E-Mail an info@rgw.it oder direkt von unserer Homepage aus aufgeben unter www.rgw.it. Da finden Sie alle eben gehörten Anzeigen zum Nachlesen. Private Verkaufsanzeigen, Kaufgesuche und Stellengesuche im Trödelmarkt geben wir kostenlos durch.

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0: Carly Simon, Coming Around Again. Guten Morgen, Südtirol. 20 nach 8 ist es nun. Wir schauen uns jetzt das Wetter in Südtirol an. Über Nacht hat es ja in einigen Teilen des Landes leichte Niederschläge gegeben. Jetzt in der Früh zeigt sich das Wetter wieder von seiner schönsten Seite mit nahezu wolkenlosem Himmel über Südtirol. Wie es weitergeht mit dem Wetter in den nächsten Stunden und Tagen, das erfahren wir nun direkt von Günter Geier aus dem Landeswetterdienst.
1: Guten Morgen vom Landeswetterdienst, begrüßt Sie Günter Geier. Ja, die nächtliche Störung ist bereits nach Osten weitergezogen und heute sorgt ein kräftiges Hoch für stabiles und sonniges Herbstwetter. Morgendliche Nebelfelder lösen sich auf und danach ist der Himmel meist wolkenlos. Die Temperaturen erreichen Höchstwerte von 16 Grad in Sterzing bis 22 Grad in Bozen, auf den Bergen 2000 Metern Werte um 5 Grad. Morgen Dienstag geht es sehr sonnig weiter. Der Himmel ist oft wolkenlos. Erst gegen Abend tauchen einige Wolken auf. Der Mittwoch bringt im Großteil des Landes wieder sonniges Wetter. Etwas dichtere Wolken gibt es entlang der Grenze zu Nord- und Osttirol.

0: Michael Aster war das und dein Leben, wir haben es nun 8:30. Hier sind die Schlagzeilen.
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2: Guten Morgen, ich bin Hannelore Plunger. Zu einem Verkehrsunfall ist es heute Morgen in der Bozner Industriezone gekommen. Ein PKW und ein Scooter prallten zusammen. Dabei wurde die Frau auf dem Motorrad schwer verletzt. In Italien gibt es schätzungsweise rund 1,8 Millionen E-Bikes. In den vergangenen Jahren ist die Zahl um 50% gestiegen. Mehrere Städte wollen nun mit speziellen Prüfgeräten die Leistung und Geschwindigkeit von E-Bikes kontrollieren, denn die Zahl illegaler E-Bikes wächst. Nach dem Eishockeyspiel in Mailand kam es zu heftigen Krawallen. Zahlreiche Mailänder Ultras attackierten die Südtiroler Fanbusse, als diese gerade dabei waren, das Stadionareal zu verlassen. Ein Seitenfenster eines Busses ging zu Bruch, Anhänger beider Lager schlugen und traten aufeinander ein. Die EU-Außenminister wollen heute neue Sanktionen gegen Personen und Organisationen beschließen, die Russlands Kriegsmaschinerie unterstützen. Weitere Themen sind die russischen Sabotageakte und Desinformationskampagnen in EU-Staaten. Nach dem Hitzesommer war auch der September ungewöhnlich warm und trocken. Die Temperaturen lagen 2,5 Grad über dem langjährigen Mittel. In weiten Teilen von Europa war es außerdem zu trocken.
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0: 8.36 Uhr ist es. Sie hören Radio Grüner Welle und guten Morgen Südtirol am Montag. Ab den Pfarrgemeinderatswahlen soll jede Pfarrei ein Pastoralteam bilden. Das hat Bischof Ivo Muser mit einem Dekret so entschieden. Aber was ist eigentlich ein Pastoralteam? Worin unterscheidet es sich von einem Pfarrgemeinderat? Das hat mein Kollege Felix Schiffelhuber den Diözesanenreferenten für Pfarreien und Gemeinschaften Kassian Lanz gefragt.
1: Der Unterschied ist der, das Pastoralteam ist dafür da, das Tagesgeschehen zu organisieren. Sie sind sozusagen ein Organisationsteam, wo alle Fäden zusammenlaufen. Der Pfarrgemeinderat hingegen, der debattiert über die grundlegenden Fragen, wie es mit der Pfarrei weitergehen soll. Und da werden dann die Entscheidungen getroffen, während im Pastoralteam wirklich das Tagesgeschehen vor Ort koordiniert wird und zusammengehalten wird und da die Fäden zusammenlaufen.
2: Ich habe irgendwo das schöne Bild gesehen, dass der Pfarrgemeinderat mit dem Parlament verglichen wird und das Pastoralteam mit der Regierung.
1: Genau, das ist ein ziemlich guter Vergleich, den wir auch intern oft anstellen.
2: Warum würdest du sagen, hat Bischof Ivo Muser dieses Dekret erlassen, dass es ab nun in jeder Pfarrei ein Pastoralteam braucht? Was sind da die Vorteile? Geht es da jetzt wirklich um den Priestermangel, dass man diesem Herr wird?
1: Nicht nur. Also es hat sich auch in den letzten Jahren in vielen Pfarreien schon als probeweise bewährt. Es hat sich jetzt über mehrere Perioden schon in verschiedenen Pfarreien bewährt und es ist allgemein auf diözesaner Ebene gesehen worden, die Pastoralteams arbeiten gut und es ist eine gute Sache, wenn vor Ort Ansprechpartner sind und es ist eine tolle Möglichkeit der Mitarbeit und es entlastet einerseits auch ein bisschen den klassischen Pfarrgemeinderat vom Tagesgeschehen, dass der Pfarrgemeinderat nicht nur Organisationsteam ist oder nicht ausschließlich Organisationsteam ist, sondern auch mehr wirklich über die wichtigen, wohin geht unsere Pfarrei, was ist uns wichtig, über die Punkte sprechen kann, weil in der Praxis ist es jetzt oft schon so, das Gremium heißt zwar immer noch Pfarrgemeinderat, aber es ist dann eigentlich ein großes Pastoralteam, in dem viel einfach nur das Tagesgeschehen organisiert wird.
2: Also das versucht ihr irgendwie aufzudröseln mit dieser Entwicklung, dass das Tagesgeschehen vom Pastoralteam erledigt wird und die strategischen Entscheidungen vom Pfarrgemeinderat getroffen werden.
1: Genau.
0: Das war Kassian Lanz, diözesaner Referent für Pfarreien und Gemeinschaften. Die Pfarrgemeinderatswahlen finden übrigens in unserer Diözese am Sonntag, dem 25. Oktober statt. Danach muss, wie eingangs erwähnt, jede Pfarre ein eigenes Pastoralteam bilden.

Ein Oldie aus den frühen 80er Jahren, das waren Casey and the Sunshine Band. Es ist jetzt 8.44 Uhr, in 6 Minuten gibt es die nächsten Nachrichten. Um 9 Uhr übertragen wir dann live aus dem Bozner Dom die Heilige Messe und danach geht's weiter mit dem Vormittagsprogramm. Und ich wünsche Ihnen jetzt noch einen schönen und angenehmen Montag, einen guten Start in diese neue Woche. Wir hören uns wieder morgen in der Früh. Am Mikrofon war Florian Mayer. Dankeschön im Namen des ganzen Teams fürs Zuhören und natürlich weiterhin gute Unterhaltung mit Radio Grüne Welle. Auf Wiederhören.

0: 10 vor 9.
1: Heftige Krawalle nach Eishockeyspiel in Mailand. Warmer September mit zu wenig Regen in Europa. Das Wetter, es ist strahlend sonnig. Ich bin Hannelore Plunger. Einen schönen guten Morgen.
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1: Nach dem Eishockeyspiel in Mailand kam es zu heftigen Krawallen. Zahlreiche Mailänder Ultras attackierten die Südtiroler Fanbusse, als diese gerade dabei waren, das Stadionareal zu verlassen. Ein Seitenfenster eines Busses ging zu Bruch, Anhänger beider Lager schlugen und traten aufeinander ein. Erst langsam gelang es, die Situation unter Kontrolle zu bringen und die Bozner Anhänger vor den Angriffen zu schützen. Die vermummten Randalierer flüchteten schließlich zurück in Richtung des Mailänder Fanbereichs. Es wurde niemand verletzt. In der Bozner Industriezone hat sich heute früh gegen 35 ein Verkehrsunfall ereignet. Ein Scooter und ein PKW sind im Bereich der Claudia-Augusta-Straße und Wolterstraße zusammengeprallt. Die Frau auf dem Scooter wurde schwer verletzt. Sie wurde ins Bozner Krankenhaus gebracht. In Italien gibt es schätzungsweise rund 1,8 Millionen E-Bikes. In den vergangenen Jahren ist die Zahl

0: wie die Lage im Nahen und Mittleren Osten. Zur Stärkung der Stabilität im Libanon soll eine EU-Mission zur Beratung und Ausbildung libanesischer Sicherheitskräfte auf den Weg gebracht werden. Weitere Themen sind die russischen Sabotageakte und Desinformationskampagnen in EU-Staaten. Nach dem Hitzesommer war auch der September ungewöhnlich warm und trocken. Das berichtet der EU-Klimawandeldienst Copernicus. Die Temperaturen lagen 2,5 Grad über dem langjährigen Mittel. In weiten Teilen von Europa war es außerdem zu trocken. In mehreren Ländern waren Schifffahrt, Wasserversorgung und Landwirtschaft beeinträchtigt. Ende September folgte dann Regen mit Überschwemmungen in Frankreich und Spanien. Weltweit war es der zweitwärmste September seit Beginn der Aufzeichnungen. Auch heute ist es wieder sehr sonnig. Mehr zum Wetter gibt's gleich.
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0: Heute gibt es sonniges Herbstwetter, der Himmel ist meist wolkenlos. Die Temperaturen erreichen Werte zwischen 16 und 22 Grad. Die Temperaturen zurzeit in Antholz 4 Grad, Kaltern 12, Naturns 5 und Sarntein 7 Grad. Morgen geht es sehr sonnig weiter, auch am Mittwoch ändert sich wenig, es bleibt schön.
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4: Guten Tag, wünscht Barbara Widot aus der Landesverkehrsmeldezentrale. Von Südtirol Straßen wurden uns keine Störungen gemeldet. Gute Fahrt!
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0: 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Wir schalten nun live in den Bozner Dom und übertragen von dort die Heilige Messe.
1: Wir singen aus dem Gotteslob die Nummer 448. Herr, gib uns Mut zum Hören auf das, was du uns sagst. Und als Antwort Psalm Nummer 62.

0: Im Namen des Vaters und des Sohnes und des Heiligen Geistes.
1: Amen.
0: Der Herr sei mit euch.
2: Und mit deinem Geiste.
0: Vom Zeichen des Jona ist im heutigen Evangelium die Rede. Die Geschichte ist bekannt. Aus Angst vor Gottes Auftrag flieht er, versteckt sich auf einem Schiff, wird dann ins Meer geworfen und landet im Bauch eines Fisches. Dort verbringt er 3 Tage und 3 Nächte, bevor er gerettet wird. Jesus greift dieses Bild auf und deutet es symbolisch auf sich selbst. Auf seinen Tod folgt die Grabesruhe und 3 Tage danach seine Auferstehung, eine Vorahnung von Ostern also. Doch das Zeichen des Jona beinhaltet noch etwas. Es fordert auch die Antwort des Menschen, so wie es die Menschen in Ninive taten, die Bekehrung, die Bereitschaft zur Umkehr auf die Predigt des Jona hin. Das ist die Einladung am Beginn jeder Messe, uns zu besinnen, uns neu auf das Wort Gottes auszurichten und, wenn nötig, umzukehren. Ich bekenne Gott dem Allmächtigen und allen Brüdern und Schwestern, dass ich Gutes unterlassen und Böses getan habe. Ich habe gesündigt in Gedanken, Worten und Werken durch meine Schuld, durch meine Schuld, durch meine große Schuld. Darum bitte ich die selige Jungfrau Maria, alle Engel und Heiligen und euch, Brüder und Schwestern, für mich zu beten bei Gott, unserem Herrn. Nachlass, Vergebung und Verzeihung unserer Sünden gewähre uns der allmächtige und barmherzige Herr.
1: Amen.
0: Herr, erbarme dich.
1: Herr, erbarme dich.
0: Christus, erbarme dich.
1: Christus, erbarme dich.
0: Herr, erbarme dich.
1: Herr, erbarme dich.
0: Lasset uns beten. Guter Gott, durch das Wirken deiner Gnade schenkst du uns auf Erden den Anfang des ewigen Lebens. Stärke dieses Leben, vollende, was du in uns begonnen hast und führe uns hin zu jenem Licht, das du selber bist. Darum bitten wir durch Jesus Christus, deinen Sohn, unseren Herrn und Gott, der in der Einheit des Heiligen Geistes mit dir lebt und herrscht in Ewigkeit.
1: Amen.
3: Lesung aus dem Brief des Apostels Paulus an die Gemeinden in Galatien. Schwestern und Brüder, es steht geschrieben, dass Abraham 2 Söhne hatte, einen von der Sklavin, den anderen von der Freien. Der von der Sklavin wurde gemäß dem Fleisch gezeugt, der von der Freien aufgrund der Verheißung. Das ist bildlich gesprochen. Diese Frauen bedeuten 2 Bundesschlüsse. Der eine stammt vom Berg Sinai und gebiert zur Sklaverei. Das ist Hagar. Aber das Jerusalem oben ist frei. Und dieses ist unsere Mutter. Denn geschrieben steht, freu dich, du Unfruchtbare, die nie geboren hat, brich in Jubel aus und jauchze, die du nie in Wehen lagst. Denn viele Kinder hat die Einsame, mehr als die, die den Mann hat. Daraus folgt also, meine Brüder und Schwestern, dass wir nicht Kinder der Sklavin sind, sondern Kinder der Freien. Zur Freiheit hat uns Christus befreit. Steht daher fest und lasst euch nicht wieder ein Joch der Knechtschaft auflegen. Wort des lebendigen Gottes.

0: Der Herr sei mit euch.
1: Und mit deinem Geiste.
0: Aus dem Heiligen Evangelium nach Lukas.
1: Ehre sei dir, o Herr.
0: In jener Zeit, als immer mehr Menschen zu Jesus kamen, begann er zu sprechen: Diese Generation ist eine böse Generation. Sie fordert ein Zeichen, aber es wird ihr kein Zeichen gegeben werden, außer das Zeichen des Jona. Denn wie Jona für die Einwohner von Nineve ein Zeichen war, so wird es auch der Menschensohn für diese Generation sein. Die Königin des Südens wird beim Gericht mit den Männern dieser Generation auftreten und sie verurteilen. Denn sie kam vor den Enden der Erde, um die Weisheit Salomons zu hören. Und siehe, hier ist mehr als Salomon. Die Männer von Nineve werden beim Gericht mit dieser Generation auftreten und sie verurteilen. Denn sie sind auf die Botschaft des Jona hin umgekehrt. Und siehe, hier ist mehr als Jona. Evangelium unseres Herrn Jesus Christus.
1: Lob sei dir, Christus.
0: Zu Jesus Christus, der unsere Hoffnung ist, wollen wir beten.
2: Für die Kirche, dass sie auf den Ruf zur Umkehr höre. Christus, höre uns.
1: Christus, erhöre uns.
2: Für alle, die nicht glauben, dass sie zum Licht der Wahrheit gelangen. Christus, höre uns.
1: Christus, erhöre uns.
2: Für die alten Menschen, dass du ihnen Geborgenheit gibst. Christus, höre uns.
1: Christus, erhöre uns.
2: Für unsere Gemeinde, dass wir erlangen, was du verheißen hast. Christus, höre uns.
1: Christus, erhöre uns.
2: Wir feiern diese heilige Messe mit Gedenken an Male von Elsenbaum als Jahrtag, mit Gedenken an Marianne Meyer als Jahrtag, mit Gedenken an Karl Seebacher als Jahrtag, mit Gedenken an Professor Max Ploner, sowie mit Gedenken an Paula Andres und Katja und Walter Scherer. Wir beten auch für die Verstorbenen der letzten Tage. Hier den Namen, den wir aus der heutigen Tagespresse kennen. Markus Felderer Tramin. Herr, gütiger Gott, schenke allen Verstorbenen den ewigen Frieden bei dir. Christus, höre uns.
1: Christus, erhöre uns.
0: Gott, unser Vater, unser Leben ruht in deiner Hand. Erhöre unser Bitten durch Christus, unseren Herrn.
1: Amen.

0: Betet, Schwestern und Brüder, dass mein und euer Opfer Gott, dem allmächtigen Vater, gefalle.
1: Herr, nimm das Opfer aus zum Lob und seines Namens und segne für uns und seine ganze heilige Kirche.
0: Allmächtiger Gott, alles, was wir haben, kommt von dir. Nimm die Gaben an, die wir bringen, mache sie für uns in diesem Leben zum Sakrament der Erlösung und rufe uns an deinen Tisch im kommenden Reich. Darum bitten wir durch Christus, unseren Herrn.
2: Amen. Zum Sanctus singen wir die Nummer 195, zum Agnus Dei 202.
0: Der Herr sei mit euch.
2: Und mit deinem Geiste.
0: Erhebet die Herzen.
2: Wir haben sie beim Herrn.
0: Lasst uns danken dem Herrn, unserem Gott.
2: Das ist würdig und recht.
0: Wir danken dir, Vater, Herr des Himmels und der Erde. Wir preisen dich durch unseren Herrn Jesus Christus. Durch ihn, dein Wort, hast du die Welt geschaffen und lenkst sie in deiner Weisheit. Ihn, deinen menschgewordenen Sohn, hast du uns zum Mittler gegeben. Er hat deine Botschaft verkündet und uns gerufen, ihm zu folgen. Er hat uns erlöst durch sein Kreuz und mit deinem Geist besiegelt. Er ist der Weg, der uns zu dir führt. Er ist die Wahrheit, die uns frei macht. Er ist das Leben und erfüllt uns mit Freude. Durch ihn führst du deine Söhne und Töchter zusammen zu einer einzigen Familie. Darum rühmen wir jetzt und in Ewigkeit dein Erbarmen und singen mit den Chören der Engel das Lob deiner Herrlichkeit.

0: Ja, du bist heilig, großer Gott, du liebst die Menschen, bist ihnen nahe. Gepriesen sei dein Sohn, der immer mit uns auf dem Weg ist, der uns um sich versammelt zum Mahl der Liebe. Wie den Jüngern deutet er uns die Schrift und bricht das Brot für uns. So bitten wir dich, gütiger Vater, sende deinen Heiligen Geist über die Gaben von Brot und Wein, erheilige sie, damit sie uns werden Leib und Blut unseres Herrn Jesus Christus. Am Abend vor seinem Leiden nahm er beim Mahl das Brot und sagte dir Dank, brach das Brot, reichte es seinen Jüngern und sprach, nehmet und esset alle davon, das ist mein Leib, der für euch hingegeben wird. Ebenso nahm er nach dem Mahl den Kelch, dankte wiederum, reichte ihn seinen Jüngern und sprach, nehmet und trinket alle daraus. Das ist der Kelch des neuen und ewigen Bundes, mein Blut, das für euch und für alle vergossen wird zur Vergebung der Sünden. Tut dies zu meinem Gedächtnis.
1: Geheimnis des Glaubens.
0: Deinen Tod, o Herr, verkünden wir und deine Auferstehung preisen wir, bis du kommst in Herrlichkeit. Darum, gütiger Vater, feiern wir das Gedächtnis deines Sohnes, der uns erlöst hat. Durch sein Leiden und seinen Tod am Kreuz hast du ihn zur Herrlichkeit der Auferstehung geführt und ihn erhöht zu deiner Rechten. Wir verkünden dieses Werk deiner Liebe, bis er wiederkommt. Wir bringen dir das Brot des Lebens und den Kelch des Segens dar. Wir feiern das Opfer Christi, das er uns anvertraut hat. Er hat sich für uns hingegeben, er schenkt uns Anteil an seinem Leib und Blut. Wir bitten dich, schau gütig auf die Gabe deiner Kirche und gib, dass wir im Geist deiner Liebe für immer verbunden bleiben mit ihm und untereinander. Barmherziger Gott, schenke uns durch die Teilnahme an dieser Feier den Geist, der uns mit Leben erfüllt. Erneuere uns nach dem Bild deines Sohnes, stärke unsere Einheit mit deinem ganzen Volk, mit unserem Papst Leo und unserem Bischof Ivo, mit allen Bischöfen, den Priestern, den Ordensleuten, den Diakonen, mit allen Männern und Frauen, die zu einem Dienst in der Kirche bestellt sind. Lass die Gläubigen die Zeichen der Zeit verstehen und sich mit ganzer Kraft für das Evangelium einsetzen. Mache uns offen für das, was die Menschen bewegt, dass wir ihre Trauer und Angst, ihre Freude und Hoffnung teilen und als treue Zeugen der frohen Botschaft mit ihnen dir entgegengehen. Erbarme dich unserer Brüder und Schwestern, die im Frieden Christi heimgegangen sind, aller Verstorbenen, deren Glauben du allein kennst. Lass sie dein Angesicht schauen, schenke ihnen das Leben in Fülle. Und wenn unser eigener Weg ans Ziel kommt, nimm auch uns für immer bei dir auf. Lass uns zusammen mit der seligen Jungfrau und Gottesmutter Maria, mit den Aposteln und Märtyrern und mit allen Heiligen dich loben und preisen, durch unseren Herrn Jesus Christus. Durch ihn und mit ihm und in ihm ist dir, Gott, allmächtiger Vater, in der Einheit des Heiligen Geistes, alle Herrlichkeit und Ehre, jetzt und in Ewigkeit.
1: Amen.
0: Lasst uns beten, wie der Herr uns zu beten gelehrt hat. Vater unser im Himmel, geheiligt werde dein Name. Dein Reich komme, dein Wille geschehe, wie im Himmel, so auf Erden. Unser tägliches Brot gib uns heute und vergib uns unsere Schuld, wie auch wir vergeben unseren Schuldigern. Und führe uns nicht in Versuchung, sondern erlöse uns von dem Bösen. Erlöse uns, Herr, allmächtiger Vater, von allem Bösen. Gib Frieden unseren Tagen. Komm uns zu Hilfe mit deinem Erbarmen. Bewahre uns vor Verwirrung, vor Sünde Lass uns voll Hoffnung und Zuversicht auf das Kommen unseres Erlösers, Jesus Christus, warten.
1: Dein ist das Reich und die Kraft und die Herrlichkeit in Ewigkeit. Amen.
0: Der Herr hat zu seinen Aposteln gesagt, Frieden hinterlasse ich euch, meinen Frieden gebe ich euch. Deshalb bitten wir, Herr Jesus Christus, schau nicht auf unsere Sünden, sondern auf den Glauben deiner Kirche. Schenke uns und allen Menschen nach deinem Willen Einheit und Frieden. Der Friede des Herrn sei alle Zeit mit euch.
1: Und mit deinem Geiste.

Seht das Lamm Gottes, das hinwegnimmt die Sünde der Welt. Herr, ich bin nicht würdig, dass du eingehst unter mein Dach, aber sprich nur ein Wort, so wird meine Seele gesund.

0: Lasset uns beten. Allmächtiger, ewiger Gott, du hast uns, die wir noch auf Erden leben, deine göttlichen Geheimnisse anvertraut. Lenke unser Sehnen und Verlangen zum Himmel, wo Christus als erster der Menschen bei dir ist, der mit dir lebt und herrscht in Ewigkeit.
1: Amen.
0: Der Herr sei mit euch.
1: Und mit deinem Geiste.
0: Es segne und begleite euch der allmächtige Gott, der Vater und der Sohn und der Heilige Geist.
1: Amen.
0: Geht hin in Frieden.
1: Dank sei Gott dem Herrn.

0: 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Aus dem Bozner Dom übertrugen wir die Heilige Messe, zelebriert von Dekan Bernhard Holzer.
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0: Es ist Montag, der 12. Oktober. In Spanien ist heute Feiertag. Dabei wird unserer lieben Frau auf dem Pfeiler gedacht, der Patronin Spaniens und der gesamten spanischsprachigen Welt. Mehr über dieses Fest und die weiteren Heiligen des heutigen Tages nun von Hannes Rechenmacher.
7: Der Ursprung des Heiligtums Nuestra Señora del Pilar, unsere liebe Frau auf dem Pfeiler, in Saragossa in Spanien, ist von zahlreichen Legenden umwoben. So soll Maria im Jahr 40 nach Christus dem Apostel Jakobus auf diesem Pfeiler erschienen sein. Das Heiligtum bestand jedenfalls schon vor der Herrschaft der Sarazenen. Die Basilica del Pilar ist die größte Barockkirche Spaniens. Im Spanischen Bürgerkrieg wurde das Heiligtum wie durch ein Wunder vor der Vernichtung bewahrt. Keine der darauf geworfenen Bomben explodierte. Der heilige Maximilian stammte aus der Gegend um die Stadt Celje in Serbien. Er wurde vermutlich Bischof in Lorch an der Enns und soll 284 als Märtyrer gestorben sein. Über seinem Grab in Bischofshofen wurde Anfang des 8. Jahrhunderts eine Kapelle errichtet. Seine Gebeine ruhen im Dom von Passau. In Südtirol ist dem heiligen Maximilian die Kirche des Kapuzinerklosters in Meran geweiht, wo sich am Hochaltar ein Bild des Martyriums des Heiligen befindet, das aus Dankbarkeit an den Landesfürsten Erzherzog Maximilian gemalt wurde, der 1616 gegen den Widerstand der Gemeindeväter die Gründung des Klosters in Meran unterstützte. Aloysius Alexander Brisson war Beichtvater im Nonnenkloster von Troyes in Frankreich. Er gründete 1875 die Priestergenossenschaft der Oblaten des heiligen Franz von Sales, deren Mitglieder die Erziehung der Jugend und das Seelsorge pflegen. 1897 wurde der Orden vom Papst bestätigt. Die Gründung des weiblichen Zweigs wurde 1911 päpstlich anerkannt. Aloysius Alexander starb am 2. Februar 1908. Die Kirche gedenkt heute auch des Priesters und Jesuiten Jakob Rehm, der 1574 die erste marianische Kongregation in Deutschland gründete, sowie des Priesters Otto Müller, der ab 1918 Präses der katholischen Arbeiterbewegung Westdeutschlands war. Nach seiner Festnahme durch die Nazis im Juli 1944 starb er wenige Monate später am 12. Oktober völlig erschöpft in einem Berliner Gefängnis.
0: Das war Hannes Rechenmacher. Den Namenstags- und Heiligenkalender finden Sie auch auf unserer Website rgw.it zum Nachlesen. Jetzt ist Zeit für die Gedanken zum Tag und die kommen in dieser Woche von Günter Rederlechner aus dem Arntal. Er wurde vor 10 Jahren zum ständigen Diakon geweiht und übt dieses Amt in Ahornach und in Rheinentaufers aus. Auch ist er Vorsitzender des Pfarreienrates der Seelsorgeeinheit Taufers im Pustertal.
8: Liebe Hörerinnen, liebe Hörer, wer lernt von wem? Ich lerne, um zu leben. Ich lebe, um zu lernen. Der Mensch lernt bis zum letzten Atemzug. Diese Aussagen und Fragen sind mir nicht neu und auch ich verwende sie immer wieder. Ich bin überzeugt, dass der Mensch niemals in der Entwicklung stehen bleibt, sondern immer wieder aus den verschiedensten Erfahrungen im Leben lernt. Durch das Lernen verändern sich immer wieder die verschiedenen Einstellungen, Perspektiven und Meinungen. Diese Erfahrung des lebenslangen Lernens bringt auch mit sich, dass wir als Erwachsene uns dazu berufen und in der Verantwortung sehen, unseren Kindern ein Vorbild zu sein, damit sie von uns lernen sollen und lernen können. Natürlich ist es so, dass wir Erwachsene in vielen Lebensbereichen Erfahrungen gesammelt haben, und in dieser Hinsicht den Kindern weit voraus sind. Doch können auch wir, liebe Hörerinnen und Hörer, von den Kindern lernen? Wenn ja, was? Diese Frage darf ich Ihnen heute mit einem Text eines unbekannten Autors beantworten. Der Text trägt den Titel »Durch die Augen eines Kindes schauen«. Wenn ich einen Haufen Löwenzahn sehe, ist es für mich eine Menge Unkraut, das meinen Garten überwuchert. Meine Kinder sehen darin Blumen für Mama und weiße Fallschirmchen, die man lustig in die Luft pusten kann. Wenn ich einen alten Landstreicher sehe, der mich anlächelt, dann ist es für mich eine übel riechende, schmutzige Person, die wahrscheinlich Geld von mir will, weshalb ich gleich in eine andere Richtung schaue. Meine Kinder sehen jemanden, der sie anlächelt und lächeln zurück. Wenn ich Musik höre, die mir gefällt, dann fällt mir ein, dass ich kein Taktgefühl habe und keine Töne treffe. Also sitze ich still da und lausche. Meine Kinder fühlen den Rhythmus und bewegen sich dazu. Sie singen die Worte. Wenn sie sie nicht kennen oder verstehen, denken sie sich ihre eigenen aus. Wenn ich heftigen Wind auf meinem Gesicht spüre, schütze ich mich dagegen. Ich denke daran, dass der Wind meine Frisur durcheinander bringt und mich beim Vorwärtskommen behindert. Meine Kinder schließen ihre Augen, breiten ihre Arme aus und lassen sich von dem Wind schieben, bis sie lachend zu Boden fallen. Wenn ich bete, sage ich, Herr und Allmächtiger, und gib mir dies und schenk mir das. Meine Kinder sagen, Hallo Gott, das war ein cooler Tag heute. Ich habe so viel Spaß gehabt. Wenn ich eine Matschgrube sehe, gehe ich um sie herum. Ich sehe verdreckte Schuhe und Kleider und schmutzige Teppiche. Meine Kinder setzen sich hinein. Sie sehen Dämme, die man bauen könnte, Flüsse, die man überqueren könnte und Würmer, mit denen man spielen kann. Liebe Hörerinnen, liebe Hörer, ich frage mich, ob uns die Kinder geschenkt sind, damit wir sie lehren oder damit wir von ihnen lernen.

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0: 10 vor 10.
1: 20% der Autos in Italien sind nicht versichert. Auszeichnung in der Kategorie Wirtschaft wird bekannt gegeben. Das Wetter ist sehr sonnig. Ich bin Hannelore Plunger. Einen schönen Vormittag.
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1: Mehr als 20% der Autos bis 80 Kilowatt in Italien haben keine Autoversicherung. Das ist jedes fünfte Auto in Italien. Das geht aus aktuellen Zahlen des Verkehrsministeriums hervor. In Trentino Südtirol sind die Werte laut Autozeitschrift Quattrorotte am niedrigsten mit fast 12%. Insgesamt sind das mehr als 50.000 Fahrzeuge. In Kampanien ist jedes dritte Auto nicht versichert. Die Regierung Meloni setzt im kommenden Jahr die Steuer für Fahrzeuge bis 80 Kilowatt aus. Im Vorfeld wurde deshalb der Anteil an unversicherten Autos verfasst. Nach dem Eishockeyspiel in Mailand kam es zu heftigen Krawallen. Zahlreiche Mailänder Ultras attackierten die Südtiroler Fanbusse, als diese gerade dabei waren, das Stadionareal zu verlassen. Ein Seitenfenster eines Busses ging zu Bruch, Anhänger beider Lager schlugen und traten aufeinander ein. Erst langsam gelang es, die Situation unter Kontrolle zu bringen und die Bozner Anhänger vor den Angriffen zu schützen. Die vermummten Randalierer flüchteten schließlich zurück in Richtung des Mailänder Fanbereichs. Es wurde niemand verletzt. Ein 43-jähriger Mann aus Bruneck wurde wegen mehrerer Verstöße gegen die Straßenverkehrsordnung angezeigt und bestraft. In Mühlen in Daufers flüchtete der Mann, anstatt anzuhalten, mit seinem Motorrad in den Wald. Die Karabiniere konnten ihn schließlich finden. Die Karabiniere stellten das Motorrad und die mutmaßlichen Drogen sicher. Der 43-Jährige hatte bereits seit längerem keinen Führerschein. Auch das Motorrad war nicht versichert. In Stockholm wird heute die Auszeichnung in der Kategorie Wirtschaft bekannt gegeben. Frühestens um 11.45 Uhr wird bekannt gegeben, wer den Wirtschaftspreis in Gedenken an Alfred Nobel bekommt. Spannend dürfte sein, ob diesmal eine Frau mit der

0: müssten die Systeme strenger reguliert werden, forderte Gates. US-Präsident Donald Trump will davon nichts wissen. Er setzt auf freiwillige Selbstkontrolle. Für Gates ist das aber nicht genug. Heute ist es sonnig, mehr zum Wetter gibt's gleich.
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0: Heute ist es sehr sonnig, tagsüber ist der Himmel meist wolkenlos. Die Temperaturen erreichen Höchstwerte von 16 bis 22 Grad. Die Temperaturen zurzeit in Prittau 3 Grad, Bransol 10, Oberfintel 6 und Babian 8 Grad. Auch morgen ist es sehr sonnig, auch der Mittwoch bringt keine Änderung.
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5: Guten Morgen wünscht Daniel Hofer aus der Landesverkehrsmeldezentrale. Auf der Brenner Autobahn in Fahrtrichtung Norden zwischen Sterzing und dem Brenner gibt es Kolonnenverkehr und Stau nach einem Unfall. Zu Verzögerungen wegen Arbeiten kommt es immer wieder auf der Brenner Autobahn in beiden Fahrtrichtungen auf der Höhe der Ausfahrt Brixen-Fahren, auf der Baseirer Staatsstraße zwischen Quellenhof und St. Martin, auf der Jaufenbachstraße oberhalb von Kalch, auf der Eckenthaler Staatsstraße zwischen Bircherbruck und Welschnofen, auf der Grüner Staatsstraße oberhalb von Weidbruck, auf der Staatsstraße Klausen-Bondives bei Klausen, auf der Pustertaler Staatsstraße zwischen Bruneck und Bercher sowie auf der Gardertaler Staatsstraße bei Zwischenwasser. Auf der Pustertaler Staatsstraße bei Niederdorf wird der Verkehr in Fahrtrichtung Brixen wegen Arbeiten durch das Dorf Niederdorf umgeleitet. Gute und sichere Fahrt!
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Schönen Vormittag aus dem Pastoralzentrum in Bozen und willkommen zu Radio Grüne Welle am Vormittag. Es erwarten Sie wie immer Schlager, Oldies und ausgewählte neue Hits, vor allem auf Deutsch. Steigende Lebenshaltungskosten, schwere Sicherheitsmängel bei zwei Autokindersitzen, Fristen bei der Kaminreinigung, das und mehr erfahren Sie gleich in unseren RGW-Verbrauchernachrichten. Jetzt gibt's aber erstmal Musik und wir starten die Sendung mit Max von Milland. Das ist Musik aus Südtirol hier auf Radio Grüne Welle.

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0: Fristen bei der Kaminreinigung, neue Online-Formulare des Europäischen Verbraucherzentrums, schwere Sicherheitsmängel bei 2 Autokindersitzen und die steigenden Lebenshaltungskosten. Mehr zu diesen Themen jetzt von Florian Mayer und Anni Kommiss.
2: Die Lebenshaltungskosten steigen und steigen. Laut einer neuen Untersuchung von Facile IT und Consumerismo No Profit haben sich viele Alltagsgüter in den vergangenen 10 Jahren drastisch verteuert. Zwischen 2015 und 2025 kletterte die durchschnittliche Stromrechnung um 22%, während die Gaskosten sogar um 64% stiegen. Auch an den Zapfsäulen und bei Lebensmitteln gab es massive Preissprünge. Grundnahrungsmittel wie Olivenöl, Brot oder Kaffee verteuerten sich teils um bis zu 73%. Zwar stiegen in demselben Zeitraum auch die Bruttolöhne um rund 18%, doch nach Abzug der Inflation schrumpfte die reale Kaufkraft der Arbeitnehmer um etwa 4%. Die Verbraucher haben im Portemonnaie also unterm Strich weniger Spielraum als noch vor 10 Jahren.
3: Wegen schwerer Sicherheitsmängel warnt die Deutsche Stiftung Warntest dringend vor 2 Autokindersitzen. Betroffen sind der BabySafe Pro von Britax Römer in Kombination mit der VarioBase 5Z sowie der MiniKit Core von XKit. Bei Crashtests im Rahmen einer laufenden Untersuchung versagten beide Modelle in bestimmten Positionen. So brach beim Römersitz in geneigter Lehnposition das Schloss und ein Testdummy flog heraus. Bei XKit gab im Test das Stützbein nach, wodurch das Gurtschloss herausgerissen und das Kind nach hinten geschleudert werden kann. Hier drohen schwere Nackenverletzungen. Während XKit den Verkauf bereits gestoppt und einen freiwilligen Rückruf samt kostenlosem Austausch eingeleitet hat, prüft Römer die Vorfälle derzeit noch. Die vollständigen Testergebnisse aller 9 Kindersitze will die Stiftung Warentest dann Ende Oktober veröffentlichen.
2: Das Europäische Verbraucherzentrum Italien stellt ab sofort komplett auf Online-Formulare um. Wer Fragen zu seinen Verbraucherrechten hat oder Hilfe bei einem Problem mit einem Unternehmen aus dem Ausland braucht, muss ab sofort die neuen Formulare auf der Webseite nutzen. Es gibt dabei 2 getrennte Bereiche, einen für reine Informationsanfragen und einen für konkrete Beschwerden. Voraussetzung für eine Beschwerde ist, dass man sich zuvor bereits erfolglos direkt an das Unternehmen gewandt hat. Der Dienst des Verbraucherzentrums ist kostenlos. E-Mails an das Zentrum werden nicht mehr bearbeitet.
3: Mit dem Fortschreiten des Herbstes und den langsam zurückgehenden Temperaturen ist es bald wieder an der Zeit, Heizanlagen, Holzöfen und Holzherde in Betrieb zu nehmen. Dabei dürfen aber auch die Kamine nicht vergessen werden. Wer eine Heizung betreibt, muss sich an klare gesetzliche Fristen halten und die Heizanlage und die Kamine regelmäßig kontrollieren und reinigen lassen. Je nach Brennstoff muss der Kamin 1 bis 3 Mal jährlich gekehrt werden. Für kleinere Holzöfen und Herde bis 18 Kilowatt gilt allerdings eine Erleichterung. Hier darf der Besitzer jede 2. Reinigung selbst übernehmen, vorausgesetzt das Ganze wird ordnungsgemäß im vorgeschriebenen Kehrbuch eingetragen. Besitzer von Heizanlagen mit mehr als 35 Kilowatt Leistung müssen außerdem einmal jährlich eine offizielle Abgasmessung durchführen lassen, um die Emissionsgrenzwerte einzuhalten. Und das waren die heutigen Verbrauchernachrichten hier auf Radio Grüne Welle. Die nächste Ausgabe gibt es in einer Woche.
0: Dankeschön, Florian und Anni. Weiter geht's jetzt hier auf Radio Grüne Welle mit Musik von Niki. Hals über Kopf. Es ist jetzt 7 Minuten nach 10.

0: Das war Musik aus Südtirol, William T. mit Little Sue. Heute vor 20 Jahren starb Carlo Acutis im Alter von 15 Jahren an Leukämie. Als erster Angehöriger der sogenannten Millennial-Generation wurde er vor 6 Jahren selig und im vergangenen Jahr schließlich heilig gesprochen. Gerade auf Millennials und jüngere Generationen übt er eine besondere Faszination aus, so auch auf den 23-jährigen Lukas Pixner aus St. Martin in Passaia. Dort befindet sich seit kurzem eine Reliquie von Carlo Acutis. Wir haben Lukas Pixner gefragt, wie man am besten nach dem Vorbild von Carlo Acutis lebt.
1: Das äußert sich konkret, indem man für Menschen da ist, ihnen hilft, ob auch den Glauben verbreitet. Indem man einfach eigentlich Jugend heutzutage in eigentlich alle Menschen zeigt, was es bedeutet, Christ zu sein, den Glauben zu leben. Und auch zeigt, dass es nicht leider etwas ist, was, sag ich mal, für die älteren Menschen ist, sondern dass das wirklich ansprechend ist für uns Jugendliche und dass es uns eigentlich im Sinn des Lebens auch zeigt. Und dass mir, wie der Carlo Acutis auch gesagt hat, wenn man Gott findet, dann findet man auch einen Sinn des Lebens, dass das so einfach gezeigt wird, dass es wirklich so ist, weil wir Jugendlichen heutzutage sehr nach Erfüllung streben, nach kurzzeitiger Genugtuung, und ich glaube, das hilft uns so sehr.
0: Sagt Lukas Pixner aus St. Martin in Passaia. Der heilige Carlo Acutis starb am 12. Oktober 2006 im Alter von 15 Jahren an Leukämie. Sein Grab befindet sich in Assisi. Weiter geht's jetzt mit Musik aus Nordtirol, Gilbert, in dieser Sommernacht.

0: Chris Norman hier auf Radio Grüne Welle mit If You Need My Love Tonight. Es ist jetzt 10:30 und somit höchste Zeit für unseren Trödelmarkt.
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0: Was wird denn heute alles in Südtirol verkauft, verschenkt und gesucht?
2: Für Ordensschwestern in Bosnien-Herzegowina, die Musik unterrichten, wird ein gebrauchtes Home-Keyboard bzw. eine E-Orgel gesucht unter 333 43 19 41 7. Zu schenken gesucht werden Damenstiefel und Schuhe Größe 37 38 mit niederen Absätzen, Turnschuhe Größe 37 38, Lederhosen Größe XS oder S, elegante Winterpullover und Wintersachen sowie Haarreifen. Das Ganze unter 389 66 89 88 9. Gesucht wird eine noch funktionstüchtige Schubkarre, und zwar in der Zone Eisacktal unter 329 68 39 148. Und ein grauer Sarner wird zu schenken gesucht unter 346 231 33 61. Eine gut erhaltene Rodel und ein kleiner Tisch sind zu verkaufen unter 348 086 74 24. Ein kleiner, gut erhaltener 28 Zoll Fernseher mit den Maßen 40 x 60 cm ist um 70 Euro zu verkaufen unter 347 48 46 73 6. Ein gut erhaltenes handgeschmiedetes Grabkreuz 170 cm ist im mittleren Eisacktal zu verkaufen unter 345 21 76 34 8. Eine gut funktionierende Aufschnittmaschine der Marke Krups mit leichtem Defekt wird an Bastler abgegeben unter 347 33 81 94 7. Ein Mostfass zu 50 Litern wird im Raum Schlanders verkauft unter 327 95 39 644. Ein neuer Kercher Dampfreiniger, geeignet für die Fugenreinigung im Bad, wird wegen Fehlkaufs günstig abgegeben. Verkauft werden auch Wii-Spiele, und zwar im Pustertal unter 347 73 82 95 3. Ein runder brauner Holztisch mit Metallfuß und einem Durchmesser von einem Meter wird im Finchgau um 200 Euro verkauft. Der Tisch ist in sehr gutem Zustand. Die Telefonnummer dazu 348 49 49 48 8. Ein Radio mit CD-Spieler noch original verpackt ist zu verkaufen unter 346 231 33 61. Verschiedene Bücher werden verkauft, unter anderem von Colleen Hoover, Lena Kiefer, Mona Kasten, Ava Reed und Annabelle Steele. Das Ganze unter 328 53 58 422. Handgestrickte Socken, ein Holzofen 90 x 100 cm mit großen Kacheln außen für eine Stube oder eine Hütte, ein neuwertiger Montone-Mantel Größe 50 und eine Schnupftabakdose sind sehr günstig abzugeben unter 347 034 96 52. Eine Eckbank aus Massivholz, handgefertigt von einem Tischler und in bestem Zustand, wird aus Platzgründen gegen eine freiwillige Spende abgegeben. Sie verfügt über zwei praktische Truhen. Die Maße betragen 2,30 m x 3 m. Auch eine zweite Eckbank wird aus Platzgründen gegen eine freiwillige Spende abgegeben. Sie ist aus Nussholz, ebenfalls handgefertigt von einem Tischler und in einem sehr guten Zustand. Die Maße dieser Eckbank betragen 1,90 m. mal 1,65 m und die Telefonnummer dazu 392 73 67 062.
0: Dankeschön, Anni. Die Anzeigen, die Anni Kommiss gerade vorgelesen hat, finden Sie auch auf unserer Website rgw.it, und dort können Sie ganz einfach selbst Anzeigen aufgeben. Oder schreiben Sie uns einfach eine E-Mail mit Ihrer Anzeige an info@rgw.it oder rufen Sie uns einfach an. Unsere Nummer lautet 0471 30 00 92. Private Verkaufsanzeigen, Kaufgesuche und Stellengesuche geben wir hier auf Radio Grüne Welle eine Woche lang kostenlos durch. Es ist jetzt 5 Minuten nach 10:30 und weiter geht's mit Musik von Rosanna Rocci und Michael Morgan. Ich gehöre zu dir.

0: Das war Likados mit Allein. Es ist jetzt 20 Minuten vor, Verzeihung, es ist gerade 19 Minuten vor 11 geworden. Dinosaurier, Urzeitwälder und die ganz großen Rätsel der Erdgeschichte. Die Paläontologie steht ganz oben auf der Liste der absoluten Traumjobs für Kinder. Wie es sich anfühlt, diesen Berufswunsch tatsächlich im echten Leben zu leben, das erfahren wir jetzt von der renommierten Paläobotanikerin Dr. Evelyn Kustatscher.
1: Also heutzutage ist Forschung nicht mal eine Einzelarbeit, also man geht nicht hinaus, ist nicht alleine, man arbeitet auch nicht mit dem Labor alleine. Damit man wirklich gute Publikationen und Resultate erzielen kann, die auch dann für die ganze Welt relevant sind, hat man normalerweise eine große Forschungsgruppe.
2: Die Blätterbachschlucht, also die ist ja sehr beliebt bei Paläontologen vielleicht vor allem.
1: Die Blätterbachschlucht ist meine Lieblingsspielwiese, wenn man so sagen kann. Zum einen kann man relativ gut reingehen, weil oft, wenn wir auf den Berg gehen müssen, müssen wir so 500 oder 1000 Meter in die Höhe, was natürlich dann auch beim Heimbringen von der Fossilien dann ein schweres Werkzeug wird. Auf der anderen Seite haben wir eine super Zusammenarbeit mit den Leuten vor Ort. Also wir haben sehr viel logistische Hilfe. Wir können die Wissenschaft dann auch ihnen aber wieder zurückgeben, sodass sie dann auch dem Publikum gezeigt werden kann. Also es macht sehr viel Spaß, mit ihnen zusammenzuarbeiten, und es ist einfach toll, weil man kann mit Kindern, mit Erwachsenen in die Schlucht reingehen, einfach diese Jahrmillionen durchwandern, indem man einfach aufsteigt zwischen den verschiedenen Schichten und dann den einen oder kleinen Muschel oder die eine oder kleine Fußspur auch selber mal finden.
2: Also da kann man wirklich was finden, auch als Otto-Normalverbraucher. Aber mitnehmen darf man das dann nicht?
1: Also, die Sache folgende. Die Fossilien gehören ja dem Staat. Und alles, was wichtig ist, was wissenschaftlich relevant ist, es gehört natürlich dem Staat. Es ist auch deswegen gemacht, damit wir es zum Beispiel im Naturmuseum oder der Blätterbach im Besucherzentrum dann auch allen zeigen könnte, statt dass es nur einer bei sich zu Hause hat. Das heißt, wenn ein besonderer Fund gefunden wird, dann gibt es normalerweise ab. Das kommt dann entweder oben, bleibt es im Besucherzentrum, in dem Fall beim Blätterbach, oder es kommt ins Naturmuseum und wird dann im Rahmen von Ausstellungen und so weiter dann auch gezeigt. Wir sind auch unheimlich glücklich, weil wir haben auch wirklich viele Leute, die durch die Blätterbachschlucht durchgehen und die auch wirklich etwas finden und dann ab und zu mal abgeben. Zum Beispiel ein Ichthyosaurierknochen wurde mal unter dem Weißhorn gefunden von Studenten, die dort eigentlich ganz was anderes machen sollten und dann halt einfach den ersten Knochen aus dem Blätterbach gefunden haben. Das ist kein Reptil, kein Landreptil, aber ein Ichthyosaurus ist auch ein Ichthyosaurier-Skelett. Und wir können ja gar nicht jeden Tag vor Ort sein und da graben würde ich gerne, wird mein Chef mir aber nicht zulassen.
2: Auch die Raumfahrtsbehörde, also die ESA, Europäische Raumfahrtsbehörde, macht in der Blätterbachschlucht Trainingscamps, stimmt das?
1: Genau. Ja. Also im Prinzip kommen die Astronauten der ESA zusammen mit Geologen, Paläontologen und auch verschiedenen anderen Equipment-Menschen in die Blätterbachschlucht, um sozusagen zu lernen, wie man denn vorgehen müsste, wenn man denn auf dem Mars landet. Also das ist effektiv das Projekt zum Mars. Und ich meine, wenn die Astronauten auf dem Mars landen, dann haben sie natürlich keinen Geologen dabei. Also im Gegenteil zu wie bestimmte Filme das so schön zeigen, ist das natürlich nicht so, dass da einfach der Biologe oder der Geologe mitfahren kann. Sprich, die Leute müssen sozusagen ausgebildet werden, wie müssen sie vor Ort arbeiten, um auch die Informationen liefern zu können, die wir auf der Erde dann brauchen, um zu verstehen, wie der Mars zusammengesetzt ist zum Beispiel.
0: Sie hörten die Paläobotanikerin Dr. Evelyn Kustatscher im Gespräch mit meiner Kollegin Claudia Meierhofer. Wenn auch Sie Interesse an einer geführten Wanderung durch die Blätterbachschlucht in Aldein haben, dann finden Sie alle Informationen dazu unter www.blätterbach.info.

0: 10 vor 11.
1: Jedes fünfte Auto in Italien hat keine Versicherung. UNO-Armutsindex steigt erstmals seit 2010. Das Wetter strahlender Sonnenschein. Ich bin Hannelore Plunger. Einen schönen Vormittag.
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1: Mehr als 20% der Autos bis 80 Kilowatt in Italien haben keine Autoversicherung. Das ist jedes fünfte Auto in Italien. Das geht aus aktuellen Zahlen des Verkehrsministeriums hervor. In Trentino Südtirol sind die Werte laut Autozeitschrift Quattrorotte am niedrigsten mit fast 12%. Insgesamt sind das mehr als 50.000 Fahrzeuge. In Kampanien ist jedes dritte Auto nicht versichert. Die Regierung Meloni setzt im kommenden Jahr die Steuer für Fahrzeuge bis 80 Kilowatt aus. Im Vorfeld wurde deshalb der Anteil an unversicherten Autos erfasst. Ein 43-jähriger Mann aus Bruneck wurde wegen mehrerer Verstöße gegen die Straßenverkehrsordnung angezeigt und bestraft. In Mühlen in Daufers flüchtete der Mann anstatt anzuhalten mit seinem Motorrad in den Wald. Die Karabiniere konnten ihn schließlich finden. Die Karabiniere stellten das Motorrad und die mutmaßlichen Drogen sicher. Der 43-jährige hatte bereits seit längerem keinen Führerschein. Auch das Motorrad war nicht versichert. Die Fischdurchgängigkeit der Passer beim Meran soll weiter verbessert werden. Die Wildbachverbauung des Landes gestaltet dazu zwei bestehende Sohlrampen in der Nähe der Fischzucht um. Betroffen ist ein rund 200 Meter langer Flussabschnitt entlang des Radwegs. Vor Beginn der Arbeiten wird der betroffene Abschnitt in dieser Woche abgefischt. Die Bauarbeiten sollen rund 2 Monate dauern. Das Armutsindexzeugnis der Vereinten Nationen ist erstmals seit seiner Veröffentlichung im Jahr 2010 gestiegen. 1,2 Milliarden Menschen weltweit sind von akuter Armut betroffen, wie das UNO-Entwicklungsprogramm heute mitteilte. Das sind 51,5 Millionen Menschen mehr als im vergangenen Jahr. Allerdings geht der Anstieg

0: Wetter gibt es gleich.
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3: Heute gibt es sonniges Herbstwetter, der Himmel ist meist wolkenlos. Die Temperaturen erreichen Höchstwerte von 16 bis 22 Grad. Die Temperaturen zurzeit in Auer und Naturns 11 Grad, Pfelders 1 und Doblach 8 Grad. In den nächsten Tagen bleibt es sonnig mit nur wenigen Schleierwolken.
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4: Daniel Hofer begrüßt Sie aus der Landesverkehrsmeldezentrale. Auf der Brenner Autobahn in Fahrtrichtung Norden zwischen Klausen und Brixen gibt es Kolonnenverkehr und Stau wegen Arbeiten. Zu weiteren Verzögerungen wegen Arbeiten kommt es immer wieder auf der Passeirer Staatsstraße zwischen Quellenhof und St. Martin, auf der Jaufenbachstraße oberhalb von Kalch, auf der Eggenthaler Staatsstraße zwischen Bircherbruck und Welschnofen, auf der Grüner Staatsstraße oberhalb von Weidbruck, auf der Stadtstraße Klausen-Pontives bei Klausen, auf der Pustertaler Stadtstraße zwischen Bonneck und Börcher und auf der Gardertaler Stadtstraße bei Zwischenwasser. Auf der Pustertaler Stadtstraße bei Niederdorf wird der Verkehr in Fahrtrichtung Brixen wegen Arbeiten durch das Dorf Niederdorf umgeleitet. Gute und sichere Fahrt!
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1: Willkommen zur zweiten Stunde unserer Sendung. Schön, dass Sie mit uns den Vormittag genießen. Momentan wird in Südtirol über die Bestattung von Tieren im eigenen Grab diskutiert. Was der Moraltheologe Martin Lindner davon hält, erfahren Sie gleich. Außerdem hören Sie im Laufe der nächsten Stunde mehr über die alte Tradition des Gorselschnöllens. Jetzt gibt's aber erstmal Musik.

0: 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Das waren DJ Ötzi und Nick P. Es ist jetzt 10:55. Haben Sie ein Haustier? Dann haben Sie sich vielleicht schon mal Gedanken darüber gemacht, wo Ihr tierischer Begleiter einmal begraben werden könnte. In einigen Regionen Italiens ist es bereits erlaubt, Haustiere gemeinsam mit ihrem Besitzer zu bestatten. In Südtirol wird darüber noch diskutiert. Der Moraltheologe Martin Lindner ist Experte für Tierethik. Wie hätte er bei einer solchen Abstimmung entschieden? Für oder gegen eine gemeinsame Bestattung?
1: Wenn es darum gegangen wäre, dass ich sage, ich sterbe und vielleicht später mal das Haustier und dann möchte ich oder hätte ich den Wunsch, dass die Asche meines Haustieres in mein Grab kommt, dann kann ich sagen, dafür habe ich Verständnis, das kann ich auch nachvollziehen. Es wäre auch durchaus beobachtbar in archaischen Gesellschaften, dass eben Tiere, aber die nach den Menschen verstorben sind, dann eben in der Ruhestätte des Menschen eben auch bestattet worden sind. In einigen Regionen, zum Beispiel in Ägypten, hat man dann die Tiere getötet, wenn der Mensch gestorben ist. Also das würde ich auf keinen Fall befürworten. Aber jetzt so, dass auf einem Friedhof zunächst ein Tiergrab entsteht und dann in diesem Tiergrab später einmal der Mensch bestattet wird, da hätte ich ein sehr mulmiges Gefühl, das würde ich in dieser Form dann auch nicht befürworten. Also umgekehrt würde ich es tolerieren und kann mir vorstellen, dass es für manche Menschen, die sagen, ich sterbe und das Tier, das nach mir stirbt, findet einmal seine letzte Ruhestätte dort, wo ich bin, dass es für sie ein Trost sein könnte. Das kann ich nachvollziehen, wenn man bedenkt, dass es für viele Menschen, ja, Tiere tatsächlich eine ganz wichtige soziale und emotionale Rolle auch haben. Aber noch einmal, dass man eben sagt, ich bestatte das Tier und dort, wo das Tier bestattet ist, möchte ich dann bestattet werden. Das wäre für mich dann wieder eine Umkehrung auch der Wertigkeit.
0: Sagt Moraltheologe Martin Lindner, Experte für Tierethik. 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
1: Ein Lied, bei dem ich auch nach mehrmaligem Hören noch immer nicht ganz verstanden habe, worum es geht, aber schön ist es. Das war Kurt von Flickentanz hier auf Radio Grüne Welle. Wenn in unseren Tälern ein dumpfer Knall durch die Luft peitscht, dann ist das oft kein Gewitter, sondern pure Leidenschaft und lebendige Tradition. Das Goasselschnöllen. Diese beliebte Tradition ist weit mehr als nur ein lautes Spektakel. Es ist das Zusammenspiel aus Rhythmus, Kraft und jahrhundertealter Geschichte. Aus dem Alltag der einstigen Hirten ist längst ein echter Volkssport geworden, sagt Gilbert Stillebacher aus Brat. Er ist Obmann des Landesverbandes Südtiroler Goasselschnöller. Bei den Landesmeisterschaften wird übrigens nach ganz konkreten Kriterien bewertet.
2: Wertungskriterien gibt es eben vier. Die wichtigste ist das Kriterium vom Takt, also vom Rhythmus. Das muss man so verstehen, bei den Meisterschaften werden Zweier, Dreier und Vierer gewertet. Je nach mehr Teilnehmer bei der Gruppe, also Vierer ist logischerweise noch das strengste. Und dann ist wichtig, dass der Takt schön in Synchron ist. Und dann ist der wichtigste Bewertungspunkt. Als zweiter Bewertungspunkt ist meistens für jeden am besten hörbar, das ist die Lautstärke. Es geht ja da, je lauter, desto besser. Und als dritter ist die Körperhaltung. Die Körperhaltung ist so zu verstehen, die Gase sollte möglichst nicht den Boden berühren. Es gibt aber Talschaften, wo die Gase sehr wohl den Boden berührt. Da gibt es noch auch Unterschiede. Und es soll nicht so ausschauen, dass sich ein Schneller komplett vorausgehoben muss. Es soll eine gewisse Leichtigkeit drin sein und trotzdem eine gewisse Kraft und Strengung sichtbar sein. Deswegen da haben wir auch Jury-Schulungen, Jury-Tagungen, wo jeder im jeweiligen Bezirk kennenlernt und weiß, wie der Bezirk schnellt, also dass man auch eine einheitliche Wertung angeben kann. Und die vierte und letzte Wertung ist die Zeit. Es gibt eine vorgeschriebene Zeit. Momentan sind wir da bei 30 Sekunden, also eine halbe Minute. Das sollte logischerweise nicht unterschritten werden. Und da gibt es noch logischerweise auch Punkteabzüge, wenn gewisse Sachen nicht so sein, wie sie sein sollten. Nicht? Und das ist, wie gesagt, schon übrig. Die ersten Wettkämpfe haben schon im Jahre 1985 stattgefunden. Der Landesverband wurde dann erst nachher gegründet, weil man hat gesehen, dass da sehr viel Beteiligung ist. Dann hat man sich da Regeln ausgedacht. Wie gesagt, es ist schon über 40 Jahre gibt es Meisterschaften und der Verband feiert das nächste Jahr das 40-Jährige.
3: Also du hast jetzt gerade gesagt, die wichtigsten Regeln, also Takt, Lautstärke, Körperhaltung und Zeit, und es soll nicht zu großer Anstrengung ausschauen. Also wenn jemand anfangen möchte mit dem Goasselschnöllen, ein bisschen körperliche Voraussetzungen sollte man schon haben, oder?
2: Sollte man haben, ist aber nicht unbedingt das Allerwichtigste. Das Allerwichtigste ist, wie bei allem, wenn man mit etwas anfängt, vor allem als Kind, sei es Radfahren, sei es Schwimmen, sei es Fußball, sei es jede sportliche Tätigkeit, ist allem gewusst, wie.
1: Sie hörten den Obmann des Landesverbandes der Südtiroler Goasselschnöller, Gilbert Stillebacher aus Brat, im Gespräch mit meiner Kollegin Claudia Meierhofer. Das gesamte Interview, in dem er unter anderem auf die fleißigsten und erfolgreichsten Goasselschnöller Südtirols eingeht, senden wir diesen Mittwoch um 18 Uhr. Und jetzt senden wir einen Klassiker von Modern Talking. Sherry, Sherry, Lady. 11.23 Uhr.

0: Das kann uns keiner nehmen. Das war Andrea Berg. 11:30 ist es. Jetzt gibt's die RGW-Veranstaltungstipps.
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0: Die Veranstaltungstipps kommen von meinem Kollegen Florian Mayer. Heute sind sie interessant, vor allem für Cineasten.
2: Im Filmclub Bozen sehen Sie heute ab 17.30 Uhr den US-amerikanischen Film Digger in Originalsprache mit italienischen Untertiteln. Der österreichische Film Brunner, Der junge Kreisky, läuft ab 17.45 Uhr. Dieser Film erzählt von den frühen Jahren des späteren österreichischen Bundeskanzlers. Ab 18.15 Uhr wird heute der deutsche Film M, Eine Stadt sucht einen Mörder, von Fritz Lang gezeigt. Dieser Film aus dem Jahr 1931 war Langs erster Tonfilm und handelt davon, wie die grausamen Taten eines Serienmörders eine Stadt in Angst und Schrecken versetzen und sowohl die Polizei als auch die Unterwelt zu einer erbarmungslosen Hatz auf den Täter antreiben. Ab 20 Uhr läuft im Filmclub Bozen die deutsche Tragikomödie Frau Winkler verlässt das Haus von Doris Dörri. Der Streifen handelt von einem ungewöhnlichen Abschied und der Frage, was passiert, wenn ein vertrautes Leben plötzlich aus den Fugen gerät. Um 20.30 Uhr wird im Filmclub Bozen noch der Psychothriller L'Estranea von Paolo Stripoli vorgeführt.
0: Tolle Filme in Südtirols Kinos. Dankeschön, Florian Mayer, für diese Veranstaltungstipps. Jetzt geht's weiter mit einem Titel von Paper Moon, der Filou. 11:32 Uhr.

0: Reinhard Fendrich hier auf Radio Grüne Welle mit Alles, was du willst. Haben Sie sich schon mal gefragt, wie Lehrer in Südtirol auf Schülergewalt reagieren dürfen und ob sie körperlich eingreifen dürfen? Die Antwort darauf gibt's heute im Südtirol-Journal Mittagsmagazin. Thema dort ist heute außerdem die erste spürbare Lohnerhöhung für Berufsfeuerwehrleute nach 30 Jahren. Erfahren Sie im Mittagsmagazin, wie viel Berufsfeuerwehrleute ab jetzt verdienen. Und der Papst ist ein Promi und steht unter besonderer Beobachtung. Das gilt auch für seinen Gesundheitszustand. Papst Leo XIV. Hat jetzt selbst bekannt gegeben, dass er operiert werden muss. Sabrina Fleischmann?
1: Ja, vor den Gläubigen beim Angelusgebet auf dem Petersplatz hat der Papst gestern gesagt, dass er einen Knoten in der Lunge hat, der aber in einem sehr frühen Stadium sei. Der Papst will sich diese Woche operieren lassen und schon bald wieder auf dem Damm sein und dann im November nach Peru reisen. Für den Papst sind regelmäßige Untersuchungen Routine. Er wird von oben bis unten durchgecheckt. Im Südtirol-Journal Mittagsmagazin fragen wir nach, wie es mit den Check-ups für uns Normalbürger steht.
0: Dankeschön, Sabrina. Und das Südtirol-Journal Mittagsmagazin hören Sie hier auf Radio Grüne Welle um 10 vor 12. Jetzt gibt's noch einen Klassiker von Simon & Garfunkel.

Das waren Simon & Garfunkel mit ihrem Titel aus 1969, The Boxer. Es ist jetzt 11.46 Uhr. Danke, dass Sie heute am Vormittag mit dabei waren. Für mich ist jetzt Zeit, mich zu verabschieden. Machen Sie es gut. Bis zum nächsten Mal. Am Mikrofon verabschiedet sich Felix Schiffelhuber.

0: 10 vor 12. 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
1: Grüß Gott, ich bin Sabrina Fleischmann. Watsche und Rohrstock in der Schule, das war einmal. Was dürfen Lehrpersonen heute? Knoten auf der Lunge, ist die Früherkennung ein Papstprivileg? Dass der Lehrer den Schüler mit dem Stock schlägt oder ihm eine Ohrfeige verpasst, diese Zeit liegt längst hinter uns. Seit Jahrzehnten sind körperliche Strafen in der Schule tabu. Dänemark will jetzt aber wieder einen Schritt in die andere Richtung machen, weil die Aggression von Seiten der Schüler zunimmt. Da plant die Regierung ein Gesetz, das den Lehrern erlaubt, körperlich einzugreifen, wenn sie es für nötig empfinden. Zwar nicht mit Schlägen, aber wer sich nicht benimmt, den soll der Lehrer künftig festhalten und auch gegen seinen Willen aus der Klasse entfernen können. Florian Scheringer, was sagt man bei uns in Südtirol zu diesem Vorstoß?
2: Auch bei uns werden Schüler immer aggressiver. Das hat mir heute die Deutsche Bildungsdirektion bestätigt. Dass man deshalb den Lehrern mehr Spielraum und vielleicht sogar Gewalt erlaubt, komme aber nicht in Frage. Der Direktor des Amtes für Bildungsordnung, Jimmy Loro, sagt, als erzieherische Maßnahme sei Gewalt grundsätzlich verboten. Lehrer müssten da sehr vorsichtig sein.
3: Weil eben diese körperlichen Eingriffe ja je nach Fall auch strafrechtliche Konsequenzen mit sich ziehen könnten. Also es könnte das Straftatbestand einer Körperverletzung, einer Nötigung, der Missbrauch auch von Erziehungshandlungen bestehen und daher ist es äußerst problematisch.
2: In Ausnahmesituationen dürfen Lehrer aber sehr wohl körperlich eingreifen. Und zwar dann, wenn es um den eigenen Schutz oder den der Schüler geht. Einen Angriff abzuwehren ist in Ordnung, zurückschlagen darf der Lehrer aber nicht. Diese aktuelle Regelung bei uns findet Hubert Kainz von der Schulgewerkschaft im SGB Schiesl gut.
4: Lehrerinnen und Lehrer sind nicht dazu ausgebildet, Polizei zu spielen und eben mit der nötigen Härte das umzusetzen. Das ist nicht deren Aufgabe und auch nicht deren Ausbildung.
2: Wie sollten sich Lehrer in Gewaltsituationen aber korrekt verhalten? Vor allem, wenn die Aggressionen an den Schulen jetzt zunehmen. Nur gut zureden oder doch entschieden eingreifen? Jugendpsychiater Andreas Konker sagt, wenn möglich sollten Lehrer immer auf Kommunikation und Deeskalation setzen.
5: Ich würde sehr in die Pädagogik und in diese Techniken investieren, anstatt ein Gesetz zu Entwicklung, wo möglicherweise sogar Angreiflichkeiten als erlaubt werden, was ich sehr, sehr, sehr, sehr skeptisch sehe.
2: Dass einige das Gefühl haben, dass man in letzter Zeit zu locker mit Störenfrieden in der Schule umgegangen ist, kann Psychiater Konker verstehen. So ein Gesetz wie in Dänemark könne aber auch nach hinten losgehen, weil Lehrer dazu ermutigt werden könnten, öfter körperlich einzuschreiten, anstatt zu deeskalieren. Also insgesamt dann mehr Gewalt.

0: Wie gefährlich ist so ein Knoten in der Lunge? Der Lungenfacharzt Andreas Marseiler sagt,
1: bei den Knoten in der Lunge, die man im Röntgenbild oder in der Computertomographie entdeckt, handelt es sich sehr häufig um gutartige, vorübergehende Befunde, also kleine Entzündungsherde oder vorübergehende Abwehrreaktionen. Aber natürlich kann man nie ausschließen, dass es sich auch um einen bösartigen Knoten handeln könnte.
0: Ob das der Fall ist, wird erst nach der Operation feststehen. Papst Leo ist mit 71 Jahren für einen Papst relativ jung. Aber so wie alle Päpste wird er ständig und regelmäßig medizinisch unter die Lupe genommen. Bei einem normalen Bürger wäre der Knoten wohl nicht so früh entdeckt worden. Eine Untersuchung der Lunge gehört nämlich nicht zum Standardvorsorgeprogramm, sagt Dr. Marseiler.
1: Bei den Routineuntersuchungen oder Screenings oder Check-ups wird nicht immer verpflichtend ein Röntgenbild gemacht, sondern das behält man sich vor, nur bei Patienten mit Risikofaktoren, also vor allem Rauchen zu machen. Und man muss auch bedenken, dass das Röntgenbild der Lunge nicht immer alle Knoten sieht, sondern manchmal sind diese nur in der Computertomographie zu sehen, weshalb es teuer werden kann und nicht flächendeckend empfohlen wird.
0: So gut wie der Papst sind wir nicht unter ärztlicher Kontrolle. Ein allgemeiner Check-up wird aber auch von unseren Hausärzten verschrieben. Das sagt der Meraner Hausarzt Ernst Vopp.
2: So ab 50, 55 wird geraten, dass man einen allgemeinen Check-up machen sollte. Dazu gehört dann auch eine Knochendichtemessung. Und was eigentlich schon ab einem gewissen Alter gemacht gehört, ist eben eine Koloskopie und eine eventuell Gastroskopie, wenn man Sodbrennen hat.
0: Wer solche Untersuchungen vom Hausarzt verschrieben bekommt, muss nur das Ticket zahlen. Private Kliniken verlangen für so einen Check-up hunderte Euro. Aber man kommt schneller dran als im öffentlichen Krankenhaus.
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0: Die Zahl der Straftaten in Italien ist erstmals nach 4 Jahren gesunken. In unserer Region hingegen sind es mehr geworden. Hannelore Plunger mit den Kurznachrichten.
9: In Italien wurden im Jahr 2025 rund 2,4 Millionen Straftaten angezeigt, 1,8% weniger als 2024. Das geht aus dem Kriminalitätsindex hervor. In Bozen ist die Zahl der Straftaten hingegen um 1% gestiegen, in Trient sogar um 7%. Bei uns gibt es vor allem viele Anzeigen und Festnahmen von Personen ohne italienische Staatsbürgerschaft. Auf der Lueck-Brücke auf der Brenner-Autobahn starten in der Nacht auf morgen zusätzliche Sanierungsarbeiten. Die Fahrbahn wird asphaltiert. Deshalb gilt bis Freitag früh zwischen 21 Uhr und 5 Uhr ein Fahrverbot für Lkw und Busse über 3,5 Tonnen. Tagsüber steht in den kommenden Tagen nur ein Fahrstreifen pro Richtung zur Verfügung. Autofahrer müssen mit Staus rechnen. Auch in der nächsten Woche werden die nächtlichen Arbeiten fortgesetzt. Bei einem Zusammenstoß zwischen einem Auto und einem Motorroller ist am frühen Morgen in Bozen eine Frau schwer verletzt worden. Sie wurde ins Bozener Krankenhaus gebracht und befindet sich in kritischem Zustand. Der Unfall ereignete sich an der Kreuzung der Claudia-August.

0: Osterstraße mit der Wolterstraße. Ab heute kann man sich für die Grippeimpfung vormerken. Es stehen 84.500 Impfdosen zur Verfügung. Wer sich vor der Grippe schützen möchte, kann auch in diesem Winter auf eine kostenlose Impfung zurückgreifen. Die Grippeimpfung startet am Donnerstag. Der Armutsindex der Vereinten Nationen ist erstmals seit seiner Veröffentlichung im Jahr 2010 gestiegen. 1,2 Milliarden Menschen weltweit sind von akuter Armut betroffen, wie das UNO-Entwicklungsprogramm heute mitteilte. Das sind 51,5 Millionen Menschen mehr als im vergangenen Jahr. Allerdings geht der Anstieg der Zahl der Menschen in Armut maßgeblich auf einen Anstieg der Bevölkerung zurück. Bärbel Bass tritt als deutsche Arbeitsministerin und als SPD-Chefin zurück. Sie begründete den Schritt in einer öffentlichen Mitteilung heute mit dem Tod ihrer Stieftochter und mit öffentlichen Angriffen auf sich, auch aus den Reihen des Koalitionspartners der Union. Der frühere rheinland-pfälzische SPD-Ministerpräsident Alexander Schweizer soll nun Arbeitsminister werden.
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0: Der Einbruch auf dem chinesischen Automarkt und die Zölle von US-Präsident Donald Trump setzen den deutschen Autobauer Audi unter Druck. Audi verkaufte in den ersten 9 Monaten des laufenden Jahres knapp über 1 Million Autos. Das sind 11,4% weniger als vor Jahresfrist. Allein auf dem wichtigsten Einzelmarkt China brachen die Verkäufe um fast ein Viertel ein. In den USA lag der Rückgang bei 17,3%. Auch der Absatzrückgang bei Volkswagen hat sich im dritten Quartal weiter beschleunigt. Der DAX-Index verzeichnet im Moment ein schwaches Plus von 0,49%, der MIPDEL-Index bei einem Plus von 0,62%.
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2: Nach 30 Jahren erstmals eine spürbare Lohnerhöhung. Die gibt es jetzt für die Berufsfeuerwehrleute. Sie haben einen neuen Vertrag. Bisher lief die Bozener Berufsfeuerwehr bei den Landesbediensteten mit, auch mit ein paar Inflationsanpassungen. Jetzt wird aber ihre Sonderrolle anerkannt. Wilhelm Schatzer, wie viel verdient man bei der Feuerwehr?
3: Knapp 2.000 Euro netto im Durchschnitt bekommt der normale Feuerwehrmann im Monat, Gruppenführer etwas mehr, sagt der Kommandant der Berufsfeuerwehr Bozen Florian Alber. Mit dem neuen Vertrag steigt das Gehalt um rund 10%. Und dafür sei es höchste Zeit.
4: In 30 Jahren hat sich die Welt des Feuerwehrmannes schon stark gewandelt. Das Risiko und die Anforderungen sind einfach wirklich gestiegen. Wir erleben das alle Tage. Die Welt ist komplexer geworden, anspruchsvoller geworden. Und es hat sich auch unsere Arbeit erschwert. Und diese Gehaltserhöhung trägt einfach diesen zusätzlichen Risiko und Anforderungen Rechnung.
3: Mehr Lohn sei auch gerecht, findet Kommandant Alber. Von seinen Mitarbeitern werde sehr viel verlangt. Sie müssen auch nachts arbeiten, am Wochenende, an Feiertagen. Die Arbeit steht für Berufsfeuerwehrleute absolut an erster Stelle. Erst danach kommen Freizeit und Familie.
4: Wenn Sie an einem weißen Sonntag Dienst haben, da haben Sie dann eventuell Pech gehabt, wenn genau Ihre Kinder da Erstkommunion haben. Also es gibt auch schon eindeutig wirklich nicht so ganz angenehme Aspekte bei unserer Arbeit.
3: Demgegenüber steht aber eine schöne und eine sehr sinnvolle Arbeit. Stefan Ludwig aus Truden ist Berufsfeuerwehrmann. Für ihn ist das der Traumberuf.
5: Es ist abwechslungsreich. Jeder Tag, jeder Turnus bringt etwas anderes, etwas Neues. Und man hat die Genugtuung, wenn man den Menschen einfach helfen kann und man den Menschen zur Verfügung stehen kann.
3: Meist sind es Menschen, die einen praktischen Beruf gelernt haben, die zur Berufsfeuerwehr wechseln. Die Gehaltsaufbesserung jetzt braucht es auch, um überhaupt genug Personal zu finden, sagt Kommandant Alber.
4: Wir fischen halt im Teich der Handwerker und dort ist das Gehalt auch ein wichtiges Argument.
3: Der Stellenplan für die Berufsfeuerwehr Bozen sieht 150 Feuerwehrleute vor. Derzeit sind es aber nur 135. Bis nächstes Jahr sollten diese fehlenden Stellen abgedeckt sein. Denn 26 Männer und 2 Frauen machen gerade den Ausbildungskurs zum Berufsfeuerwehrmann bzw. zur Berufsfeuerwehrfrau.
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2: Die neue Woche hat in der Früh stellenweise mit Hochnebel begonnen. Am Vormittag hat sich dann überall die Sonne durchgesetzt. Und auch am Nachmittag können wir den goldenen Oktober genießen. Mit blauem Himmel, Sonne pur und bis zu 22 Grad im Ätschtal. Bleibt es so schön, Günter Geier vom Landeswetterdienst.
3: Morgen erwartet uns erneut viel Sonnenschein. Im Großteil des Landes ist es von der Früh weg wolkenlos. Die morgendlichen Nebelfelder, die gibt es am ehesten wieder im Bustertal. Erst gegen Abend tauchen dann von Norden her ein paar lichtere Wolken auf und die Temperaturen, die erreichen Höchstwerte von 16 bis 21 Grad. Am Mittwoch geht es überwiegend sonnig weiter. Etwas dichtere Wolken gibt es noch entlang der Grenze zu Nord- und Osttirol. Am Donnerstag scheint dann wieder überall die Sonne.
2: Das war das Südtirol-Journal vom Montag. Ich bin Sabrina Fleischmann und wünsche Ihnen noch einen guten Wochenanfang.
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6: Aus der Landesverkehrsmeldezentrale begrüße Sie Barbara Widot. Auf der Brenner Autobahn in Richtung Norden zwischen Klausen und Brixen 4 Kilometer Stau wegen Arbeiten. Eine sichere Fahrt.
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0: 10 vor 1.
1: Gewerkschaft ASGB fordert sofort Entlastung für Familien. Straftatenanzeigen in Trentino, Südtirol nehmen zu. Und es bleibt weiterhin strahlend sonnig. Ich bin Marlies Winkler, schönen Montagmittag.
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1: Familien müssen sofort finanziell entlastet werden, das fordert die Gewerkschaft ASGB. Ihr Vorschlag wäre es, wieder einen allgemeinen Entlastungsbonus einzuführen wie vor 4 Jahren. Damals hat die Landesregierung einkommensschwachen Haushalten 500 Euro ausbezahlt, um die Teuerung abzufedern. Und der ASGB fordert auch, dass mehr Familien Anrecht auf dieses Geld bekommen würden, und zwar indem die ISEE-Grenze auf 46.000 Euro angehoben wird. In Südtirol und im Trentino werden immer mehr Straftaten angezeigt. Letztes Jahr hat es 7% mehr Anzeigen gegeben als noch im Jahr davor. Das zeigt der heurige Kriminalitätsindex der Wirtschaftszeitung Il Sole 24 Ore. Schaut man sich ganz Italien an, dann gibt es zum ersten Mal einen leichten Rückgang an angezeigten Straftaten, und zwar um fast 2%. Im italienweiten Vergleich liegt Trentino-Südtirol im Mittelfeld. Am meisten Strafanzeigen gibt es in Mailand, Florenz und Rom und am wenigsten aus Sardinien. Bleiben wir gleich beim Thema Anzeigen. Die hat ein junger Mann in Trient kassiert, weil er mit seinem Auto versucht hat, Carabinieri-Beamte anzufahren. Das Ganze hat sich auf einem Parkplatz zugetragen. Gleich zweimal soll der Mann versucht haben, die Beamten zu treffen. Die blieben unverletzt. Der Grund für diese Aktion ist noch nicht ganz klar. Allerdings hatte der Mann einige Stunden zuvor mit den Carabinieri zu tun. Er und seine Frau stritten sich um den gemeinsamen Sohn. Die EU verhängt neue Sanktionen gegen Russland. Dieses Mal trifft es wieder viele, die den Krieg gegen die Ukraine in irgendeiner Weise unterstützen. Insgesamt sind es knapp 1.600 Menschen, Firmen und Organisationen, so viele wie noch nie. Das teilt die EU-Außenbeauftragte Kaja Kallas mit. Dieter Ebeling berichtet für uns aus Brüssel.
2: Dieses neue große Sanktionspaket ist die Antwort der EU auf eine Reihe von sogenannten hybriden Angriffen Russlands auf EU-Staaten, beispielsweise den Drohnenangriff auf den Flughafen Leipzig. Die Hälfte der rund 1.600 betroffenen Personen und Firmen hat laut Diplomaten mit der Produktion von ballistischen Raketen oder Drohnen zu tun. Auch Russen, die an der Ausrichtung der Duma-Wahlen in ukrainischen Gebieten beteiligt waren, kamen auf die Sanktionsliste. Das bedeutet Einreiseverbote oder das Einfrieren von Geldern.
1: Der Wirtschaftsnobelpreis geht heuer in die USA, und zwar an die beiden Wirtschaftswissenschaftler Robert Hall und Michael Woodford. Sie sind an den Universitäten Stanford und Columbia tätig. Den Wirtschaftsnobelpreis gibt es erst seit 1969. Er wurde erst knapp 70 Jahre später als die anderen Preise für wie Chemie, Physik und Co. eingeführt. Der Preis ist auf rund 1 Million Euro dotiert und wird am 10. Dezember überreicht. Und viel Sonne begleitet uns durch diesen Montagnachmittag. Alle weiteren Wetteraussichten hören Sie gleich bei uns.
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1: Es ist ein goldener Herbst.

0: Autobahn in Richtung Norden zwischen Klausen und Brixen. 2 Kilometer Stau wegen Arbeiten. Kommen Sie gut ans Ziel.
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0: 10 vor 2.
1: Gewalt gegen Lehrer, ob auch Südtirol härter durchgreift. Gewerkschaft ISGB fordert Soforthilfe für Familien. Und mit nichts als Sonnenschein geht es weiter. Ich bin Marlies Winkler, schönen Nachmittag.
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1: Aggressionen unter Schülern nehmen zu, fast überall auf der Welt. Dänemark will deshalb jetzt ein Gesetz einführen, das den Lehrern erlaubt, körperlich einzugreifen, wenn sie es für nötig empfinden. Zwar nicht mit Schlägen, aber wer sich nicht benimmt, den soll der Lehrer künftig festhalten und auch gegen seinen Willen aus der Klasse entfernen können. Bei uns in Südtirol sei so etwas nicht erlaubt, sagt Jimmy Loro, der Direktor des Amtes für Bildungsordnung.
2: Weil eben diese körperlichen Eingriffe je nach Fall auch strafrechtliche Konsequenzen mit sich ziehen könnten. Also es könnte das Straftatbestand einer Körperverletzung, einer Nötigung, der Missbrauch auch von Erziehungshandlungen bestehen und daher ist es äußerst problematisch.
1: In Ausnahmesituationen dürfen Lehrer aber sehr wohl körperlich eingreifen, und zwar dann, wenn es um den eigenen Schutz oder den der Schüler geht. Einen Angriff abzuwehren ist in Ordnung, zurückschlagen darf der Lehrer aber nicht. Familienangestellte und Rentner müssen sofort finanziell entlastet werden. Das fordert die Gewerkschaft ISGB. Es sei zwar positiv, dass die Landesregierung im Haushalt für 2027 viel Geld für den sozialen Bereich reserviert hat, aber finanzielle Unterstützung brauche es schon jetzt, sagt der ISGB, vor allem wegen der steigenden Energiepreise. Die Gewerkschaft schlägt vor, wieder einen allgemeinen Entlastungsbonus einzuführen wie vor 4 Jahren. Damals haben einkommensschwächere Haushalte einmalig 500 Euro bekommen, um die Teuerung abzufedern. In Trient sind 2 Karabinieri-Beamte noch einmal mit dem Schrecken davongekommen. Die beiden waren gerade auf einem Parkplatz im Einsatz. Ein junger Mann kam dann mit seinem Auto auf sie zugerast und hat versucht, sie anzufahren, und das gleich 2-mal. Die Beamten konnten noch ausweichen und haben den Autolenker dann unter Hausarrest gestellt. Warum der Mann die beiden anfahren wollte, ist noch nicht geklärt. Er hatte an diesem Tag jedenfalls schon einmal mit ihnen zu tun, und zwar, weil er und seine Frau sich um den gemeinsamen Sohn gestritten hatten. Die EU verhängt wieder massive Sanktionen gegen Russland. Und zwar trifft es wieder viele, die den Krieg gegen die Ukraine in irgendeiner Weise unterstützen. Insgesamt sind es knapp 1600 Menschen, Firmen und Organisationen, so viele wie noch nie. Das teilt die EU-Außenbeauftragte Kaja Kallas mit. Damit reagiert die EU auf mehrere hybride Angriffe von Russland auf die EU, wie etwa der Drohnenangriff auf den Flughafen von Leipzig. Die Sanktionen bedeuten für die Betroffenen unter anderem, dass sie nicht mehr in die EU einreisen dürfen und dass Gelder eingefroren werden. Nun steht fest, wer den Wirtschaftsnobelpreis bekommt. Und zwar sind es 2 Wirtschaftswissenschaftler aus den USA, Robert Hall und Michael Woodford. Sie sind an den Universitäten Stanford und Columbia tätig. Den Wirtschaftsnobelpreis gibt es erst seit knapp 60 Jahren. Die anderen Nobelpreise, wie etwa für Physik, Chemie und so weiter, die gibt es schon seit mehr als 100 Jahren. Der Preis ist auf rund 1 Million Euro dotiert und er wird am 10. Dezember überreicht. Ja, und einen Preis hätte sich wohl auch das Wetter von heute verdient. Wie es bei den Temperaturen ausschaut, das hören Sie gleich bei uns.
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1: Die Temperaturen steigen immer weiter nach oben. Perfekt, um den Kaffee jetzt nach dem Essen draußen zu genießen zum Beispiel. Die 20-Grad-Marke geknackt haben wir in Bozen mit 21 Grad, 15 hat es in Brunneck, frischere 6 Grad in Wolkenstein und 18 Grad messen wir in Laas. Maximal werden es heute noch 17 bis 22 Grad. Beim Wetter gibt es vorerst keine Überraschung.

0: der Brenner-Autobahn in Fahrtrichtung Norden zwischen Sterzing und dem Brenner, auf der Baseira-Staatsstraße zwischen Quellenhof und St. Martin, auf der Jaufenbachstraße oberhalb von Kalch, auf der Eggenthaler Staatsstraße zwischen Bircherbruck und Welschnofen, auf der Grüner Staatsstraße oberhalb von Weidbruck, auf der Staatsstraße Klausen-Pontives bei Klausen, auf der Bustertaler Staatsstraße zwischen Bunneck und Bercher sowie auf der Gardertaler Staatsstraße bei Zwischenwasser. Wegen Arbeiten wirft auf der Bustertaler Staatsstraße bei Niederdorf der Verkehr in Fahrtrichtung Brixen örtlich durch Niederdorf umgeleitet. Gute und sichere Fahrt!
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0: 10 vor 3.
1: Kurs für Privatzimmervermieter sorgt weiter für Kritik. Gewalt in der Klasse, dürfen Lehrer auch in Südtirol handgreiflich werden. Und die Sonne strahlt im ganzen Land. Ich bin Marlies Winkler, schönen Montagnachmittag.
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1: Privatzimmervermieter sollen keinen Pflichtkurs mehr machen müssen, er soll abgeschafft werden. Das fordert das Team K im Südtiroler Landtag. Der Kurs dauert 80 Stunden und kostet bis zu 3.000 Euro. Alex Blohner vom Team K sagt, viele Betroffene würden den Kurs als Schikane empfinden. Wer schon seit Jahren Gäste beherbergt, habe das Gastgeben in der DNA und werde durch den Pflichtunterricht weder freundlicher noch professioneller. Außerdem müssten Hoteliers keinen solchen Kurs absolvieren. Sinnvoller als der Kurs sei es, illegale Kurzzeitvermietungen strenger zu kontrollieren, so das Team K. Dänemark will ein Gesetz einführen, das Lehrpersonen erlaubt, körperlich gegen Schüler vorzugehen, wenn sie sich nicht benehmen. Zwar nicht mit Schlägen oder Ohrfeigen, aber sie dürfen Schüler künftig festhalten und gegen ihren Willen aus der Klasse entfernen. Bei uns in Südtirol wäre so etwas nicht denkbar, sagt Hubert Kainz von der Schulgewerkschaft im SGB Chiesl.
2: Lehrerinnen und Lehrer sind nicht dazu ausgebildet, Polizei zu spielen und eben mit der nötigen Härte das umzusetzen. Das ist nicht deren Aufgabe und auch nicht deren Ausbildung.
1: In Südtirol ist es so geregelt, Gewalt als erzieherische Maßnahme ist verboten. Lehrpersonen müssen immer versuchen, Situationen mit Worten zu entschärfen. Nur wenn wirklich Gefahr im Verzug ist und Schülerinnen oder Lehrer geschützt werden müssen, dann darf auch körperlich dazwischen gegangen werden. Den Carabinieri und der Bahnpolizei ist es gelungen, einen mutmaßlichen Betrüger zu schnappen. Der 22-Jährige aus Neapel hat sich nach seiner Tat in Südtirol Richtung Süden aufgemacht und ist am Bahnhof Termini in Rom gefasst und festgenommen worden. Im Gepäck hatte er 450 Euro Bargeld und Schmuck im Wert von 3.000 Euro. Den hat er sich von einer 77-jährigen Seniorin aus Brandzoll aushändigen lassen. Er hatte sich bei ihr als Finanzpolizist ausgegeben. Der junge Mann hat eine Anzeige kassiert und die Seniorin ihre Wertgegenstände zurückbekommen. Auf Sardinien läuft die Rettungsaktion für den verschütteten Höhlenforscher weiter. Der Italiener sitzt seit gestern in der Höhle fest, in 10 Metern Tiefe. Die Rettungskräfte haben Kontakt zu ihm, der Mann ist bei Bewusstsein und ansprechbar. Mühsam arbeiten sich die Retter nun zu ihm vor, der Einsatz dürfte wohl noch eine Weile dauern. Der deutsche Sänger Heino ist am Wochenende noch auf dem Spatzenfest in Kastelruth aufgetreten. Jetzt versteigert er verschiedene Möbel, Schmuck und Instrumente. Es sind Erinnerungsstücke aus seiner Ehe mit Hannelore, die vor 3 Jahren verstorben ist. Darunter auch das handgefertigte Ehebett. Der Preis dafür startet bei 2.000 Euro. Das Bett stand 20 Jahre lang in Florida in der Villa des Paares und ist nun nach Deutschland gebracht worden. Ebenfalls zur Versteigerung stehen etwa Heinos schwarze Lederstiefel und sein Keyboard. Und heute bleibt es strahlend sonnig. Wie es morgen mit dem Wetter weitergeht, hören Sie gleich.
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1: Die Sonne strahlt im ganzen Land, am Himmel gibt es nur ganz vereinzelt Wolken zu sehen. Die Temperaturen dazu erreichen heute nochmal überdurchschnittliche Höchstwerte, 17 bis 22 Grad. Gerade messen wir 12 Grad in Bredau, in Kolmann 20, 15 in Sterzing, 21 in Auer. Auch morgen gibt es wieder ordentlich Sonne und feine Temperaturen. Erste Wolken wird es dann erst wieder am Mittwoch zu sehen geben.
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6: Guten Nachmittag, wünscht Barbara Widotta aus der Landesverkehrsmeldezentrale. Staus wegen Arbeiten finden wir auf der Brenner Autobahn in Richtung Norden zwischen Klausen und Brixen und auf der Pustertaler Stadtstraße in beide Richtungen bei Percha. Kommen Sie gut voran.
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1: Für Ordensschwestern in Bosnien-Herzegowina, die Musik unterrichten, wird ein gebrauchtes Home-Keyboard bzw. eine E-Orgel gesucht unter 333 43 19 41 7. Zu schenken gesucht werden Damenstiefel und Schuhe Größe 37 38 mit niederen Absätzen, Turnschuhe Größe 37 38, Lederhosen Größe XS oder S, elegante Winterpullover und Wintersachen sowie Haarreifen. Das Ganze unter 389 66 89 88 9. Gesucht wird eine noch funktionstüchtige Schubkarre, und zwar in der Zone Eisacktal unter 329 68 39 148. Und ein grauer Sarner wird zu schenken gesucht unter 346 231 33 61. Eine gut erhaltene Rodel und ein kleiner Tisch sind zu verkaufen unter 348 086 74 24. Ein kleiner, gut erhaltener 28 Zoll Fernseher mit den Maßen 40 x 60 cm ist um 70 Euro zu verkaufen unter 347 48 46 73 6. Ein gut erhaltenes handgeschmiedetes Grabkreuz 170 cm ist im mittleren Eisacktal zu verkaufen unter 345 21 76 34 8. Eine gut funktionierende Aufschnittmaschine der Marke Krups mit leichtem Defekt wird an Bastler abgegeben unter 347 33 81 94 7. Ein Mostfass zu 50 Litern wird im Raum Schlanders verkauft unter 327 95 39 644. Ein neuer Kercher Dampfreiniger, geeignet für die Fugenreinigung im Bad, wird wegen Fehlkaufs günstig abgegeben. Verkauft werden auch Wii-Spiele, und zwar im Pustertal unter 347 73 82 95 3. Ein runder brauner Holztisch mit Metallfuß und einem Durchmesser von einem Meter wird im Finchgau um 200 Euro verkauft. Der Tisch ist in sehr gutem Zustand. Die Telefonnummer dazu 348 49 49 48 8. Ein Radio mit CD-Spieler noch original verpackt ist zu verkaufen unter 346 231 33 61. Verschiedene Bücher werden verkauft, unter anderem von Colleen Hoover, Lena Kiefer, Mona Kasten, Ava Reed und Annabelle Steele. Das Ganze unter 328 53 58 422. Handgestrickte Socken, ein Holzofen 90 x 100 cm mit großen Kacheln außen für eine Stube oder eine Hütte, ein neuwertiger Montone-Mantel Größe 50 und eine Schnupftabakdose sind sehr günstig abzugeben unter 347 034 96 52. Eine Eckbank aus Massivholz, handgefertigt von einem Tischler und in bestem Zustand, wird aus Platzgründen gegen eine freiwillige Spende abgegeben. Sie verfügt über zwei praktische Truhen. Die Maße betragen 2,30 m x 3 m. Auch eine zweite Eckbank wird aus Platzgründen gegen eine freiwillige Spende abgegeben. Sie ist aus Nussholz, ebenfalls handgefertigt von einem Tischler und in einem sehr guten Zustand. Die Maße dieser Eckbank betragen 1,90 m. 90 mal 1,65 m und die Telefonnummer dazu 392 73 67 062. Soweit die heutigen Anzeigen. 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Unsere Telefonnummer lautet 0471 30 00 92. 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

0: 10 vor 4.
1: Betrug in Brandzoll, 22-Jähriger in Rom gefasst. Team K findet Kurs für Privatzimmervermieter unfair. Und ein Hoch bringt uns weiterhin viel Sonne. Ich bin Marlies Winkler, schönen Nachmittag.
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1: In Südtirol hat es schon wieder einen Betrug gegeben. Der mutmaßliche Täter konnte jetzt aber gefasst werden. Der 22-Jährige aus Neapel hat sich nach seiner Tat in Brandzoll Richtung Süden aufgemacht und ist schließlich am Bahnhof Termini in Rom festgenommen worden. Im Gepäck hatte er 450 Euro Bargeld und Schmuck im Wert von 3.000 Euro. Den hat er sich von einer 77-jährigen Seniorin aus Brandzoll aushändigen lassen. Er hatte sich bei ihr als Finanzpolizist ausgegeben. Der junge Mann hat eine Anzeige kassiert und die Seniorin ihre Wertgegenstände zurückbekommen. Der Pflichtkurs für Privatzimmervermieter soll abgeschafft werden. Das fordert das Team K im Südtiroler Landtag. Viele Betroffene würden den Kurs als Schikane empfinden. Wer schon seit Jahren Gäste beherbergt, habe das Gastgeben in der DNA und werde durch den Pflichtunterricht weder freundlicher noch professioneller. Außerdem müssten Hoteliers keinen solchen Kurs absolvieren. Sinnvoller als der Kurs sei es, illegale Kurzzeitvermietungen strenger zu kontrollieren, so das Team K. Der Kurs dauert 80 Stunden und kostet bis zu 3.000 Euro. Die Rettung des verschütteten Höhlenforschers auf Sardinien gestaltet sich schwierig. Die Einsatzkräfte kommen nur langsam voran. Es ist ein Kampf gegen die Zeit. Der Italiener sitzt seit gestern in der Höhle fest in rund 10 Metern Tiefe. Die Rettungskräfte haben Kontakt zu ihm. Er ist gerade noch bei Bewusstsein und ansprechbar. Russland hat sich beim Referendum über den Brexit eingemischt. Das hat der britische Premierminister Andy Burnham nun zum ersten Mal bestätigt. Das Referendum hat vor 10 Jahren stattgefunden. Die britische Bevölkerung hat damals ja darüber abgestimmt, ob sie noch Teil der EU sein will oder eben nicht. Das Ergebnis fiel damals sehr knapp für den EU-Austritt aus. Der Premier von Großbritannien sagt, es sei ein katastrophaler Fehler gewesen. Es könnte sein, dass Großbritannien künftig wieder der EU beitritt. Papst Leo kommt morgen ins Krankenhaus. Er wird operiert, weil er einen Knoten auf der Lunge hat. Ob der Knoten gutartig oder gefährlich ist, weiß man noch nicht, aber der Papst hatte Glück, dass er so früh entdeckt wurde. Bei einem normalen Bürger wäre das wohl nicht der Fall gewesen. Eine Untersuchung der Lunge gehört nämlich nicht zum Standardvorsorgeprogramm, sagt der Lungenfacharzt Andreas Marseiler.
2: Bei den Routineuntersuchungen oder Screenings oder Check-ups wird nicht immer verpflichtend ein Röntgenbild gemacht, sondern das behält man sich vor, nur bei Patienten mit Risikofaktoren, also vor allem Rauchen zu machen. Und man muss auch bedenken, dass das Röntgenbild der Lunge nicht immer alle Knoten sieht, sondern manchmal sind diese nur in der Computertomographie zu sehen, weshalb es teuer werden kann und nicht flächendeckend empfohlen wird.
1: Andere Check-up-Untersuchungen werden von den Hausärzten hingegen schon verschrieben. Ab 50 Jahren etwa Ablagerungen in den Gefäßen, ein Ultraschall von Herz- oder Bauchraum und auch die Messung der Knochendichte. Wenn Sonne satt gibt es heute. Wie es morgen wettertechnisch weitergeht, das hören Sie gleich.
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1: Der Herbst zeigt sich von seiner schönsten Seite. Die Nächte sind schon frisch, die ersten Bäume bunt und untertags bekommen wir noch milde Temperaturen. 17 Grad hat es etwa in Gais, 15 in Jenesien, in Coens 19 und in Martel 14 Grad. Morgen geht's weiter wie heute. Viel Sonnenschein und nur wenige Wolken bei maximal 16 bis 21 Grad.
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6: Aus der Landesverkehrsmeldezentrale begrüßt Sie Daniel Hofer. Auf der Brenner Autobahn auf der Höhe von Brixen fahren besteht ein Gegenverkehrsbereich wegen Arbeiten. Rechnen Sie in Richtung Norden zwischen Klausen und Brixen und in Fahrtrichtung Süden zwischen Sterzig und Brixen mit Kolonnenverkehr und Stau. Zu weiteren Verzögerungen wegen Arbeiten kommt es immer wieder auf der Brennerautobahn in Fahrtrichtung Norden zwischen Sterzing und dem Brenner, auf der Baseira Staatsstraße zwischen Quellenhof und St. Martin, auf der Jaufenbachstraße oberhalb von Kalch, auf der Staatsstraße Klausen-Pontives bei Klausen, auf der Pustertaler Staatsstraße zwischen Bruneck und Percha und auf der Gardataler Staatsstraße zwischen Zwischenwasser und Picolein. Noch ein Hinweis für die heutige Nacht. Auf der Sarntaler Staatsstraße zwischen Bozen und Halbweg in den Tunnels Nachtsperre von 22.30 Uhr bis 4.30 Uhr wegen Wartungsarbeiten. Mögliche Durchfahrt um 1 Uhr in Fahrtrichtung Sarntal und mögliche Durchfahrt um 1.15 Uhr in Fahrtrichtung Bozen. Die Umleitung erfolgt über den Ritten. Gute und sichere Fahrt!
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1: Heute ist Montag, der 12. Oktober. Im Filmclub Bozen sehen Sie heute ab 17.30 Uhr den US-amerikanischen Film Digger in Originalsprache mit italienischen Untertiteln. Der österreichische Film Brunner, Der junge Kreisky, läuft ab 17.45 Uhr. Dieser Film erzählt von den frühen Jahren des späteren österreichischen Bundeskanzlers. Ab 18.15 Uhr wird heute der deutsche Film M, Eine Stadt sucht einen Mörder, von Fritz Lang gezeigt. Dieser Film aus dem Jahr 1931 war Langs erster Tonfilm und handelt davon, wie die grausamen Taten eines Serienmörders eine Stadt in Angst und Schrecken versetzen und sowohl die Polizei als auch die Unterwelt zu einer erbarmungslosen Hatz auf den Täter antreiben. Ab 20 Uhr läuft im Film Club Bozen die deutsche Tragikomödie Frau Winkler verlässt das Haus von Doris Dörri. Der Streifen handelt von einem ungewöhnlichen Abschied und der Frage, was passiert, wenn ein vertrautes Leben plötzlich aus den Fugen gerät. Um 20.30 Uhr wird im Film Club Bozen noch der Psychothriller L'Estranea von Paolo Stripoli vorgeführt. Soweit unsere Veranstaltungstipps für den heutigen Montag.

0: 10:05.
1: Unternehmerverband fordert bei Integration Hilfe von Politik. Papst Leo kommt morgen ins Krankenhaus für Lungen-OP. Und viel Sonne heute und auch morgen wieder. Ich bin Marlies Winkler, schönen Montagnachmittag.
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1: Südtirols Firmen leisten täglich einen wichtigen Beitrag zur Integration, das sagt der Unternehmerverband. In der Privatwirtschaft arbeiten Menschen aus rund 100 Nationen und für sie würden regelmäßig Sprachkurse sowie Aus- und Weiterbildungen organisiert. Außerdem helfen die Arbeitgeber bei der Wohnungssuche. Allerdings könnten die Firmen nicht alle Aufgaben übernehmen. Immer öfter werde erwartet, dass sie Wohnungen bereitstellen, Bildung mitfinanzieren und Kinderbetreuung bereitstellen. Hier sei auch die Politik gefragt, sagt der Unternehmerverband. Papst Leo kommt morgen in das Gemelli-Krankenhaus von Rom. Er wird dort operiert, weil er einen Knoten auf der Lunge hat. Dabei hat der Papst Glück im Unglück. Der Knoten wurde bei einem Check-up frühzeitig entdeckt. Diese Untersuchung ist nicht Standard, aber ein Papst wird regelmäßig medizinisch kontrolliert. Auch unsere Hausärzte setzen auf Vorsorge ab einem gewissen Alter, sagt der Meraner Hausarzt Ernst Vob.
3: Ab 50, 55 wird geraten, dass man einen allgemeinen Check-up machen sollte. Zum Beispiel Ablagerungen in Gefäßen über Ultraschall. Dazu gehört dann auch eine Knochendichtemessung. Und was eigentlich schon ab einem gewissen Alter gemacht gehört, ist eben eine Koloskopie und eine eventuell Gastroskopie, wenn man Sodbrennen hat.
1: Der Hausarzt kenne seine Patienten und ihre Familiengeschichte. Und bei einem Risiko könnten bestimmte Check-ups auch schon früher sinnvoll sein, sagt Fob. Bozens Bürgermeister Corarati reagiert auf das beschmierte Wandbild in Don Bosco. Er verurteilt die Aktion und kündigt eine Anzeige gegen Unbekannt an. Im Semirurali-Park ist ja ein Wandbild übermalt worden und zwar nur jene Bilder, die einen dunkelhäutigen Jungen zeigen. Das sei nicht die Stadt, die er wolle, sagt Corarati. Gleichzeitig müsse man bei diesen Themen den richtigen Ton treffen. Auch das Team K in Bozen übt Kritik und sagt, es seien keine bloßen Schmierereien, sondern Rassismus. Russland hat sich beim Referendum über den Brexit eingemischt. Das hat der britische Premierminister Andy Burnham nun zum ersten Mal bestätigt. Das Referendum hat vor 10 Jahren stattgefunden. Die britische Bevölkerung hat damals ja darüber abgestimmt, ob sie noch Teil der EU sein will oder eben nicht. Und das Ergebnis fiel damals sehr knapp für den EU-Austritt aus. Der Premier von Großbritannien sagt, es sei ein katastrophaler Fehler gewesen und es könnte sein, dass Großbritannien künftig wieder der EU beitritt. Noch zum Tennis. Nach Jannik Sinner wird bald der Deutsche Alexander Zverev zur neuen Nummer 1 der Welt. Der Spanier Carlos Alcaraz ist beim Masters-Turnier in Shanghai heute überraschend ausgeschieden und auch der US-Amerikaner Ben Shelton ist schon aus dem Rennen. Damit ist der Weg zur Nummer 1 frei für Zverev, der zum ersten Mal auf den Thron kommt. Sinner steht erst nächstes Jahr wieder auf dem Platz. Er hat die Saison wegen seiner Knieverletzung ja vorzeitig beendet. Ganz so strahlend sonnig wie heute wird es auch morgen wieder. Alle Details zum Wetter gleich.
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1: Genießen wir die letzten Sonnenstrahlen heute. Ein strahlend schöner Herbsttag neigt sich langsam dem Ende zu. Jetzt ist es noch fein draußen, nur etwas windig stellenweise, besonders im Wipptal, Bustertal und im Finchgau. In Kamait hat es gerade noch 22 Grad, 19 in Latsch, in Pfalzen 16 und in Salurm 18 Grad. Morgen und in den nächsten Tagen geht es weiter mit Superwetter. Es steht weiterhin viel Sonne auf dem Programm bei Höchstwerten von 16 bis 21 Grad.
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8: Aus der
0: Landesverkehrsmeldezentrale begrüßt Sie Barbara Widot. Von Südtirolstraßen liegen uns keine Störungsmeldungen vor. Gute Fahrt!

0: 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Es ist gleich 17 Uhr. Aus der Propsteikapelle in Bozen übertragen wir nun die Andacht.
1: Ich begrüße alle hier in der Propsteikapelle und alle, die mit uns über Radio Grüne Welle verbunden sind, und lade sie ein, mit uns den freudenreichen Rosenkranz zu beten. Nach dem Rosenkranz beten wir das allgemeine Gebet, Gotteslob Nummer 681, Abschnitt 3. Im Namen des Vaters und des Sohnes und des Heiligen Geistes.
2: Amen.
1: Ich glaube an Gott,
2: den Vater, den Allmächtigen, den Schöpfer des Himmels und der Erde, und an Jesus Christus, seinen eingeborenen Sohn, unseren Herrn, empfangen durch den Heiligen Geist, geboren von der Jungfrau Maria, gelitten unter Pontius Pilatus, gekreuzigt, gestorben und begraben, hinabgestiegen in das Reich des Todes, am dritten Tage auferstanden von den Toten, aufgefahren in den Himmel. Er sitzt zur Rechten Gottes, des allmächtigen Vaters. Von dort wird er kommen, zu richten die Lebenden und die Toten. Ich glaube an den Heiligen Geist, die heilige katholische Kirche, Gemeinschaft der Heiligen, Vergebung der Sünden, Auferstehung der Toten und das ewige Leben. Amen. Ehre sei dem Vater und dem Sohn und dem Heiligen Geist. Wie im Anfang, so auch jetzt und alle Zeit und in Ewigkeit. Amen.
1: Vater unser im Himmel, geheiliget werde dein Name, dein Reich komme, dein Wille geschehe, wie im Himmel, so auf Erden.
2: Unser tägliches Brot gib uns heute und vergib uns unsere Schuld, wie auch wir vergeben unseren Schuldigen.

0: Gegrüßet seist du, Maria, voll der Gnade, der Herr ist mit dir. Du bist gebenedeit unter den Frauen, und gebenedeit ist die Frucht deines Leibes, Jesus, der in uns den Glauben vermehre.
1: Heilige Maria, Mutter Gottes, bitte für uns Sünder, jetzt und in der Stunde unseres Todes. Amen.
0: Gegrüßet seist du, Maria, voll der Gnade, der Herr ist mit dir. Du bist gebenedeit unter den Frauen, und gebenedeit ist die Frucht deines Leibes, Jesus, der in uns die Hoffnung stärke.
1: Heilige Maria, Mutter Gottes, bitte für uns Sünder, jetzt und in der Stunde unseres Todes. Amen.
0: Gegrüßet seist du, Maria, voll der Gnade, der Herr ist mit dir. Du bist gebenedeit unter den Frauen, und gebenedeit ist die Frucht deines Leibes, Jesus, der in uns die Liebe entzünde.
1: Heilige Maria, Mutter Gottes, bitte für uns Sünder, jetzt und in der Stunde unseres Todes. Amen.
0: Beim heutigen Rosenkranz beten wir vor allem für jene, die öffentliche Verantwortung tragen. Wir denken an die Verantwortlichen in der Kirche, an den Papst und die Bischöfe, an die Seelsorger und ihre Mitarbeiterinnen und Mitarbeiter. Wir denken an die Verantwortlichen in Politik und Wirtschaft, in Kultur und Geistesleben. Heute beten wir auch besonders für unseren Papst Leo XIV., der sich operieren lassen muss. Herr Jesus Christus, wir bitten dich für Papst Leo XIV., der sich in den kommenden Tagen einer Operation an einem Lungenknoten unterziehen wird. Begleite ihn mit deiner Liebe, schenke ihm Ruhe, Kraft und Zuversicht. Segne das Ärzteteam, leite ihre Hände und gib ihnen Weisheit in der Kraft des Heiligen Geistes. Möge der Eingriff gut verlaufen und die Genesung von deiner Nähe getragen sein. Mach ihn vollständig gesund. Stärke alle, die sich um ihn sorgen, und erfülle ihre Herzen mit der Hoffnung. Amen. Vater unser im Himmel, geheiligt werde dein Name, dein Reich komme, dein Wille geschehe, wie im Himmel, so auf Erden.
1: Unser tägliches Brot gib uns heute und vergib uns unsere Schuld, wie auch wir vergeben unseren Schuldigen. Und führe uns nicht in Versuchung, sondern erlöse uns von den Bösen.
0: Gegrüßet seist du, Maria, voll der Gnade, der Herr ist mit dir. Du bist gebenedeit unter den Frauen, und gebenedeit ist die Frucht deines Leibes, Jesus, den du, Jungfrau, vom Heiligen Geist empfangen hast.
1: Heilige Maria, Mutter Gottes, bitte für uns Sünder, jetzt und in der Stunde unseres Todes. Amen.
0: Gegrüßet seist du, Maria, voll der Gnade, der Herr ist mit dir. Du bist gebenedeit unter den Frauen, und gebenedeit ist die Frucht deines Leibes, Jesus, den du, Jungfrau, vom Heiligen Geist empfangen hast.
1: Heilige Maria, Mutter Gottes, bitte für uns Sünder, jetzt und in der Stunde unseres Todes. Amen.
0: Gegrüßet seist du, Maria, voll der Gnade, der Herr ist mit dir. Du bist gebenedeit unter den Frauen, und gebenedeit ist die Frucht deines Leibes, Jesus, den du, Jungfrau, vom Heiligen Geist empfangen hast.
1: Heilige Maria, Mutter Gottes, bitte für uns Sünder, jetzt und in der Stunde unseres Todes. Amen.
0: Gegrüßet seist du, Maria, voll der Gnade, der Herr ist mit dir. Du bist gebenedeit unter den Frauen, und gebenedeit ist die Frucht deines Leibes, Jesus, den du, Jungfrau, vom Heiligen Geist empfangen hast.
1: Heilige Maria, Mutter Gottes, bitte für uns Sünder, jetzt und in der Stunde unseres Todes. Amen.
0: Gegrüßet seist du, Maria, voll der Gnade, der Herr ist mit dir. Du bist gebenedeit unter den Frauen, und gebenedeit ist die Frucht deines Leibes, Jesus, den du, Jungfrau, vom Heiligen Geist empfangen hast.
1: Heilige Maria, Mutter Gottes, bitte für uns Sünder, jetzt und in der Stunde unseres Todes. Amen.
0: Gegrüßet seist du, Maria, voll der Gnade, der Herr ist mit dir. Du bist gebenedeit unter den Frauen, und gebenedeit ist die Frucht deines Leibes, Jesus, den du, Jungfrau, vom Heiligen Geist empfangen hast.
1: Heilige Maria, Mutter Gottes, bitte für uns Sünder, jetzt und in der Stunde unseres Todes. Amen.
0: Gegrüßet seist du, Maria, voller Gnade, der Herr ist mit dir. Du bist gebenedeit unter den Frauen und gebenedeit ist die Frucht deines Leibes, Jesus, den du, Jungfrau, vom Heiligen Geist empfangen hast.
1: Heilige Maria, Mutter Gottes, bitte für uns Sünder, jetzt und in der Stunde unseres Todes. Amen.
0: Gegrüßet seist du, Maria, voller Gnade, der Herr ist mit dir. Du bist gebenedeit unter den Frauen und gebenedeit ist die Frucht deines Leibes, Jesus, den du, Jungfrau, vom Heiligen Geist empfangen hast.
1: Heilige Maria, Mutter Gottes, bitte für uns Sünder, jetzt und in der Stunde unseres Todes. Amen.
0: Gegrüßet seist du, Maria, voller Gnade, der Herr ist mit dir. Du bist gebenedeit unter den Frauen und gebenedeit ist die Frucht deines Leibes, Jesus, den du, Jungfrau, vom Heiligen Geist empfangen hast.
1: Heilige Maria, Mutter Gottes, bitte für uns Sünder, jetzt und in der Stunde unseres Todes. Amen.
0: Gegrüßet seist du, Maria, voller Gnade, der Herr ist mit dir. Du bist gebenedeit unter den Frauen und gebenedeit ist die Frucht deines Leibes, Jesus, den du, Jungfrau, vom Heiligen Geist empfangen hast.
1: Heilige Maria, Mutter Gottes, bitte für uns Sünder, jetzt und in der Stunde unseres Todes. Amen.
0: Ehre sei dem Vater und dem Sohn und dem Heiligen Geist.
1: Wie im Anfang, so auch jetzt und alle Zeit und in Ewigkeit. Amen. Vater unser im Himmel, geheiligt werde dein Name, dein Reich komme, dein Wille geschehe, wie im Himmel, so auf Erden.
0: Unser tägliches Brot gib uns heute und vergib uns unsere Schuld, wie auch wir vergeben unseren Schuldigern. Und führe uns nicht in Versuchung, sondern erlöse uns von dem Bösen.
1: Gegrüßet seist du, Maria, voller Gnade, der Herr ist in dir. Du bist gebenedeit unter den Frauen, und gebenedeit ist die Frucht deines Leibes, Jesus, den du, Jungfrau, zu dieser Welt getragen hast.
0: Heilige Maria, Mutter Gottes, bitte für uns Sünder, jetzt und in der Stunde unseres Todes. Amen.

0: Heilige Maria, Mutter Gottes, bitte für uns Sünder, jetzt und in der Stunde unseres Todes. Amen.
1: Gegrüßet seist du, Maria, voll der Gnade, deiner ist in dir. Du bist gebenedeit unter den Frauen und gebenedeit ist die Frucht deines Leibes, Jesus, den du, Jungfrau, zu Israel getragen hast.
0: Heilige Maria, Mutter Gottes, bitte für uns Sünder, jetzt und in der Stunde unseres Todes. Amen.

0: Heilige Maria, Mutter Gottes, bitte für uns Sünder, jetzt und in der Stunde unseres Todes. Amen.
1: Gegrüßet seist du, Maria, voll der Gnade, der Herr ist mit dir. Du bist gebenedeit unter den Frauen und gebenedeit ist die Frucht deines Leibes, Jesus, den du, Jungfrau, zu Israel getragen hast.
0: Heilige Maria, Mutter Gottes, bitte für uns Sünder, jetzt und in der Stunde.

0: den du, o Jungfrau, zu Israel getragen hast.
1: Heilige Maria, Mutter Gottes, bitte für uns Sünder, jetzt und in der Stunde unseres Todes. Amen.
0: In Christus Jesus, Maria.

0: Maria, Mutter Gottes, bitte für uns Sünder, jetzt und in der Stunde unseres Todes. Amen.
1: Grüße seist du, Maria, voll der Gnade, der Herr ist mit dir. Du bist gebenedeit unter den Frauen und gebenedeit ist die Frucht deines Leibes, Jesus, den du, o Jungfrau, zu dieser Welt getragen hast.
0: Heilige Maria, Mutter Gottes, bitte für uns Sünder, jetzt und in der Stunde unseres Todes. Amen.
1: Grüße seist du, Maria,

Heilige Maria, Mutter Gottes, bitte für uns Sünder, jetzt und in der Stunde unseres Todes. Amen.

0: Frau zu Israel gefragt hast.
1: Heilige Maria, Mutter Gottes, bitte für uns Sünder, jetzt und in der Stunde unseres Todes. Amen. Ehre sei dem Vater und dem Sohn und dem Heiligen Geist.
0: Wie im Anfang, so auch jetzt und alle Zeit und in Ewigkeit. Amen.
1: Vater unser im Himmel, geheiligt werde dein Name, dein Reich komme, dein Wille geschehe, wie im Himmel, so auf Erden.
0: Unser tägliches Brot gib uns heute und vergib uns unsere Schuld, wie auch wir vergeben unseren Schuldigern. Und führe uns nicht in Versuchung, sondern erlöse uns von dem Bösen.
1: Gegrüßet seist du, Maria, voller Gnade, der Herr ist mit dir. Du bist gebenedeit unter den Frauen und gebenedeit ist die Frucht deines Leibes, Jesus, den du, Jungfrau, zu Bethlehem geboren hast.
0: Heilige Maria, Mutter Gottes, bitte für uns Sünder, jetzt und in der Stunde unseres Todes. Amen.
1: Gegrüßet seist du, Maria, voller Gnade, der Herr ist mit dir. Du bist gebenedeit unter den Frauen. Und gebenedeit ist die Frucht deines Leibes, Jesus, den du, Jungfrau, zu Bethlehem geboren hast.
0: Heilige Maria, Mutter Gottes, bitte für uns Sünder, jetzt und in der Stunde unseres Todes. Amen.
1: Gegrüßet seist du, Maria, voller Gnade, der Herr ist mit dir. Du bist gebenedeit unter den Frauen. Und gebenedeit ist die Frucht deines Leibes, Jesus, den du, Jungfrau, zu Bethlehem geboren hast.
0: Heilige Maria, Mutter Gottes, bitte für uns Sünder, jetzt und in der Stunde unseres Todes. Amen.
1: Gegrüßet seist du, Maria, voller Gnade, der Herr ist mit dir. Du bist gebenedeit unter den Frauen. Und gebenedeit ist die Frucht deines Leibes, Jesus, den du, Jungfrau, zu Bethlehem geboren hast.
0: Heilige Maria, Mutter Gottes, bitte für uns Sünder, jetzt und in der Stunde unseres Todes. Amen.
1: Gegrüßet seist du, Maria, voller Gnade, der Herr ist mit dir. Du bist gebenedeit unter den Frauen. Und gebenedeit ist die Frucht deines Leibes, Jesus, den du, Jungfrau, zu Bethlehem geboren hast.
0: Heilige Maria, Mutter Gottes, bitte für uns Sünder, jetzt und in der Stunde unseres Todes. Amen.
1: Gegrüßet seist du, Maria, voller Gnade, der Herr ist mit dir. Du bist gebenedeit unter den Frauen. Und gebenedeit ist die Frucht deines Leibes, Jesus, den du, Jungfrau, zu Bethlehem geboren hast.
0: Heilige Maria, Mutter Gottes, bitte für uns Sünder, jetzt und in der Stunde unseres Todes. Amen.
1: Gegrüßet seist du, Maria, voller Gnade, der Herr ist mit dir. Du bist gebenedeit unter den Frauen. Und gebenedeit ist die Frucht deines Leibes, Jesus, den du, Jungfrau, zu Bethlehem geboren hast.
0: Heilige Maria, Mutter Gottes, bitte für uns Sünder, jetzt und in der Stunde unseres Todes.
1: Gegrüßet seist du, Maria, voller Gnade, der Herr ist mit dir. Du bist gebenedeit unter den Frauen. Und gebenedeit ist die Frucht deines Leibes, Jesus, den du, Jungfrau, zu Bethlehem geboren hast.
0: Heilige Maria, Mutter Gottes, bitte für uns Sünder, jetzt und in der Stunde unseres Todes. Amen.
1: Gegrüßet seist du, Maria, voller Gnade, der Herr ist mit dir. Du bist gebenedeit unter den Frauen. Und gebenedeit ist die Frucht deines Leibes, Jesus, den du, Jungfrau, zu Bethlehem geboren hast.
0: Heilige Maria, Mutter Gottes, bitte für uns Sünder, jetzt und in der Stunde unseres Todes. Amen.
1: Gegrüßet seist du, Maria, voller Gnade, der Herr ist mit dir. Du bist gebenedeit unter den Frauen. Und gebenedeit ist die Frucht deines Leibes, Jesus, den du, Jungfrau, zu Bethlehem geboren hast.
0: Heilige Maria, Mutter Gottes, bitte für uns Sünder, jetzt und in der Stunde unseres Todes. Amen.
1: Ehre sei dem Vater und dem Sohn und dem Heiligen Geist.
0: Wie im Anfang, so auch jetzt und alle Zeit und in

tägliches Brot gib uns heute und vergib uns unsere Schuld, wie auch wir vergeben unseren Schuldigern. Und führe uns nicht in Versuchung, sondern erlöse uns von dem

0: bitte für uns Sünder, jetzt und in der Stunde unseres Todes. Amen.
1: Und ist gebenedeit unter den Frauen, und gebenedeit ist die Frucht deines Leibes, Jesus, den du, O Jungfrau, im Tempel aufgeopfert hast.
0: Heilige Maria, Mutter Gottes, bitte für uns Sünder, jetzt und in der Stunde unseres Todes. Amen.

Heilige Maria, Mutter Gottes, bitte für uns Sünder, jetzt und in der Stunde unseres Todes. Amen.

0: Maria, Mutter Gottes, bitte für uns Sünder, jetzt und in der Stunde unseres Todes. Amen.
1: Gegrüßet seist du, Maria, voller Gnade, der Herr ist mit dir. Du bist gebenedeit unter den Frauen, und gebenedeit ist die Frucht deines Leibes, Jesus, den du im Frauen aufgefordert hast.
0: Heilige Maria, Mutter Gottes, bitte für uns Sünder, jetzt und in der Stunde unseres Todes. Amen.

0: der Mutter Gottes, bitte für uns Sünder, jetzt und in der Stunde unseres Todes. Amen.
1: Ich grüße Sie.

0: Denn du, o Jungfrau, der Gnade
1: hast. Heilige Maria, Mutter Gottes, bitte für uns Sünder, jetzt und in der Stunde unseres Todes. Amen.
0: Gegrüßet seist du, Maria, voller Gnade, der Herr ist in dir. Du bist gebenedeit unter den Frauen, und gebenedeit ist die Frucht deines Leibes, Jesus. Denn du, o Jungfrau, der Gnade hast.
1: Heilige Maria, Mutter Gottes, bitte für uns Sünder, jetzt und in der Stunde unseres Todes. Amen. Ehre sei dem Vater und dem Sohn und dem Heiligen Geist.
0: Wie am Anfang, so auch jetzt und alle Zeit und in Ewigkeit. Amen.
1: Vater unser im Himmel, geheiligt werde dein Name, dein Reich komme, dein Wille geschehe, wie im Himmel, so auf Erden.
0: Unser tägliches Brot gib uns heute und vergib uns unsere Schuld, wie auch wir vergeben unseren Schuldigen. Und führe uns nicht in Versuchung, sondern erlöse uns von der Bösen.
1: Gegrüßet seist du, Maria, voll der Gnade, der Herr ist mit dir. Du bist gebenedeit unter den Frauen. Und gebenedeit ist die Frucht deines Leibes, Jesus, der dich, o Jungfrau, im Tempel wiedergefunden hat.
0: Heilige Maria, Mutter Gottes, bitte für uns Sünder, jetzt und in der Stunde unseres Todes. Amen.
1: Gegrüßet seist du, Maria, voll der Gnade, der Herr ist mit dir. Du bist gebenedeit unter den Frauen. Und gebenedeit ist die Frucht deines Leibes, Jesus, den du, Jungfrau, im Tempel wiedergefunden hast.
0: Heilige Maria, Mutter Gottes, bitte für uns Sünder, jetzt und in der Stunde unseres Todes. Amen.
1: Gegrüßet seist du, Maria, voll der Gnade, der Herr ist mit dir. Du bist gebenedeit unter den Frauen. Und gebenedeit ist die Frucht deines Leibes, Jesus, der dich, o Jungfrau, im Tempel wiedergefunden hat.
0: Heilige Maria, Mutter Gottes, bitte für uns Sünder, jetzt und in der Stunde unseres Todes. Amen.
1: Gegrüßet seist du, Maria, voll der Gnade, der Herr ist mit dir. Du bist gebenedeit unter den Frauen. Und gebenedeit ist die Frucht deines Leibes, Jesus, den du, o Jungfrau, im Tempel wiedergefunden hast.
0: Heilige Maria, Mutter Gottes, bitte für uns Sünder, jetzt und in der Stunde unseres Todes. Amen.
1: Gegrüßet seist du, Maria, voll der Gnade, der Herr ist mit dir. Du bist gebenedeit unter den Frauen. Und gebenedeit ist die Frucht deines Leibes, Jesus, den du, o Jungfrau, im Tempel wiedergefunden hast.
0: Heilige Maria, Mutter Gottes, bitte für uns Sünder, jetzt und in der Stunde unseres Todes. Amen.
1: Gegrüßet seist du, Maria, voll der Gnade, der Herr ist mit dir. Du bist gebenedeit unter den Frauen. Und gebenedeit ist die Frucht deines Leibes, Jesus, den du, Jungfrau, im Tempel wiedergefunden hast.
0: Heilige Maria, Mutter Gottes, bitte für uns Sünder, jetzt und in der Stunde unseres Todes. Amen.
1: Gegrüßet seist du, Maria, voll der Gnade, der Herr ist mit dir. Du bist gebenedeit unter den Frauen. Und gebenedeit ist die Frucht deines Leibes, Jesus, den du, Jungfrau, im Tempel wiedergefunden hast.
0: Heilige Maria, Mutter Gottes, bitte für uns Sünder, jetzt und in der Stunde unseres Todes. Amen.
1: Gegrüßet seist du, Maria, voll der Gnade, der Herr ist mit dir. Du bist gebenedeit unter den Frauen. Und gebenedeit ist die Frucht deines Leibes, Jesus, den du, Jungfrau, im Tempel wiedergefunden hast.
0: Heilige Maria, Mutter Gottes, bitte für uns Sünder, jetzt und in der Stunde unseres Todes. Amen.
1: Gegrüßet seist du, Maria, voll der Gnade, der Herr ist mit dir. Du bist gebenedeit unter den Frauen. Und gebenedeit ist die Frucht deines Leibes, Jesus, den du, Jungfrau, im Tempel wiedergefunden hast.
0: Heilige Maria, Mutter Gottes, bitte für uns Sünder, jetzt und in der Stunde unseres Todes. Amen.
1: Gegrüßet seist du, Maria, voll der Gnade, der Herr ist mit dir. Du bist gebenedeit unter den Frauen. Und gebenedeit ist die Frucht deines Leibes, Jesus, den du, Jungfrau, im Tempel wiedergefunden hast.
0: Heilige Maria, Mutter Gottes, bitte für uns Sünder, jetzt und in der Stunde unseres Todes. Amen.
1: Ehre sei dem Vater und dem Sohn und dem Heiligen Geist.
0: Wie im Anfang, so auch jetzt und alle Zeit, in Ewigkeit. Amen.
1: Allgemeines Gebet 681, Abschnitt 3. Allmächtiger, ewiger Gott, Herr, himmlischer Vater, sieh an mit den Augen deiner Barmherzigkeit das Elend und die Not der Menschen. Erbarme dich aller Gläubigen, für die dein Sohn, unser Herr und Heiland, Jesus Christus, sich freiwillig in die Hände der Sünder gegeben und sein kostbares Blut am Stamm des Kreuzes vergossen hat.
0: Durch diesen Herrn Jesus Christus verschone uns, gütiger Vater, vor allen Strafen, welche abgegenwärtige und zukünftige Gefahren, Terror, Gewalt und Krieg, Krankheiten und alles Unheil.
1: Erleuchte und stärke in allem Guten die Verantwortlichen in Kirche und Welt, damit sie alles fördern, was deiner Ehre und unserem Heil dient, zum allgemeinen Frieden und zum Wohl der ganzen Welt.
0: Verbreite uns, O Gott des Friedens, rechte Einheit im Glauben, ohne alle Spaltung und Trennung. Bekehre unsere Herzen zur wahren Buße und bessere des Lebens. Entzünde in uns das Feuer deiner Liebe. Gib uns Eifer und Hunger nach aller Gerechtigkeit, damit wir deine Güte im Leben und im Sterben miteinander.
1: Wie du willst, O Gott, dass wir bitten sollen, bitten wir dich für unsere Freunde und Feinde, für Gesunde und Kranke, für Betrübte und Bedrängte, für Lebende und Verstorbene.
0: Wir, O Gott, sei geboren, unser Tun und Wasser, unser Handeln und Wandeln, unser Leben und Sterben. Lass uns hier in deiner Gnade leben und dort in der Gemeinschaft der Heiligen dich ewig loben und ehren. Das verleihe uns, Herr, himmlischer Vater, durch Jesus Christus, deinen lieben Sohn, unseren Herrn und Heiler, der mit dir und dem Heiligen Geist als dasselbe Gott lebt und herrscht in Ewigkeit. Amen.
1: Der Engel des Herrn brachte Maria die Botschaft.
0: Und sie empfing vom Heiligen Geist.
1: Maria sprach, siehe, ich bin die Magd des Herrn.
0: Mir geschehe nach deinem Wort.
1: Und das Wort ist Fleisch geworden.
0: Und hat unter uns gewohnt.
1: Bitte für uns, heilige Gottesmutter.
0: Dass wir würdig werden der Verheißungen Christi.
1: Lasset uns beten. Allmächtiger Gott, gieße deine Gnade in unseren Herzen ein. Durch die Botschaft des Engels haben wir die Menschwerdung Christi, deines Sohnes, erkannt. Lass uns durch sein Leiden und Kreuz zur Herrlichkeit der Auferstehung gelangen. Darum bitten wir durch Christus, unseren Herrn.
0: Amen.
1: Es segne uns der allmächtige Gott, der Vater und der Sohn und der Heilige Geist.
0: Amen.
1: Gelobt sei Jesus Christus.
0: In Ewigkeit. Amen.

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4: Hören Sie das auch? Der Feierabend ruft, und zwar ganz laut. Und damit der Feierabend schöner wird, gibt's jetzt erstmal Musik und danach die RGW-Verbrauchernachrichten. Bleiben Sie also dran.

0: Neue Online-Formulare des Europäischen Verbraucherzentrums, Fristen der Kaminreinigung, schwere Sicherheitsmängel bei 2 Autokindersitzen und die steigenden Kosten. Das sind die Themen in unseren RGW-Verbrauchernachrichten mit Florian Mayer und Anni Kommiss.
1: Verbrauchernachrichten. Die Lebenshaltungskosten steigen und steigen. Laut einer neuen Untersuchung von Facile IT und Consumerismo No Profit haben sich viele Alltagsgüter in den vergangenen 10 Jahren drastisch verteuert. Zwischen 2015 und 2025 kletterte die durchschnittliche Stromrechnung um 22%, während die Gaskosten sogar um 64% stiegen. Auch an den Zapfsäulen und bei Lebensmitteln gab es massive Preissprünge. Grundnahrungsmittel wie Olivenöl, Brot oder Kaffee verteuerten sich teils um bis zu 73%. Zwar stiegen in demselben Zeitraum auch die Bruttolöhne um rund 18%, doch nach Abzug der Inflation schrumpfte die reale Kaufkraft der Arbeitnehmer um etwa 4%. Die Verbraucher haben im Portemonnaie also unterm Strich weniger Spielraum als noch vor 10 Jahren.
2: Wegen schwerer Sicherheitsmängel warnt die Deutsche Stiftung Warentest dringend vor 2 Autokindersitzen. Betroffen sind der BabySafe Pro von Britax Römer in Kombination mit der VarioBase 5Z sowie der MiniKit Core von XKit. Bei Crashtests im Rahmen einer laufenden Untersuchung versagten beide Modelle in bestimmten Positionen. So brach beim Römersitz in geneigter Lehnposition das Schloss und ein Testdummy flog heraus. Bei XKit gab im Test das Stützbein nach, wodurch das Gurtschloss herausgerissen und das Kind nach hinten geschleudert werden kann. Hier drohen schwere Nackenverletzungen. Während XKit den Verkauf bereits gestoppt und einen freiwilligen Rückruf samt kostenlosem Austausch eingeleitet hat, prüft Römer die Vorfälle derzeit noch. Die vollständigen Testergebnisse aller 9 Kindersitze will die Stiftung Warentest dann Ende Oktober veröffentlichen.
1: Das Europäische Verbraucherzentrum Italien stellt ab sofort komplett auf Online-Formulare um. Wer Fragen zu seinen Verbraucherrechten hat oder Hilfe bei einem Problem mit einem Unternehmen aus dem Ausland braucht, muss ab sofort die neuen Formulare auf der Webseite nutzen. Es gibt dabei 2 getrennte Bereiche, einen für reine Informationsanfragen und einen für konkrete Beschwerden. Voraussetzung für eine Beschwerde ist, dass man sich zuvor bereits erfolglos direkt an das Unternehmen gewandt hat. Der Dienst des Verbraucherzentrums ist kostenlos. E-Mails an das Zentrum werden nicht mehr bearbeitet.
2: Mit dem Fortschreiten des Herbstes und den langsam zurückgehenden Temperaturen ist es bald wieder an der Zeit, Heizanlagen, Holzöfen und Holzherde in Betrieb zu nehmen. Dabei dürfen aber auch die Kamine nicht vergessen werden. Wer eine Heizung betreibt, muss sich an klare gesetzliche Fristen halten und die Heizanlage und die Kamine regelmäßig kontrollieren und reinigen lassen. Je nach Brennstoff muss der Kamin 1 bis 3 Mal jährlich gekehrt werden. Für kleinere Holzöfen und Herde bis 18 Kilowatt gilt allerdings eine Erleichterung. Hier darf der Besitzer jede 2. Reinigung selbst übernehmen, vorausgesetzt das Ganze wird ordnungsgemäß im vorgeschriebenen Kehrbuch eingetragen. Besitzer von Heizanlagen mit mehr als 35 Kilowatt Leistung müssen außerdem einmal jährlich eine offizielle Abgasmessung durchführen lassen, um die Emissionsgrenzwerte einzuhalten. Und das waren die heutigen Verbrauchernachrichten hier auf Radio Grüne Welle. Die nächste Ausgabe gibt es in einer Woche.
0: Das waren Florian Mayer und Anni Kommiss mit den RGW-Verbrauchernachrichten. Weiter geht's jetzt mit Musik und gleich hören Sie mehr über den heiligen Carlo Acutis. Heute ist nämlich sein Gedenktag. Blaue.

0: bin ich.
1: Heute vor 20 Jahren starb Carlo Acutis im Alter von 15 Jahren an Leukämie. Als erster Angehöriger der sogenannten Millennial-Generation wurde er vor 6 Jahren selig und im vergangenen Jahr schließlich heilig gesprochen. Gerade auf Millennials und jüngere Generationen übt er eine besondere Faszination aus. So auch auf den 23-jährigen Lukas Pixner aus St. Martin in Passaia. Dort befindet sich seit kurzem eine Reliquie von Carlo Acutis. Wir haben Lukas Pixner gefragt, wie man am besten nach dem Vorbild von Carlo Acutis lebt.
2: Das äußert sich konkret, indem man für Menschen da ist, ihnen hilft, ob auch den Glauben verbreitet. Indem man einfach eigentlich Jugend heutzutage in eigentlich alle Menschen zeigt, was es bedeutet, Christ zu sein, den Glauben zu leben. Und auch zeigt, dass es nicht nur etwas ist, was, sag ich mal, für die älteren Menschen ist, sondern dass das wirklich ansprechend ist für uns Jugendliche und dass es uns eigentlich im Sinn des Lebens auch zeigt. Und dass mir, wie der Carlo Acutis auch gesagt hat, wenn man Gott findet, dann findet man einen Sinn des Lebens, dass das so einfach gezeigt wird, dass es wirklich so ist, weil wir Jugendlichen heutzutage sehr nach Erfüllung streben, nach kurzzeitiger Genugtuung, und ich glaube, das hilft uns so sehr.
1: Sagt Lukas Pixner aus St. Martin in Passaia. Der heilige Carlo Acutis starb am 12. Oktober 2006 im Alter von 15 Jahren an Leukämie. Sein Grab befindet sich in Assisi. Bei uns geht's jetzt um 10 vor 6 weiter mit den Nachrichten und danach um 6 Uhr begrüße ich Kassian Lanz bei mir im Studio. Er ist einer der hauptverantwortlichen Organisatoren der heurigen Pfarrgemeinderatswahlen. Ich werde mit ihm über diese Wahlen sprechen. Wie die Stimmung in dem Verein ist, welche verschiedenen Wahlmodi es bei der Wahl am 25. Oktober gibt, das alles hören Sie ab 18 Uhr. Bleiben Sie also dran. Bis gleich. Ah!

0: 10 vor 6.
1: Fall Alpenkohle, Angelucci und Mari dürfen weiterarbeiten. Integration, Unternehmer fordern Unterstützung von Politik. Und viel Sonne erwartet uns auch morgen wieder. Ich bin Marlies Winkler, schönen Montagabend.
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1: Im Fall Alpenkohle ist die Staatsanwaltschaft mit einem weiteren Antrag vor Gericht gescheitert. Giulio Angelucci, der Direktor des Amtes für Abfallwirtschaft, bleibt im Amt. Die Staatsanwaltschaft von Trient wollte, dass er suspendiert wird. Das Kassationsgericht hat das aber abgelehnt. Auch Andreas Mari, Angestellter in derselben Abteilung, darf weiterarbeiten. Erst vor wenigen Tagen war auch die Suspendierung von Flavio Ruffini, dem Direktor der Landesumweltagentur, abgelehnt worden. Die Ermittlungen laufen aber weiter. Den Angeklagten wird illegaler Müllhandel vorgeworfen. Sie sollen Abfälle aus Fernheizwerken weiterverkauft haben, anstatt sie zu entsorgen. Südtirols Firmen machen viel in puncto Integration, aber sie können nicht alle Aufgaben übernehmen, das sagt der Unternehmerverband. Immer öfter werde erwartet, dass Unternehmen Wohnungen bereitstellen, Bildung mitfinanzieren und Kinderbetreuung bereitstellen. Hier sei aber auch die Politik gefragt. In der Privatwirtschaft arbeiten Menschen aus rund 100 Nationen und für sie würden regelmäßig Sprachkurse sowie Aus- und Weiterbildungen organisiert. Außerdem helfen die Arbeitgeber bei der Wohnungssuche. Und sie würden damit auch bereits einen wichtigen Beitrag zur Integration leisten, so der Unternehmerverband. Die Berufsfeuerwehrleute bekommen mehr Lohn. Nach 30 Jahren bringt ein neuer Vertrag erstmals eine spürbare Aufwertung. Das sei höchste Zeit, sagt der Kommandant der Berufsfeuerwehr Bozen, Florian Alber. Die Anforderungen und die Risiken seien gestiegen. Zudem müssen die Berufsfeuerwehrleute auch nachts arbeiten, am Wochenende, an Feiertagen. Die Arbeit steht für Berufsfeuerwehrleute absolut an erster Stelle. Erst danach kommen Freizeit und Familie, sagt Alber.
2: Wenn Sie an einem weißen Sonntag Dienst haben, da haben Sie dann eventuell Pech gehabt, wenn genau Ihre Kinder da Erstkommunion haben. Also es gibt auch schon eindeutig wirklich nicht so ganz angenehme Aspekte bei unserer Arbeit.
1: Bisher hat ein normaler Berufsfeuerwehrmann knapp 2000 Euro netto verdient, sagt Alper. Jetzt sind es 10% mehr. Die NATO will sich im Ernstfall gegen Russland wehren können. Der Oberbefehlshaber der NATO hat heute das neue Verteidigungskonzept vorgestellt auf dem Sicherheitsgipfel in Warschau. Es trägt den Namen Theorie des Sieges. Die NATO wolle keinen Krieg, aber sollte es Angriffe geben, dann sei man bereit zu kämpfen. Niemand dürfe die defensive Haltung der NATO mit Schwäche verwechseln. Zuletzt hat es ja immer wieder Drohnenangriffe auf NATO-Staaten gegeben und dahinter wird Russland vermutet. Beim Tennis gibt es bald eine neue Nummer 1 auf der Weltrangliste. Auf Jannik Sinner folgt bald der Deutsche Alexander Zverev. Der Spanier Carlos Alcaraz ist beim ATP-Turnier in Shanghai heute überraschend ausgeschieden und auch der US-Amerikaner Ben Shelton ist schon aus dem Rennen. Damit ist der Weg zur Nummer 1 frei für Zverev, der zum ersten Mal auf den Thron kommt. Sinner steht erst nächstes Jahr wieder auf dem Platz. Er hat die Saison wegen seiner Knieverletzung ja vorzeitig beendet. Ja, und die Nacht wird kühler, morgen steht aber wieder Sonne auf dem Programm. Wie es bei den Temperaturen ausschaut, das hören Sie gleich bei uns.
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3: Wir erleben gerade goldene Herbsttage wie aus dem Bilderbuch. Der Himmel ist noch immer so gut wie überall wolkenlos. Ein bisschen lästigen Wind gibt es gerade noch im Arntal und im Wipptal. Zu den Temperaturen, es hat in Ratschings 13 Grad, 18 in Salurns, in Stils 11 und in Truden 12 Grad. Dieses Wetterhoch bringt uns auch noch in den nächsten Tagen feines Oktoberwetter. Morgen wieder Sonnensatz im ganzen Land bei Höchstwerten von 16 bis 21 Grad.
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4: Daniel Hofer begrüßt Sie auf der Landesverkehrsmeldezentrale. Rechnen Sie in den Stadtzentren und auf den Stadtein- und Ausfahrten, vor allem auf jenen von Bozen und Brixen, mit Verzögerungen und Wartezeiten im Feierabendverkehr. Auf der Brenner Autobahn auf der Höhe von Brixenfahren besteht ein Gegenverkehrsbereich wegen Arbeiten. Rechnen Sie hier vor allem in Fahrtrichtung Norden zwischen Klausen und Brixen mit Verzögerungen und Staubbildungen. Zu weiteren Verzögerungen wegen Arbeiten kommt es immer wieder auf der Brenner Autobahn in Fahrtrichtung Norden zwischen Sterzing und dem Brenner, auf der Baseira Staatsstraße zwischen Quellenhof und St. Martin, auf der Staatsstraße Klausen-Pontives bei Klausen und auf der Gardataler Staatsstraße bei Zwischenwasser. Und noch ein Hinweis für die heutige Nacht. Auf der Sarntaler Staatsstraße zwischen Bozen und Halbweg in den Tunnels Nachtsperre von 22.30 Uhr bis 4.30 Uhr wegen Wartungsarbeiten. Mögliche Durchfahrt in Fahrtrichtung Sarntal um 1 Uhr und in Fahrtrichtung Bozen um 1.15 Uhr. Umleitung über den Ritten. Gute und sichere Fahrt.

0: Am 25. Oktober sind Pfarrgemeinderatswahlen in unserer Diözese. Einer der hauptverantwortlichen Organisatoren dieser Wahl ist Kassian Lanz. Er ist Referent für Pfarreien und Gemeinschaften am bischöflichen Ordinariat und jetzt ist er bei mir im Studio. Danke fürs Kommen, Kassian.
1: Hallo Felix, danke für die Einladung.
0: Kassian, wie geht's dir?
1: Mir geht es recht gut, danke.
0: Ich frage deshalb, weil du ja eben die Pfarrgemeinderatswahlen mitorganisierst und die rücken immer näher. Am 25. Oktober ist es soweit. Wie fühlst du dich? Wird alles gut gehen?
1: Ja, ich bin sehr zuversichtlich. Also im Moment bin ich dann vor allem jetzt auch mit technischen Aspekten involviert. Also Meldung der Wahlergebnisse nach der Wahl, Übertragung in unsere Datenbank direkt und so weiter und dann auch schon die ganzen Veranstaltungen für die Einführung und Weiterbildung der Pfarrgemeinderäte nach der Wahl planen. Aber ich bin sehr zuversichtlich. Natürlich ist man auch ein bisschen aufgeregt, angespannt wäre jetzt zu viel gesagt, aber auch ein bisschen aufgeregt und neugierig, wie alles laufen wird.
0: Das heißt, bei dir laufen die Fäden dann zusammen?
1: Genau.
0: Und nach der Wahl werden sämtliche Ergebnisse an dich quasi geschickt, habe ich das jetzt richtig verstanden?
1: Nicht direkt an mich, die werden an unsere auf einer speziellen Unterseite auf unserer Website eingetragen und dann direkt in die Datenbank der Diözese importiert.
0: Ist das eigentlich die erste Wahl, die du organisierst?
1: Ja, genau, das ist die erste Wahl, die ich organisiere. Ich arbeite jetzt seit einem Jahr hier in der Diözese, beziehungsweise bin seit einem Jahr jetzt Referent für Pfarreien und Gemeinschaften. Also am 22. war es jetzt genau ein Jahr, dass ich hier angefangen habe.
0: Und ich kann mir vorstellen, dass diese Wahlen einen großen Teil deines Arbeitstages einnehmen.
1: Genau. Also die haben wirklich nicht nur des Arbeitstages, die haben einen großen Teil des Arbeitsjahres, dieses ersten Jahres eingenommen.
0: Aber wahrscheinlich nicht nur, sie nehmen nicht nur einen großen Stellenwert in deinem Arbeitstag ein, sondern prinzipiell in unserer Diözese kann ich mir vorstellen, wenn

0: du jemanden außerhalb erklären müsstest, welche Bedeutung diese Pfarrgemeinderatswahlen für uns haben, wie würdest du die Pfarrgemeinderatswahlen beschreiben?
1: Ja, die Pfarrgemeinderatswahlen, die haben jetzt schon eine jahrzehntelange Geschichte und es ist eigentlich das Hauptinstrument der Partizipation, also der Mitarbeit der Pfarrgemeinde in der Pfarrei. Es ist das Hauptinstrument, mit dem sich dann wirklich alle Interessierten dann auch einbringen und mitarbeiten und mitgestalten auch können in ihrer eigenen Pfarrei und dazu beitragen, dass es in ihrer Pfarrei auch in Zukunft gut weitergeht und auch neue Wege beschritten werden können und gutes, altbewährtes erhalten werden kann.
0: Es geht also um viel am 25. Oktober.
1: Ja, es geht schon auch um viel jetzt, ohne jetzt unbedingt die Erwartungshaltung hochschrauben zu wollen. Aber ja, es ist eine wichtige Sache.
0: Die Vorbereitungen, wie du selbst gesagt hast, die laufen schon seit Monaten, fast ein ganzes Jahr lang. Wie ist die Stimmung in dem Verein?
1: Also allgemein empfinde ich die Stimmung als gut und positiv. Also man hört oft, ja, na, das schaffen wir schon. Sicherlich gibt es dann auch das ein oder andere Sorgenkind, aber wir sind auch in Kontakt mit dem Verein und versuchen, sie gut zu beraten und wie es weitergehen sollte auch binnen. Aber allgemein ist die Stimmung positiv.
0: Das freut mich zu hören. Du hast jetzt gesagt Sorgenkind. Ich will jetzt nicht darauf eingehen, wer das genau ist. Aber was sind da so die Probleme, auf die Pfarreien stoßen?
1: Probleme, das sind oft kleinstrukturierte Pfarreien, in denen nur sehr wenige Mitglieder im aktuellen Pfarrgemeinderat sind und wo jetzt oft viele ausscheiden, oft auch altersbedingt und dann ein sehr starker Generationswechsel auf einmal, also dass viele auf einmal ausscheidet und sie es oft nicht schaffen, alle nachzubesetzen oder Angst ist, ja, wir wissen es nicht, ob wir genug Kandidaten finden.
0: Also die Herausforderungen sind personeller Natur?
1: Ja, in den meisten Fällen schon.
0: Gab es eigentlich Rückmeldungen aus dem Verein, die dich vielleicht überrascht haben?
1: Ja, also da gibt es mehrere Dinge. Einerseits haben mich auch zwei Pfarreien kontaktiert, wo es jetzt aktuell so war, dass es keinen gewählten Pfarrgemeinderat gibt, die es bei den letzten Wahlen nicht geschafft haben, die gesagt haben, nein, bei den Wahlen schaffen wir es wieder, eine Wahl zu machen, was einem freut, wenn es die schaffen, wieder etwas aufzustellen und wieder weiterzugehen. Und ansonsten, aber das wird jetzt technischer, darauf werden wir später genau eingehen, hat es mich überrascht, dass doch viele sich für die Urwahl entschieden haben. Was eine Urwahl ist, kann ich dann später noch genauer beantworten.
0: Genau, über das werden wir später reden. Jetzt ist erst einmal Zeit für ein Musikstück und dann geht's weiter mit unserem Gespräch.

0: Willkommen zurück zu meinem Gespräch mit Kassian Lanz. Er ist Hauptverantwortlicher, einer der hauptverantwortlichen Organisatoren der Pfarrgemeinderatswahlen in Südtirol. Kassian, wir sprechen zwar immer noch von Pfarrgemeinderatswahlen, aber eine klassische Wahl findet nicht mehr in allen Pfarreien statt. Könntest du uns erklären, welche verschiedenen Wahlmodi es gibt?
1: Genau, ich und das gesamte Seelsorgeamt, wir haben jetzt uns einiges überlegt und haben drei verschiedene Wahlmöglichkeiten zur Verfügung gestellt. Einmal die klassische Kandidatenwahl, die es schon immer gegeben hat als Pfarrgemeinderatswahl.
0: Das heißt, es stellen sich Kandidaten auf, die stehen auf dem Stimmzettel und man kann für diese Person wählen.
1: Ja, genau. Dann gibt es die Urwahl, das heißt, es wird keine Kandidatenliste erstellt, und jedes wahlberechtigte Mitglied der Pfarrgemeinde kann auch gewählt werden. Das heißt, man kann den Namen jedes Mitglieds der Pfarrgemeinde auf den Stimmzetteln schreiben und die werden dann nach der Wahl gefragt und stimmen dann zu oder sagen nicht. Also fragt man, du, dich haben sehr viele Leute auf den Stimmzettel gefallen, dich sehen sehr viele Leute darin, würdest du es machen?
0: Das ist eine interessante Form der Wahl. Ja. Ur, schätze ich mal, nicht mit UHR geschrieben, sondern
1: Nein.
0: mit UR geschrieben.
1: Genau.
0: Die Urwahl, so wie es früher, ganz, ganz früher war wahrscheinlich.
1: Ja. Also wirklich eine ganz von unten herauf sozusagen, ohne vorher irgendwelche Kandidatenlisten anzufertigen. Und wir haben uns da auch mehr Gedanken dazu gemacht, da hat man da auch länger Zeit bis zur ersten Sitzung, also da hat man auch ein paar Wochen mehr Zeit, weil man die Leute ja nach der Wahl erst fragen muss, ob sie einverstanden sind.
0: Ja, aber das stelle ich mir sehr spannend vor. Da gibt es sicher Überraschungen, wo man dann in einem Dorf sehr genau sieht, wer wird respektiert, wem traut man was zu. Das ist eine total spannende Form der Wahl. Und du hast gesagt, es gibt noch eine dritte Form?
1: Ja, genau. Es gibt dann auch noch die Teamwahl. Es war in der Praxis bei der letzten Wahl oder auch teilweise auch schon bei der Wahl vorher so, dass in vielen Dörfern nicht mehr gewählt wurde, sondern einfach der fixe Pfarrgemeinderat aufgestellt und dann bestätigt wurde. Jetzt, wenn er nur bestätigt wird, dann muss das auch irgendwie in einer demokratischen Form stattfinden, damit der Pfarrgemeinderat oder auch das Pastoralteam ein Mandat hat.
0: Das heißt, auf dem Stimmzettel steht dann oben, ich möchte, dass dieser Pfarrgemeinderat mich vertritt, nein.
1: Ja oder nein, da wird ein Stimmzettel ausgefüllt und man sollte auch darunter schreiben dann, warum, besonders wenn man Nein stimmt. Und das wird dann entweder bei einer Pfarrversammlung oder während oder nach dem Gottesdienst werden die Stimmzettel ausgeteilt, ausgefüllt und dann abgegeben. Und was mir auch wichtig ist, da geht es dann um die Gesamtheit des Teams, da wird dann der gesamte Pfarrgemeinderat oder das gesamte Pastoralteam bestätigt und da geht es nicht um einzelne Personen und einzelne Entscheidungen. Also da wollen wir auch ein bisschen davon wegkommen, vom Denken, ich habe viele Stimmen bekommen, deshalb muss ich eine leitende Funktion einnehmen oder ich habe wenig Stimmen bekommen, jetzt bin ich nicht mehr davon überzeugt, dass ich im Pfarrgemeinderat mitarbeiten soll, obwohl mich die mich gefragt haben, als andere Pfarrgemeinderatsmitglieder oder auch der Pfarrer, obwohl die alle eigentlich der Meinung sind, du hast gute Fähigkeiten, du kannst dich gut einbringen, dich sehen wir gut in der Pfarrei.
0: Also drei verschiedene Wahlmodi mit verschiedenen Vor- und Nachteilen. Wie viele Pfarreien bei uns in der Diözese haben sich für die klassische Wahl entschieden? Wie viele für die Urwahl und wie viele für die Teamwahl?
1: Also ganz genaue Daten haben wir noch nicht. Wir werden jetzt noch eine Vorwahlumfrage machen, aber von den Rückmeldungen, die ich bis jetzt aus dem Pfarreien bekommen habe, würde ich sagen, so gut 60% werden eine Teamwahl durchführen. Dann haben sich doch im einstelligen Bereich irgendwo im Bereich zwischen 5 und 10 Pfarreien für die Teamwahl entschieden, was ehrlich gesagt, für die Urwahl entschieden, was ehrlich gesagt doch mehr ist, als ich mir ursprünglich gedacht hatte. Und der Rest hingegen vertraut auf die klassische Kandidatenwahl.
0: Kommen wir zu einem Thema, das eng mit den Pfarrgemeinderatswahlen in Verbindung steht, nämlich die Pastoralteams. Nach einem Dekret von Bischof Ivo Moser soll jede Pfarrei ein Pastoralteam bilden, und zwar ab den Pfarrgemeinderatswahlen 2026, also ab 25. Oktober. Meine erste Frage in dieser Hinsicht ist eine ganz grundlegende. Was ist eigentlich ein Pastoralteam?
1: Also ein Pastoralteam, das ist ein Team von 3 bis 5 Personen vor Ort, bei denen für die verschiedenen Bereiche dann die Fäden zusammenlaufen. Also die Hintergrundgeschichte ist die auch mit dem Priestermangel. Haben die aktuellen Pfarrer dann immer mehr Pfarreien, beziehungsweise sind in verschiedenen Pfarreien Pfarrer und können dann nicht immer vor Ort sein, um alles selbst zu machen oder auch um für die Leute vor Ort Ansprechpartner zu sein. Deshalb ist das Pastoralteam da. Das sind die Personen, bei denen in den verschiedenen Bereichen die Fäden zusammenlaufen und die dann diese Bereiche koordinieren. Das heißt jetzt nicht, dass sie alles selber machen müssen, aber sie sind für die verschiedenen Bereiche die Verantwortlichen, die koordinieren, die anderen Aufgaben, die Aufgaben weiterleiten und die dann bei denen die Fäden zusammenlaufen und die dann sowohl für den Pfarrer als auch für die Pfarrgemeinde die Ansprechpartner vor Ort sind, wenn in den verschiedenen Bereichen etwas organisiert werden soll.
0: Mich würde da jetzt stark interessieren, wo der Unterschied ist zwischen Pfarrgemeinderat und Pastoralteam, aber diese Frage stelle ich dir gleich. Jetzt gibt's erstmal Musik und danach sprechen wir weiter.

0: 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Willkommen zurück zu meinem Gespräch mit Kassian Lanz. Er ist einer der hauptverantwortlichen Organisatoren der Pfarrgemeinderatswahlen. Wir sprechen gerade über den Unterschied zwischen Pfarrgemeinderat und Pastoralteam. Kassian, was ist der Unterschied?
1: Also der Unterschied ist der, das Pastoralteam ist dafür da, das Tagesgeschehen zu organisieren. Sie sind sozusagen ein Organisationsteam, wo alle Fäden zusammenlaufen. Der Pfarrgemeinderat hingegen, der debattiert über die grundlegenden Fragen, wie es mit der Pfarrei weitergehen soll. Und da werden dann die Entscheidungen getroffen, während im Pastoralteam wirklich das Tagesgeschehen vor Ort koordiniert wird und zusammengehalten wird und da die Fäden zusammenlaufen.
0: Ich habe irgendwo das schöne Bild gesehen, dass der Pfarrgemeinderat mit dem Parlament verglichen wird und das Pastoralteam mit der Regierung.
1: Genau, das ist ein ziemlich guter Vergleich, den wir auch intern oft anstellen.
0: Warum würdest du sagen, hat Bischof Ivo Moser dieses Dekret erlassen, dass es ab nun in jeder Pfarrei ein Pastoralteam braucht? Was sind da die Vorteile? Geht es da jetzt wirklich um den Priestermangel, dass man diesem Herr wird?
1: Nicht nur. Also es hat sich auch in den letzten Jahren in vielen Pfarreien schon als probeweise bewährt. Es hat sich jetzt wirklich über mehrere Perioden schon in verschiedenen Pfarreien bewährt und es ist allgemein auf diözesaner Ebene gesehen worden, die Pastoralteams arbeiten gut und es ist eine gute Sache, wenn vor Ort Ansprechpartner sind und es ist eine tolle Möglichkeit der Mitarbeit und es entlastet einerseits auch ein bisschen den klassischen Pfarrgemeinderat vom Tagesgeschehen, dass der Pfarrgemeinderat nicht nur Organisationsteam ist oder nicht ausschließlich Organisationsteam ist, sondern auch mehr wirklich über die wichtigen, wohin geht unsere Pfarrei, was ist uns wichtig, über die Punkte sprechen kann, weil in der Praxis ist es jetzt oft schon so, das Gremium heißt zwar immer noch Pfarrgemeinderat, aber es ist dann eigentlich ein großes Pastoralteam, in dem viel einfach nur das Tagesgeschehen organisiert wird.
0: Also das versucht ihr irgendwie aufzudröseln mit dieser Entwicklung, dass das Tagesgeschehen vom Pastoralteam erledigt wird und die strategischen Entscheidungen vom Pfarrgemeinderat getroffen werden.
1: Genau.
0: Wie setzt sich dann dieses Pastoralteam zusammen? Also wer sitzt dann dort und wie kommen diese Personen in das Pastoralteam?
1: Also im Pastoralteam gibt es, das sind 3 bis 5 Personen und da gibt es verschiedene Bereiche. Einmal die Koordinierung des gesamten Teams, dann die Verwaltung, also Finanzen der Pfarrei, dann Verkündigung, Liturgie und Caritas.
0: Und wie kommen diese Personen, werden die auch gewählt? Wie kommen diese Personen in das Pastoralteam?
1: Das hängt ein bisschen von der Wahlform ab und wie man also, wenn man eine Urwahl macht oder eine klassische Kandidatenwahl, dann wird normal ein großer Pfarrgemeinderat schon vorher gebildet und in diesen dann wird in der konstituierenden Sitzung bestimmt, wer dann diese Aufgaben im Pastoralteam übernimmt. Im Einzelfall ist es natürlich auch möglich, dass sich die Mitglieder das schon vorher ausmachen und bei der Teamwahl hängt es davon ab, ich kann da auch schon vor der Teamwahl sagen, das ist unser gesamtes Team und die Leute werden dann diese spezifischen Aufgaben dann übernehmen. Also das ist unser gesamter Pfarrgemeinderat und die Leute werden dann die spezifischen Aufgaben im Pastoralteam übernehmen, damit sich die Mitglieder der Pfarrgemeinde vor der Wahl schon mehr genauer vorstellen können, wie das dann nach der Wahl abläuft.
0: Was passiert, wenn es eine Pfarrei nicht schafft, weder einen Pfarrgemeinderat noch ein Pastoralteam zu bilden? Welche nächsten Schritte sind dann in solchen Fällen geplant?
1: Also als allernächstes sind die Pfarreien dann gebeten, mit uns vom Seelsorgeamt Kontakt aufzunehmen. Wir werden uns dann mit ihnen zusammensetzen und schauen, wie es weitergeht. In der Praxis wird es dann so sein, dass man die Nachbarpfarreien kontaktiert und dann schaut, mit welcher Nachbarpfarrei macht es sowohl von der Entfernung als auch von der Größe der Pfarrei her Sinn, jetzt gemeinsame Gremien zu bilden.
0: Also Nachbarschaftshilfe auf pfarrlicher Ebene.
1: Da möchte ich jetzt auch vorausschicken, das ist der Grund, warum wir die Pfarreien schon seit Monaten, also schon vor dem Sommer, darauf hingewiesen haben, dass sie sich mit den verschiedenen Wahlmöglichkeiten auseinandersetzen und uns mitteilen sollten, wie sie bei den Wahlen vorgehen würden, damit wir im Fall, wenn eine Pfarrei Schwierigkeiten hat, schon vor der Wahl uns mit ihnen zusammensetzen können und schauen können, was wären jetzt die Möglichkeiten, die wir da anbieten können und wie wir euch unterstützen können.
0: Das führt mich zur nächsten Frage. Wenn du von uns sprichst, dann meinst du wahrscheinlich das bischöfliche Ordinariat. Unterstützt du am bischöflichen Ordinariat die Pfarreien da draußen?
1: Also, da gibt es immer die Möglichkeit, und ich sage es immer wieder, wenn es Fragen gibt, einfach direkt über Telefon oder E-Mail. Die Kontaktdaten findet ihr auf der Website der Diözese, mich persönlich kontaktieren. Und dann haben wir auch verschiedene Informationsveranstaltungen online angeboten und verschiedene Unterlagen online gestellt. Wir haben zum Beispiel auch verschiedene Informationsveranstaltungen aufgezeichnet und diese dann als Video online gestellt. Ich habe also vor Monaten schon ein kurzes Video über den Entscheidungsfindungsprozess gemacht, wie man vorgehen soll, um die beste Möglichkeit für die eigene Pfarrei zu finden, den besten Wahlmodus. Und dann haben wir noch, wenn es sonst Probleme in der Pfarrei gibt, ein ganzes Team von Beratern und Mediatoren, die wir auch hinausschicken können. Und im Fall ich bin auch persönlich dann in einigen Pfarreien bei einer Pfarrversammlung gewesen und habe dann der Bevölkerung, der anwesenden Pfarrbevölkerung, erklärt, welche Möglichkeiten gibt es bei der Wahl und warum ist es wichtig auch.
0: Also die Unterstützungsmöglichkeiten gibt es auch. Gibt es von deiner Seite und auch hier der Appell, sich einfach zu melden, wenn...
1: Ja, bitte.
0: Genau. Kassian, uns hören ja viele Menschen zu. Könntest du noch einmal kurz auf den Punkt bringen, warum sollte man zur Pfarrgemeinderatswahl gehen?
1: Ja, die Pfarrgemeinderatswahl ist wichtig, weil Pfarrei ist jetzt nicht etwas, das weit weg ist. Pfarrei ist vor Ort und es ist auch Teil unserer Verantwortung, als Mitglieder der Pfarrei dafür zu sorgen, dass es in unserer Pfarrei weitergeht. Also zur Wahl zu gehen, ist Teil der Verantwortung, die wir alle zusammen als Mitglieder der Pfarrgemeinde tragen.
0: Also nehmen Sie Ihre Verantwortung wahr am 25. Oktober. Kassian, herzlichen Dank, dass du da warst.
1: Danke für die Einladung.
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0: Mein Gast heute war Kassian Lanz, diözesaner Referent für Pfarreien und Gemeinschaften und einer der hauptverantwortlichen Organisatoren der Pfarrgemeinderatswahlen. Am Sonntag, den 25. Oktober, ist es soweit. Auch in Ihrer Pfarrei. Gehen Sie hin und gehen Sie mit. Das Gespräch mit Kassian Lanz können Sie wie immer in unserer Audiothek nachhören. Die Audiothek finden Sie auf unserer Website rgw.it. Danke fürs Dabeisein. Ich wünsche Ihnen noch einen schönen Abend. Am Mikrofon verabschiedet sich Felix Schiffelhuber.

0: 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Es ist 18.30 Uhr. 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
2: Papst Leo wird am Dienstag in die Gemelli-Klinik eingeliefert. Außerdem bei den Beratungen zu Amoris Laetitia kommen jetzt die heißen Eisen auf den Tisch und Papst Leo hat an seinem letzten Arbeitstag vor dem Krankenhausaufenthalt die katholische Wohlfahrtsorganisation Circolo San Pietro empfangen. Das und mehr bei uns in der Sendung heute. Am Mikrofon begrüßt Sie herzlich Christine Seuss. Schön, dass Sie eingeschaltet haben. Papst Leo wird sich am Dienstag in die Gemelli-Klinik begeben. Das wurde an diesem Montagnachmittag bei einem Pressebriefing bekannt. Der unerwartete Eingriff ändert den Ablauf der Beratungen zu Ehe und Familie, die noch bis Mittwoch im Vatikan stattfinden. Die abschließende Messe, die für den Mittwoch um 10 Uhr angesetzt war, wird zwar stattfinden, aber es zelebriert statt dem Papst der neue Dekan des Kardinalskollegiums, Kardinal Tagle. Mehr von Anne Preckel.
3: Vatikansprecher Matteo Bruni und Pater Giacomo Costa, Konsultor des Generalsekretariates der Synode, gingen am Montagnachmittag bei einem Pressebriefing auf die nächsten Schritte ein, die die Gesundheit des Papstes betreffen. Demnach wird der Papst bereits am Dienstagvormittag in die römische Gemelli-Klinik eingeliefert. Wie weiter bekannt wurde, sollen die Beratungen der Bischofskonferenzvorsitzenden aus aller Welt zum Thema Ehe und Familie im Vatikan am Mittwochnachmittag ohne den Papst abgeschlossen werden, weil sich dieser dann noch im Krankenhaus aufhält. Die Arbeiten würden planmäßig abgeschlossen, die Synthese der Beratungen werde aber später veröffentlicht, hieß es bei der Pressekonferenz. Pater Costa erklärte dazu:
4: Santo Padre aveva proprio desiderio di ascoltare.
3: Der Heilige Vater wollte ja eigentlich zuhören und dann ein Wort dazu sagen. Das ist jetzt schwierig angesichts der neuen Lage, so der Konsultor des Synoden-Generalsekretariates. Der Papst hat deshalb darum gebeten, das Synthesedokument zu dem Treffen nicht wie vorgesehen jetzt zu veröffentlichen, sondern später, wenn er sich das Material nochmal angesehen hat. Ich denke, sein Wunsch ist schön, ein Wort dazu zu sagen, um den Einsatz der ganzen Kirche zu unterstützen.
4: Da poter comunque riferire sulla parte conclusiva dei lavori, insomma, quindi sulla giornata.
3: Die Abschlussmesse werde angesichts der neuen Entwicklung von Kardinal Luis Antonio Tagle geleitet, so Costa weiter. In der Messe werde zusätzlich für die Gesundheit des Papstes gebetet. Grundlage des noch bis Mittwoch gehenden Treffens zum Thema Ehe und Familie ist das Schreiben Amoris Laetitia von Papst Franziskus, das vor 10 Jahren veröffentlicht wurde. Im Zentrum der Beratungen steht die Frage, wie die in Amoris Laetitia formulierten pastoralen Impulse heute umgesetzt werden können. Pater Costa, der auch für die Methodik der Beratungen zuständig ist, informierte bei der Pressekonferenz am Montag darüber, was bei dem Austausch der Bischöfe und Fachleute am Freitag und Samstag besprochen worden war. In entspannter und konstruktiver Atmosphäre sei vor allem über junge Paare und deren pastorale Begleitung gesprochen worden. Hier seien auch unterschiedliche pastorale Ansätze zur Sprache gekommen. Am Freitag sei es um junge Menschen und die ersten Ehejahre gegangen. Wie können die jungen Leute unterstützt werden, um den Sinn der Ehe in Christus zu entdecken und zu vertiefen? Es sei deutlich geworden, dass allseits der Wunsch nach einer dauerhaften Liebe stark sei. Dass aber das Vertrauen, diese Liebe leben zu können, überall auf der Welt mehr Unterstützung brauche.
2: Und wir bleiben beim Treffen zu 10 Jahren Amoris Laetitia. Mit dabei sind bekanntermaßen nicht nur die Präsidenten der Bischofskonferenzen, sondern auch Experten. Einer von ihnen ist der Pastoraltheologe Christian Bauer aus Münster. Wir sprachen am Sonntag, kurz nach der Bekanntgabe der bevorstehenden Papst-OP mit ihm. Die heißen Eisen kämen bei den Beratungen erst jetzt auf den Tisch, sagte er uns mit Blick auf die Arbeiten am heutigen Montag. Bislang habe er einen Prozess beobachtet, Inhalt, der vor allem vom Zuhören geprägt sei. Die Theologinnen und Theologen sollten nicht vorschnell bewerten, sondern herausarbeiten, welche Impulse aus den Beratungen für die Kirche besonders wichtig sein könnten.
5: Also unsere Aufgabe ist erstmal noch nicht im ersten Schritt zu diskutieren, sondern vor allem mal zuzuhören. Wir hören zu, was an den runden Tischen geteilt wurde, was in den Berichten zur Sprache kommt. Wir hören zu, was die individuellen Statements am Ende des Tages sind. Und wir versuchen aus diesen vielen Stimmen, die hörbar werden in der Synodenaula, herauszufiltern, herauszuhören, was da prophetische Stimmen sein könnten.
2: Aus diesen Beiträgen solle dann eine theologische Synthese entstehen, die anschließend von gewählten Vertretern der Versammlung weiter bearbeitet wird. Der Schlussbericht werde also nicht einfach Positionen gegeneinander stellen, sondern herausarbeiten, welche Perspektiven und Erfahrungen für die Kirche wegweisend sein könnten, unterstreicht Bauer, der intensiv in die Textarbeit eingebunden ist.
5: Ja, mit der vielen Arbeit, die wir alle hineinstecken, ist auch viel Liebe verbunden, weil es wirklich um Herzensthemen für viele Menschen geht. Es geht um ganz konkrete Lebensfragen. Also wie kann man junge Menschen begeistern, dafür noch das Abenteuer einer christlichen Ehe einzugehen? Wie kann man junge Menschen begleiten? Was ist mit Personen in Lebenssituationen, die die klassische Doktrin der Kirche als imperfekt oder vielleicht sogar als irregulär bezeichnet? Wie kann sowas wie eine pastorale Umkehr der Kirche, eine Conversion pastoral geschehen? So ein Begriff, der auch immer wieder in den Statements zu hören ist. Das sind alles sehr spannende Fragen, die sehr nah am täglichen Leben von sehr vielen Katholikinnen und Katholiken sind.
2: Mit den Ergebnissen hoffe man, Menschen in ihrer aktuellen Lebenswirklichkeit zu begegnen und sie zu begleiten. Doch dafür müsse man diese Wirklichkeit erst einmal in die Beratungen holen, unterstreicht der Experte.
5: Deswegen ist auch dieser Austausch, bekommt er sehr weiten Raum an den runden Tischen, erstmal die Wirklichkeit, in der junge Menschen heute Familie leben, zur Sprache zu bringen oder Menschen überhaupt Familie heute leben. Und das ist schon bemerkenswert, weil dieser Ansatz an den konkreten Erfahrungen, an eine Weiterentwicklung des kirchlichen Lehramts darstellt auch.
2: Diesen Zugang solle gerade die Zusammensetzung der Versammlung ermöglichen, bestätigt Bauer. Im Zentrum stehen die Vorsitzenden der Bischofskonferenzen aus aller Welt sowie die Oberhäupter der katholischen Ostkirchen. An den runden Tischen kommen aber auch Ehepaare und Familien zu Wort. Hinzu kommen Fachleute aus unterschiedlichen theologischen Disziplinen und dem Kirchenrecht. Allerdings sieht Bauer bei der Zusammensetzung der Expertengruppe noch Luft nach oben. Von rund 20 Fachleuten seien nur 5 oder 6 Frauen.
5: Ist so das Gefühl momentan in der Synodenaula. Es hat Tage gebraucht, um miteinander in Kontakt zu kommen. Wirklich umstrittene Fragen sind noch nicht auf dem Tisch. Die werden jetzt noch kommen. Und mir kommt es so ein bisschen vor wie das Wetter hier in Rom. Die letzten Tage war es wolkenverhangen bedeckt. Und jetzt heute ist es aufgeklärt. Ich hoffe ein bisschen, dass die nächsten Tage so eine Art Aufklaren bringen.
2: Unter den Themen, die an den letzten Tagen der Zusammenkunft noch besprochen werden, sind der Umgang mit Schwierigkeiten im ehelichen Leben, also die Fragen, die im Zusammenhang mit Amoris Laetitia besonders heftig diskutiert wurden, und die Mission der Kirche in der Welt.
5: Und aus diesen Erkenntnissen dieser Tage wird dann eben der Schlussreport erstellt,
2: meint Bauer. Eine besondere Bedeutung misst der Pastoraltheologe auch Papst Leo dem 14. bei.
5: Papst Leo war oder ist für diese Versammlung unglaublich wichtig, weil sein Statement zur Eröffnung, ich würde theologisch sagen, eigentlich fast mit die prophetischste Stimme war, die zu hören war in den letzten Tagen.
2: Der Papst habe großes Interesse an der Versammlung gezeigt und die Beratungen eigentlich auch bei der Zusammenführung der Ergebnisse begleiten wollen. Wegen seiner angekündigten Operation sei dies in der ursprünglich gedachten Form wohl nicht mehr möglich, so Bauer, der aber versichert, dass die Versammlung den Papst in ihrem Gebet begleite. Den vollständigen Beitrag gibt es bei uns auf der Webseite. Und wie von unserem Gesprächspartner Christian Bauer angekündigt, ging es heute bei den Beratungen um eher heikle Themen, wie auch aus den veröffentlichten Redebeiträgen deutlich wurde. Die Vorgabe von Kardinal Kevin Farrell, Präfekt des Dikasteriums für Laien, Familie und Leben, war, jedweden Geist der Polemik zu vermeiden und ehrlich über unsere Erfahrungen zu sprechen. Dabei solle der von Papst Franziskus eingeschlagene Weg der Barmherzigkeit weitergehen. Kardinal Pablo Virgilio David von den Philippinen betonte, wie wichtig es sei, Menschen in schwierigen Lebenssituationen zunächst einmal zuzuhören, ohne sie zu verurteilen. Warum geht die Kirche nicht zu ihnen hin? Fragte er mit Blick auf arme Familien, die sich in ihren Gemeinden oft nicht zugehörig fühlten. Die US-Sozialethikerin Julie Hanlon-Rubio warnte unterdessen vor dem Druck vermeintlich perfekter Familienbilder in sozialen Medien. Es sei entscheidend, auch Schwächen und Brüche in der kirchlichen Vorstellung von Familie ernst zu nehmen. Der spanische Kardinal José Cobo mahnte zudem, Paare nicht nur auf die Hochzeit, sondern auch auf das gemeinsame Leben danach vorzubereiten. Die Kirche müsse Familien langfristig begleiten und ihnen gerade in schwierigen Phasen nahe sein. Themenwechsel. Papst Leo XIV. Hat an diesem Montag unter einer Reihe von Audienzen auch die katholische Wohltätigkeitsvereinigung Circolo San Pietro empfangen. Er hat sie für ihre armen Fürsorge gelobt und die Peterspfennig-Kollekte in Empfang genommen.
6: Erstmals empfing Papst Leo XIV. An diesem Montagmorgen den Circolo San Pietro in Audienz. Die 1869 in Rom gegründete Vereinigung kümmert sich im Auftrag des Papstes in Rom um Arme, Obdachlose und Familien in Not. Bei seiner Audienz lobte der Papst diesen Einsatz. Ihr tragt dazu bei, das schöne Antlitz der Kirche zu formen, die unter den Armen und den Geringsten das Evangelium bezeugt. Danke. Leo XIV. Dankte bei der Audienz für die Peterspfennig-Kollekte, die der Circolo San Pietro üblicherweise zum römischen Patronatsfest Ende Juni durchführt. Auch in anderen Diözesen weltweit findet die Spendensammlung statt, die dem karitativen Wirken des Papstes zugutekommt. Der Papst rief dazu auf, mit tätiger Nächstenliebe fortzufahren und dafür aus dem Gebet Kraft zu schöpfen. Ich ermutige euch stets, zum Wort Gottes und zum Gebet als unerschöpfliche Quelle eurer Hingabe zurückzukehren. Sich für Kleine und Bedürftige aufzuopfern, bedeutet, Anteil am Werk Christi selbst zu haben, erinnerte Leo XIV. Weiter. Vereint mit seinem Opfer leben also nicht mehr wir, sondern Christus selbst in uns.
7: Non siamo più noi a vivere, ma Cristo stesso vive in noi.
6: Bei dieser Gelegenheit dankte Papst Leo seinen Gästen auch für das Geschenk, das sie ihm zur Papstwahl gemacht hätten und das er immer bei sich trage. Die katholische Wohltätigkeitsvereinigung hatte Papst Leo zu seiner Wahl am 8. Mai 2025 ein silbernes Brustkreuz geschenkt, in dem Reliquien von 4 Bischöfen eingelassen sind, darunter vom heiligen Augustinus und Leo dem Großen. Für Radio Vatikan, Birgit Pottler.
2: Und wie wir gehört haben, geht es für Papst Leo jetzt am Dienstagvormittag ins Krankenhaus für seinen Eingriff an der Lunge. Diesen hatte er selbst am Sonntag beim Mittagsgebet angekündigt. Unterdessen treffen zahlreiche Genesungswünsche für das Kirchenoberhaupt ein.
8: Die Genesungswünsche für Papst Leo XIV. Kommen aus aller Welt. Bischofskonferenzen und Ortskirchen, darunter aus Lateinamerika, den USA, Schottland, Österreich und Polen, rufen zum Gebet auf. Chelam kündigte einen besonderen Gebetstag an. Auch der Augustinerorden, dem Leo angehört, bat um Gebete für den bevorstehenden Eingriff. Für die Genesungszeit im Krankenhaus wird mit etwa einer Woche gerechnet. Australiens Bischofskonferenzvorsitzender Erzbischof Timothy Colistow äußerte sich besorgt, sah aber Hoffnung in der ärztlichen Einschätzung, dass der Lungenknoten früh erkannt und gut lokalisiert sei. Politiker wie Argentiniens Präsident Javier Milei, Brasiliens Staatschef Luiz Inácio Lula da Silva und Italiens Regierungschefin Giorgia Meloni bekundeten ebenfalls ihre Nähe. Auch die anglikanische Erzbischöfin von Canterbury, Sarah Mulay, sagte dem Papst ihr Gebet und ihre Unterstützung zu. Die Lateinamerika-Reise des Papstes im November wurde von Vatikanseite im Kontext der Nachricht über die bevorstehende Operation nicht thematisiert. Papst Leo dankte selbst am Sonntag noch für das Gebet für die Reise, die für den 6. bis 17. November geplant ist und den Papst nach Uruguay, Argentinien und Peru führen soll. Für Radio Vatikan, Viola Olszewski.
2: Und damit sind wir am Ende unserer Sendung angekommen für heute. Schön, dass Sie dabei waren. Am Mikrofon verabschiedet sich herzlich Christine Seuss. 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
0: 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Es ist gleich 18:45 Uhr.

0: 10 vor 7.
1: Brand im Krankenhaus von Schlanders, Großeinsatz im Finchgau. Fall Alpenkohle, Angelucci und Mari bleiben im Amt. Und strahlend sonnig wird es auch morgen wieder. Ich bin Mami Swinkler, schönen Montagabend.
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1: Wir schauen zuerst gleich in den Finchgau. Dort sind zahlreiche Feuerwehren zu einem Brand ausgerückt, und zwar im Krankenhaus von Schlanders. Der Alarm ist jetzt am Abend eingegangen, um 17:45. Im Einsatz sind die Wehren von Schlanders, Sonnenberg, Göflan, Fezzan, Kortsch und das Weiße Kreuz von Schlanders. Vom Fall Alpenkohle bleibt immer weniger übrig. Giulio Angelucci, der Direktor des Amtes für Abfallwirtschaft, bleibt im Amt, ebenso sein Mitarbeiter Andreas Mari. Somit ist die Staatsanwaltschaft von Trient mit einem weiteren Antrag gescheitert. Sie wollte, dass die beiden suspendiert werden, das Kassationsgericht hat das aber abgelehnt. Erst vor wenigen Tagen war auch die Suspendierung von Flavio Ruffini, dem Direktor der Landesumweltagentur, abgelehnt worden. Die Ermittlungen laufen aber weiter. Den Angeklagten wird illegal Müllhandel vorgeworfen. Sie sollen Abfälle aus Fernheizwerken weiterverkauft haben, anstatt sie zu entsorgen. Nicht nur in Südtirol sind viele Lehrpersonen unzufrieden mit der aktuellen Situation, auch im Trentino gibt es nun Lehrerproteste. Nach dem Vorbild von Südtirol soll es auch bei unseren Nachbarn keine Ausflüge und Schulreisen geben. Gefordert werden höhere Löhne und weniger Arbeitsbelastung. Die Trentiner Bildungslandesrätin kritisiert den geplanten Ausflugsboykott. Er schade den Schülerinnen. Es brauche Verhandlungen, Erpressungsversuche seien keine Grundlage dafür, so die Bildungslandesrätin. Die Berufsfeuerwehr Bozen hat einen neuen Kollektivvertrag. Damit bekommen die Feuerwehrleute nach 30 Jahren zum ersten Mal eine spürbare Lohnerhöhung. Bisher hat ein normaler Berufsfeuerwehrmann knapp 2.000 Euro netto verdient, sagt Kommandant Florian Alber. Jetzt sind es 10% mehr. Alber hofft, dass das auch dazu beiträgt, genug Personal zu finden.
2: Die Nachwuchssituation ist nicht extrem rosig, und wir glauben, dass diese Gehaltserhöhung schon auch ein wichtiges Argument ist in der Requirierung von neuem Personal, denn wir fischen halt im Teich der Handwerker, und dort ist das Gehalt auch ein wichtiges Argument.
1: Die Arbeit bei der Berufsfeuerwehr sei anspruchsvoll. Die Feuerwehrleute müssen Turnusdienste abdecken, auch Nachtsarbeiten am Wochenende und an Feiertagen. Es gibt eine neue Nummer 1 der Tennis-Weltrangliste. Zum ersten Mal kommt der Deutsche Alexander Zverev auf den Thron der Tennisprofis. Der Spanier Carlos Alcaraz ist beim Turnier in Shanghai schon ausgeschieden. Somit steht fest, dass Zverev in den nächsten Wochen auf Platz 1 rückt. Und das als erster Deutscher seit Boris Becker. Mit den Einzelheiten Ursula Winkler.
3: Für Zverev ist es die Krönung einer Saison mit 2 Grand-Slam-Titeln bei den US Open und den French Open. Außerdem stand er im Wimbledon-Finale. Nach seiner schweren Knöchelverletzung von 2022 hat er sich damit bis ganz nach oben gearbeitet. Offen ist nur noch, wann er die Nummer 1 übernimmt. Frühestens könnte das am 2. November passieren, abhängig davon, wie weit Zverev bei den Turnieren in Shanghai und Wien kommt.
1: Jannik Sinner steht erst nächstes Jahr wieder auf dem Platz. Er hat die Saison wegen seiner Knieverletzung ja vorzeitig beendet. Und heute Nacht kühlt es etwas ab, morgen erwartet uns aber wieder viel Sonne. Alles Weitere zum Wetter hören Sie gleich.
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1: Ja, auch der Abendhimmel über Südtirol ist fast überall wolkenlos. Und so geht es auch morgen weiter. Es erwartet uns wieder viel Sonne im ganzen Land. Und dazu gibt es wieder milde Höchstwerte für die Jahreszeit. Es werden nochmal 16 bis 21 Grad. Jetzt hat es in Andrian 17 Grad, in Barbian 13, 16 in Kurtatsch und in Naturns 14 Grad. Heute Nacht kühlt es runter auf 2 bis maximal 12 Grad.
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8: 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Guten Abend, wünscht Barbara Widott aus der Landesverkehrsmeldezentrale. Auf der Brenner Autobahn in Richtung Norden zwischen Starzig und dem Brenner für alle Fahrzeuge über 3,5 Tonnen im Gütertransport Nachtfahrverbot von 22 bis 5 Uhr wegen Sanierungsarbeiten an der Luebrücke. Die Lkw werden auf das Parkgelände der Sadobre Freienfeld ausgeleitet. Auf der Pustertaler Stadtstraße auf der Umfahrung von Mühlbach Nachtsperre von 20 bis 6 Uhr wegen Arbeiten im Tunnel. Umleitung über die Landesstraße durch Mühlbach. Auf der Sarntaler Stadtstraße zwischen Bozen und Halbweg in den Tunnels Nachtsperre von 22.30 Uhr bis 4.30 Uhr wegen Wartungsarbeiten. Mögliche Durchfahrt um 1 Uhr in Fahrrichtung Sarntal und mögliche Durchfahrt um 1.15 Uhr in Fahrrichtung Bozen. Die Umleitung erfolgt über die Landesstraße Ritten und die Landesstraße Klobenstein-Niederwangen. Gute Fahrt!

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2: Papst Leo wird am Dienstag in die Gemelli-Klinik eingeliefert. Außerdem bei den Beratungen zu Amoris Laetitia kommen jetzt die heißen Eisen auf den Tisch und Papst Leo hat an seinem letzten Arbeitstag vor dem Krankenhausaufenthalt die katholische Wohlfahrtsorganisation Circolo San Pietro empfangen. Das und mehr bei uns in der Sendung heute. Am Mikrofon begrüßt Sie herzlich Christine Seuss. Schön, dass Sie eingeschaltet haben. Papst Leo wird sich am Dienstag in die Gemelli-Klinik begeben. Das wurde an diesem Montagnachmittag bei einem Pressebriefing bekannt. Der unerwartete Eingriff ändert den Ablauf der Beratungen zu Ehe und Familie, die noch bis Mittwoch im Vatikan stattfinden. Die abschließende Messe, die für den Mittwoch um 10 Uhr angesetzt war, wird zwar stattfinden, aber es zelebriert statt dem Papst der neue Dekan des Kardinalskollegiums, Kardinal Tagle. Mehr von Anne Preckel.
3: Vatikansprecher Matteo Bruni und Pater Giacomo Costa, Konsultor des Generalsekretariates der Synode, gingen am Montagnachmittag bei einem Pressebriefing auf die nächsten Schritte ein, die die Gesundheit des Papstes betreffen. Demnach wird der Papst bereits am Dienstagvormittag in die römische Gemelli-Klinik eingeliefert. Wie weiter bekannt wurde, sollen die Beratungen der Bischofskonferenzvorsitzenden aus aller Welt zum Thema Ehe und Familie im Vatikan am Mittwochnachmittag ohne den Papst abgeschlossen werden, weil sich dieser dann noch im Krankenhaus aufhält. Die Arbeiten würden planmäßig abgeschlossen, die Synthese der Beratungen werde aber später veröffentlicht, hieß es bei der Pressekonferenz. Pater Costa erklärte dazu:
4: Santo Padre aveva proprio desiderio di ascoltare.
3: Der Heilige Vater wollte ja eigentlich zuhören und dann ein Wort dazu sagen. Das ist jetzt schwierig angesichts der neuen Lage, so der Konsultor des Synoden-Generalsekretariates. Der Papst hat deshalb darum gebeten, das Synthesedokument zu dem Treffen nicht wie vorgesehen jetzt zu veröffentlichen, sondern später, wenn er sich das Material nochmal angesehen hat. Ich denke, sein Wunsch ist schön, ein Wort dazu zu sagen, um den Einsatz der ganzen Kirche zu unterstützen.
4: Da poter comunque riferire sulla parte conclusiva dei lavori, insomma, quindi sulla giornata.
3: Die Abschlussmesse werde angesichts der neuen Entwicklung von Kardinal Luis Antonio Tagle geleitet, so Costa weiter. In der Messe werde zusätzlich für die Gesundheit des Papstes gebetet. Grundlage des noch bis Mittwoch gehenden Treffens zum Thema Ehe und Familie ist das Schreiben Amoris Laetitia von Papst Franziskus, das vor 10 Jahren veröffentlicht wurde. Im Zentrum der Beratungen steht die Frage, wie die in Amoris Laetitia formulierten pastoralen Impulse heute umgesetzt werden können. Pater Costa, der auch für die Methodik der Beratungen zuständig ist, informierte bei der Pressekonferenz am Montag darüber, was bei dem Austausch der Bischöfe und Fachleute am Freitag und Samstag besprochen worden war. In entspannter und konstruktiver Atmosphäre sei vor allem über junge Paare und deren pastorale Begleitung gesprochen worden. Hier seien auch unterschiedliche pastorale Ansätze zur Sprache gekommen. Am Freitag sei es um junge Menschen und die ersten Ehejahre gegangen. Wie können die jungen Leute unterstützt werden, um den Sinn der Ehe in Christus zu entdecken und zu vertiefen? Es sei deutlich geworden, dass allseits der Wunsch nach einer dauerhaften Liebe stark sei, dass aber das Vertrauen, diese Liebe leben zu können, überall auf der Welt mehr Unterstützung brauche. Bei der Rückschau auf 10 Jahre pastorale Praxis im Zeichen von Amoris Laetitia sei deutlich geworden, dass es von der heutigen Realität und konkreten Praxis der Ehe und Familien auszugehen gilt und Familien als Hauptakteure anerkannt werden müssten. Gleichwohl gelte es, das Wachsen der Liebe zu begleiten, auch in konstanter Weise über die ersten Ehejahre hinaus. Zugleich brauche es eine vertiefte spirituelle pastorale pastorale und theologische Auseinandersetzung, um den zukünftigen Weg der Ortskirchen zu gestalten.
5: Prima il desiderio dei giovani e la paura del futuro.
3: Der tiefe Wunsch junger Leute zu lieben und geliebt zu werden, authentische Beziehungen zu leben und ein glückliches Zuhause zu schaffen, gehe auch mit Ängsten und Verletzungen einher, sei weiter herausgearbeitet worden, so Costa. Eine falsche Entscheidung zu treffen, die Freiheit zu verlieren, das Leid der Herkunftsfamilie zu wiederholen, Verantwortung zu übernehmen, die zu groß erscheine. Für manche bleibe die Ehe erstrebenswert, für andere sei es schwer, sie sich vorzustellen, umschrieb Costa einen anthropologischen Wandel.
5: Ostacoli concreti diversi nelle chiese locali.
3: Außerdem gäbe es konkrete Hindernisse wie prekäre Arbeitsverhältnisse, Schwierigkeiten bei der Wohnungssuche, Kosten für Hochzeit und Mitgift sowie Migrationspläne, die andere Entscheidungen aufschieben. Die Möglichkeit, sich eine gemeinsame Zukunft zu versprechen, sei angesichts dieser Probleme oft eingeschränkt. Soziale Bedingungen und Fragen sozialer Gerechtigkeit flössen in Entscheidungen über das Liebesleben ein.
5: Situation così di difficoltà o di divisione.
3: Neben Beziehungsfragen zwischen Mann und Frau seien emotionale Unreife und die Verteilung der Verantwortlichkeiten angesprochen worden. Es habe sich bestätigt, dass die Aufforderung von Amoris Laetitia, die Sehnsüchte und konkreten Lebensumstände der Menschen kennenzulernen, Gehör gefunden hat. Gleichwohl gelte es, pastorale Ansätze auszubauen. Hinsichtlich des Zusammenlebens gelte es, verschiedene Situationen zu berücksichtigen, die teilweise sehr differierten.
5: Allora, questo è importante da capire, delle situazioni che chiedono di essere comprese una per una.
3: Das ist wichtig. Es geht um Situationen, die jeweils einzeln betrachtet werden müssen. Paare, die Pläne für eine Familie schmieden, Menschen, die von der Angst vor dem Scheitern geprägt sind, junge Menschen, die durch wirtschaftliche Umstände blockiert sind und andere, die in den Medien verbreitete Praktiken befolgen. In manchen Fällen bestehen bereits eine gewohnheits- oder standesamtliche Ehe, sowie gemeinsame familiäre Verpflichtungen, während die sakramentale Trauung aufgeschoben wird. Hier brauche es eine angemessene seelsorgerische Begleitung, so Costa. Sehr viele der Teilnehmenden an den Beratungen im Vatikan hätten betont, dass man diesen Paaren dort begegnen müsse, wo sie sich befinden und wie sie sind, ihre Geschichte zuhören müsse und anerkennen müsse, wonach sie suchen und was sie aufbauen. Das eigentliche Problem sei nicht in erster Linie das Zusammenleben, sondern die Frage, ob es eine freie Entscheidung zur christlichen sakramentalen Ehe geben könne. Das heißt, zu einem öffentlichen, treuen, unauflöslichen und für das Leben offenen Bündnis. Bei den Beratungen am Samstag sei es um die ersten Ehejahre und die Ankunft oder das Ausbleiben von Kindern gegangen, was Gewohnheiten, Verantwortlichkeiten und Beziehungen verändere. Wiederholt sei der Vorschlag gemacht worden, verheiratete Paare bei der Begleitung anderer Paare stärker einzubeziehen und damit eine Perspektive aus Amoris Laetitia zu bekräftigen. Auch die christlichen Gemeinschaften insgesamt seien bei der Betreuung von Eheleuten und Familien in der Pflicht, hieß es weiter. Die Begleitung von Familien stelle Zeitpläne, Aktivitäten und pastorale Prioritäten auf die Probe. Pastorale Leitlinien der Ortskirchen müssten gegebenenfalls dementsprechend angepasst werden, sei vorgeschlagen worden.
2: Und wir bleiben beim Treffen zu 10 Jahren Amoris Laetitia. Mit dabei sind bekanntermaßen nicht nur die Präsidenten der Bischofskonferenzen, sondern auch Experten. Einer von ihnen ist der Pastoraltheologe Christian Bauer aus Münster. Wir sprachen am Sonntag, kurz nach der Bekanntgabe der bevorstehenden Papst-OP mit ihm. Die heißen Eisen kämen bei den Beratungen erst jetzt auf den Tisch, sagte er uns mit Blick auf die Arbeiten am heutigen Montag. Bislang habe er einen Prozess beobachtet, der vor allem vom Zuhören geprägt sei. Die Theologinnen und Theologen sollten nicht vorschnell bewerten, sondern herausarbeiten, welche Impulse aus den Beratungen für die Kirche besonders wichtig sein könnten.
6: Also unsere Aufgabe ist erstmal noch nicht im ersten Schritt zu diskutieren, sondern vor allem mal zuzuhören. Wir hören zu, was an den runden Tischen geteilt wurde, was in den Berichten zur Sprache kommt. Wir hören zu, was die individuellen Statements am Ende des Tages sind. Und wir versuchen aus diesen vielen Stimmen, die hörbar werden in der Synodenaula, herauszufiltern, herauszuhören, was da prophetische Stimmen sein könnten.
2: Aus diesen Beiträgen solle dann eine theologische Synthese entstehen, die anschließend von gewählten Vertretern der Versammlung weiter bearbeitet wird. Der Schlussbericht werde also nicht einfach Positionen gegeneinander stellen, sondern herausarbeiten, welche Perspektiven und Erfahrungen für die Kirche wegweisend sein könnten, unterstreicht Bauer, der intensiv in die Textarbeit eingebunden ist.
6: Ja, mit der vielen Arbeit, die wir alle hineinstecken, ist auch viel Liebe verbunden, weil es wirklich um Herzensthemen für viele Menschen geht. Es geht um ganz konkrete Lebensfragen. Also wie kann man junge Menschen begeistern, dafür noch das Abenteuer einer christlichen Ehe einzugehen? Wie kann man junge Menschen begleiten? Was ist mit Personen in Lebenssituationen, die die klassische Doktrin der Kirche als imperfekt oder vielleicht sogar als irregulär bezeichnet? Wie kann sowas wie eine pastorale Umkehr der Kirche, eine Conversion pastoral geschehen? So ein Begriff, der auch immer wieder in den Statements zu hören ist. Das sind alles sehr spannende Fragen, die sehr nah am täglichen Leben von sehr vielen Katholikinnen und Katholiken sind.
2: Mit den Ergebnissen hoffe man, Menschen in ihrer aktuellen Lebenswirklichkeit zu begegnen und sie zu begleiten. Doch dafür müsse man diese Wirklichkeit erst einmal in die Beratungen holen, unterstreicht der Experte.
6: Deswegen ist auch dieser Austausch, bekommt ja sehr weiten Raum an den runden Tischen, erstmal die Wirklichkeit, in der junge Menschen heute Familie leben, zur Sprache zu bringen oder Menschen überhaupt Familie heute leben. Und das ist schon bemerkenswert, weil dieser Ansatz an den konkreten Erfahrungen, an eine Weiterentwicklung des kirchlichen Lehramts darstellt auch.
2: Diesen Zugang solle gerade die Zusammensetzung der Versammlung ermöglichen, bestätigt Bauer. Im Zentrum stehen die Vorsitzenden der Bischofskonferenzen aus aller Welt sowie die Oberhäupter der katholischen Ostkirchen. An den runden Tischen kommen aber auch Ehepaare und Familien zu Wort. Hinzu kommen Fachleute aus unterschiedlichen theologischen Disziplinen und dem Kirchenrecht. Allerdings sieht Bauer bei der Zusammensetzung der Expertengruppe noch Luft nach oben. Von rund 20 Fachleuten seien nur 5 oder 6 Frauen.
6: Es gab aber tatsächlich sehr prophetische Stimmen, die aus dem Gros der Äußerungen herausgeragt sind. Also Stimmen, die mich sehr beeindruckt haben, waren zum Beispiel Kardinal McElroy aus Washington, der auch nochmal an das sogenannte Gesetz der Gradualität erinnert hat. Also dass auch in verschiedenen Formen von menschlichem Zusammenleben Teile des Ideals der christlichen Ehe verwirklicht sind.
2: Ein weiterer wichtiger Akzent kam nach Bauers Eindruck vom Erzbischof von Kuala Lumpur. Er habe den Schutz besonders verletzlicher Menschen vor sexuellem Missbrauch sowohl in Familien als auch in der Kirche angesprochen. Gerade dieser Schutz müsse im Zusammenhang mit Ehe und Familie mitgedacht werden.
6: Insgesamt ist so das Gefühl momentan in der Synodenaula, es hat Tage gebraucht, um miteinander in Kontakt zu kommen. Wirklich umstrittene Fragen sind noch nicht auf dem Tisch. Die werden jetzt noch kommen. Und mir kommt es so ein bisschen vor, wie das Wetter hier in Rom. Die letzten Tage war es wolkenverhangen bedeckt. Und jetzt heute ist es aufgeklärt. Ich hoffe ein bisschen, dass die nächsten Tage so eine Art Aufklaren bringen.
2: Unter den Themen, die an den letzten Tagen der Zusammenkunft noch besprochen werden, sind der Umgang mit Schwierigkeiten im ehelichen Leben, also die Fragen, die im Zusammenhang mit Amoris Laetitia besonders heftig diskutiert wurden, und die Mission der Kirche in der Welt.
6: Und aus diesen Erkenntnissen dieser Tage wird dann eben der Schlussreport erstellt,
2: meint Bauer. Eine besondere Bedeutung misst der Pastoraltheologe auch Papst Leo dem 14. bei.
6: Papst Leo war oder ist für diese Versammlung unglaublich wichtig, weil sein Statement zur Eröffnung ich würde theologisch sagen, eigentlich fast mit die prophetischste Stimme war, die zu hören war in den letzten Tagen.
2: Der Papst habe großes Interesse an der Versammlung gezeigt und die Beratungen eigentlich auch bei der Zusammenführung der Ergebnisse begleiten wollen. Wegen seiner angekündigten Operation sei dies in der ursprünglich gedachten Form wohl nicht mehr möglich, so Bauer, der aber versichert, dass die Versammlung den Papst in ihrem Gebet begleite. Themenwechsel. Papst Leo XIV. Hat an diesem Montag unter einer Reihe von Audienzen auch die katholische Wohltätigkeitsvereinigung Circolo San Pietro empfangen. Er hat sie für ihre armen Fürsorge gelobt und die Peterspfennig-Kollekte in Empfang genommen.
7: Erstmals empfing Papst Leo XIV. An diesem Montagmorgen den Circolo San Pietro in Audienz. Die 1869 in Rom gegründete Vereinigung kümmert sich im Auftrag des Papstes in Rom um Arme, Obdachlose und Familien in Not. Bei seiner Audienz lobte der Papst diesen Einsatz. Es ist ein lobenswertes Werk, das das Gebot des Herrn von einer Nächstenliebe verwirklicht, die im Verborgenen ihren Lohn allein von Gott erwartet. Ihr tragt dazu bei, das schöne Antlitz der Kirche zu formen, die unter den Armen und den Geringsten das Evangelium bezeugt. Danke.
8: Tra i poveri e gli ultimi. Grazie.
7: Leo XIV. Dankte bei der Audienz für die Peterspfennig-Kollekte, die der Circolo San Pietro üblicherweise zum römischen Patronatsfest Ende Juni durchführt. Auch in anderen Diözesen weltweit findet die Spendensammlung statt, die dem karitativen Wirken des Papstes zugutekommt. Ich bin euch dankbar für den Peterspfennig, den ihr heute als Zeichen eurer Treue und Hingabe an den Heiligen Vater überreicht. Er unterstützt das Wirken des Bischofs von Rom für diese Stadt und ist zugleich eine Hilfe für die Bedürfnisse des apostolischen Stuhls im Dienst der gesamten Kirche. Der Papst rief dazu auf, mit tätiger Nächstenliebe fortzufahren und dafür aus dem Gebet Kraft zu schöpfen. Ich ermutige euch stets, zum Wort Gottes und zum Gebet als unerschöpfliche Quelle eurer Hingabe zurückzukehren. Sich für Kleine und Bedürftige aufzuopfern, bedeutet, Anteil am Werk Christi selbst zu haben, erinnerte Leo XIV. Weiter. Vereint mit seinem Opfer leben also nicht mehr wir, sondern Christus selbst in uns.
8: Non siamo più noi a vivere, ma Cristo stesso vive in noi.
7: Bei dieser Gelegenheit dankte Papst Leo seinen Gästen auch für das Geschenk, das sie ihm zur Papstwahl gemacht hätten und das er immer bei sich trage. Die katholische Wohltätigkeitsvereinigung hatte Papst Leo zu seiner Wahl am 8. Mai 2025 ein silbernes Brustkreuz geschenkt, in dem Reliquien von 4 Bischöfen eingelassen sind, darunter vom heiligen Augustinus und Leo dem Großen. Gebet, Handeln und Opfer bilden die 3 Eckpfeiler des Charismas des Circolo San Pietro. Die weltweite Peterspfennig-Kollekte unterstützt die karitativen Aufgaben des Papstes und den Heiligen Stuhl. Sie findet traditionell rund um das Hochfest Peter und Paul Ende Juni statt. Der Ertrag des römischen Peterspfennig wird vom Papst vom Circolo San Pietro üblicherweise jährlich bei einer Audienz übergeben. Für Radio Vatikan, Birgit Pottler.
2: Und wie wir gehört haben, geht es für Papst Leo jetzt am Dienstagvormittag ins Krankenhaus für seinen Eingriff an der Lunge. Diesen hatte er selbst am Sonntag beim Mittagsgebet angekündigt. Unterdessen treffen zahlreiche Genesungswünsche für das Kirchenoberhaupt ein.
9: Die Genesungswünsche für Papst Leo XIV. Kommen aus aller Welt. Bischofskonferenzen und Ortskirchen, darunter aus Lateinamerika, den USA, Schottland, Österreich und Polen, rufen zum Gebet auf. Chelam kündigte einen besonderen Gebetstag an. Auch der Augustinerorden, dem Leo angehört, bat um Gebete für den bevorstehenden Eingriff. Für die Genesungszeit im Krankenhaus wird mit etwa einer Woche gerechnet. Australiens Bischofskonferenzvorsitzender Erzbischof Timothy Colistow äußerte sich besorgt, sah aber Hoffnung in der ärztlichen Einschätzung, dass der Lungenknoten früh erkannt und gut lokalisiert sei. Politiker wie Argentiniens Präsident Javier Milei, Brasiliens Staatschef Luiz Inácio Lula da Silva und Italiens Regierungschefin Giorgia Meloni bekundeten ebenfalls ihre Nähe. Auch die anglikanische Erzbischöfin von Canterbury, Sarah Mulay, sagte dem Papst ihr Gebet und ihre Unterstützung zu. Die Lateinamerika-Reise des Papstes im November wurde von Vatikanseite im Kontext der Nachricht über die bevorstehende Operation nicht thematisiert. Papst Leo dankte selbst am Sonntag noch für das Gebet für die Reise, die für den 6. bis 17. November geplant ist und den Papst nach Uruguay, Argentinien und Peru führen soll. Für Radio Vatikan, Viola Olszewski.
2: Und damit sind wir am Ende unserer Sendung angekommen für heute. Schön, dass Sie dabei waren. Am Mikrofon verabschiedet sich herzlich Christine Seuss. 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